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das war Jupiter Orbit Escape hier im Free Spirit Jugendradio auf Max Neo. Richtig gute Band, oder? Die fünf kommen aus Nürnberg. Ihre Sängerin heißt Giovanna Wolf und letztes Jahr haben sie sogar den Bayerischen Kunstförderpreis gewonnen. Ihre Musik nennen sie selbst Prog-Pop mit Punkwürzen. Das klingt dann irgendwo zwischen Nina Hagen und den Scherben. Am Freitagabend um 22 Uhr haben sie auf der Mutzbühne am Lorenzer Platz beim Badentreffen gespielt. Und es war ein richtig fulminantes Badentreffen in Nürnberg dieses Jahr. Bei Traumwetter und mit einem neuen Besucherrekord. Übrigens, 2026 ist ein besonderes Jahr, denn das Badentreffen feiert seinen 50. Geburtstag. Wir haben euch in einer der letzten Sendungen schon die Bands von Freitag und Samstag auf der Mutzbühne vorgestellt. Heute geht's weiter mit den Bands vom Sonntag. Und da ging's los mit der Band Hotel Paradise.

Amtsbühne beim Badentreffen eröffnet hat. Die fünf Musiker um Sänger Wolfgang Kirste verbinden Wortgewandtheit, Groove und ganz viel musikalische Vielseitigkeit mit E-Piano, E-Gitarre, Bass und Schlagzeug. Direkt danach hat der wunderbare Chris Padera gespielt. Der Nürnberger Musiker hat philippinische Wurzeln und war früher tief im Punkrock verwurzelt. Heute machte er Folk, Country und Blues mit Geschichten über lange Nächte und die Sehnsucht nach der Fremde. 2025 ist sein erstes Album rausgekommen. Es hieß Dust in Reveries. Wir hören rein.

war Chris Pereira im Free Spirit Jugendradio auf Max Neo. Seine Musik ist genau sowas. Persönlich, tiefgründig und ehrlich. Egal ob solo, mit Band oder zusammen mit dem Kollektiv Folk's Worst Nightmare. Nach ihm hat am Sonntag Meech die Bühne übernommen. Ebenfalls ein Act aus der bunten Nürnberger Musikszene. Hier eine Hörprobe.

Baden treffen, ist immer ein Best-of der aktuellen Musikszene in und um Nürnberg. Dazu gehören dieses Jahr auch Slam Elephant. Die sechsköpfige Band kommt aus Bamberg und macht das, was sie selbst Heavy Funk Rock nennen. Vor rund 10 Jahren haben sie sich in einem umgebauten Wohnzimmer zum ersten Mal zum Musikmachen getroffen. Und 2023 wurden sie sogar zu Oberfranken Band des Jahres gekürt. Ihren Platz auf der Mutzbühne haben sie sich verdient. Sie haben ein bayernweites Voting gewonnen. Wir hören rein.

Das waren Slam Elephant im Freespirit Jugendradio auf Max Neo. Jetzt kommen The Love Bites. Die vierköpfige Band aus Nürnberg, Barbara, Bettina, Caroline und Daniela, macht melodischen Pop-Punk mit richtig eingängigen Hits. Ihr Konzert beim Badentreffen musste 2025 wegen einem Unwetter und 2024 wegen einer Krankheit ausfallen. Aber jetzt können wir sie endlich live erleben.

0: The Love Bites im Free Spirit Jugendradio auf Max Neo. Nach ihnen haben an diesem wundervollen Sonntag The Great Bertolinis den Wadentreffen-Sonntag auf der Mutzbühne abgeschlossen. Die achtköpfige Band nennt ihren eigenen Stil einen Mix aus Indie-Rock und osteuropäischer Blasmusik-Polka. Sie erzählen gerne die lustige Geschichte, dass sie aus einer alten Künstlerfamilie aus einem ungarischen Dorf stammen. Das ist aber nur erfunden, und zwar mit Absicht. Mit Trompete, Banjo und Balalaika haben sie um 21.20 Uhr den perfekten Abschluss hingelegt. Und jetzt kommen wie immer die Veranstaltungstipps aus der Luise in Nürnberg, wo unser Studio ist. Mit unserer wunderbaren Hanna.
1: Am 7. September findet die offene Impro-Theatergruppe statt. Sie beginnt um 18.30 Uhr und geht bis 20.30 Uhr. Der Eintritt ist frei und ihr müsst euch auch nicht vorher anmelden. Einmal im Monat könnt ihr vorbeikommen und in der Luise Impro-Theater spielen. Impro-Theater ist eine Art von Theater, bei welcher die SchauspielerInnen die Szenen aus dem Moment heraus frei erfinden und gestalten. Es gibt kein Skript, keinen festen Plan und keine auswendig gelernten Texte. Alles entsteht spontan. Wenn ihr also schon immer mal Impro-Theater ausprobieren wolltet oder schon seit längerem Bock habt, wieder Theater zu spielen, könnt ihr das hier ganz zwanglos tun. Am 24. September findet eine Open Stage statt. Der Beginn ist um 19 Uhr, Einlass um 18 Uhr. Der Eintritt ist wie immer frei. Ab 19 Uhr eröffnet eine Band den Abend und danach ist die Bühne offen für alle, die jammen und sich auf einer kleinen Bühne ausprobieren wollen. Ein Schlagzeug sowie Verstärker für E-Gitarren sind vorhanden. Sonstige Instrumente bitte mitbringen. Am 25. und 26. September findet das Sommer-Knockout-Konzert statt. Der Einlass ist jeweils um 19.30 Uhr und der Beginn um 20 Uhr. Mit dem Sommer-Knockout-Festival verabschieden wir den Sommer und heißen die Konzertsaison willkommen. Unter anderem werden Kalos, Johnny Spätschicht, Monobraut, Arapaima, Reject und die Fledermaus auftreten.

0: hört Free Spirit Jugendradio auf Max Neo. Das waren Bülbül Manouche. Die Band kommt aus Erlangen und macht orientalen Balkanfunk. Also eine Mischung aus Weltmusik, Ska und orientalischen Klängen. Ihr Name bedeutet auf Türkisch übrigens Nachtigall. Viele der Bandmitglieder arbeiten hauptberuflich als Ärztinnen und Ärzte. Zusammen singen sie in über 8 Sprachen, von Türkisch über Griechisch bis Romanes. Am 8. August war außerdem CSD in Nürnberg. Dieses Jahr unter dem Motto Nürnberg liebt. Über 20.000 Menschen sind mitgelaufen, so viele wie noch nie. Besonders schön finden wir es, dass beim CSD in Nürnberg immer einige der Demo-Teilnehmenden von einer Jury ausgezeichnet werden. Wir hören rein, wen die Jury dieses Jahr warum ausgezeichnet hat. Zuerst betritt Organisator Andy die Bühne.
1: Und dieses Jahr tun wir zu einer Demo eines Jugendgruppe und eines Magenbrillieren. Haben wir auch dieses Jahr wieder gemacht. Und die Jury war gerade noch was gespannt und hat die ganzen Reden gutachtet, geschaut, wie es das Vorausschlag der politischen Aussage, wie das Gesamtkonzept war. Und sie sind auch zu einem Ergebnis gekommen. Aber, das sagen wir natürlich nicht, ich bin froh, dass die Jury heute da ist. Das ist die Bezirksratsrätin Lisa Renz-Hübner. Lisa. Und auch der Mann von Dann Marion Reiter, der Stadträtin aus Nürnberg und Direktorin der Zukunftsmuseum Nürnberg. Und dann war auch noch Maxi Biedermeier dabei, der beim Bayerischen Rundfunk ist und auch auf Instagram seine Stories postet. Wir müssen aber leider schon wieder zurückfahren, aber zum Glück sind noch die anderen beiden da. Und jetzt gebe ich das Wort an euch und könnt mal sagen, was ihr euch so überlegt habt.
2: Herzlichen Dank, lieber Andi. Wenn ich jetzt das Mikrofon habe, dann hätte ich gerne nochmal einen ganz herzlichen Applaus für Andi, der das Ganze schon die ganze Zeit organisierte, mit ihr heute alle hier sein könnt. Danke, Andi! Ich darf seit inzwischen über 10 Jahren in der Jury sein. Und ihr habt gerade angekündigt, wir prämieren die besten Gruppen. Nee. Denn inzwischen ist es so, über die letzten Jahre ist es von Jahr zu Jahr schwieriger geworden, überhaupt zu sagen, was ist besser, was ist schlechter. Deswegen haben wir das alles zur Seite geschoben. Wir prämieren herausragende Gruppen, die uns besonders im Kopf geblieben sind. Und zwar einmal alles, was auf vier Rädern unterwegs war und einmal alles, was zu Fuß unterwegs war. Und was dann immer noch zu schwierig war, gibt es noch die besondere Erwähnung der Jury, also eine Gruppe, die es einfach richtig in unser Herz geschafft hat, wir am CSD Nürnberg 2026. Das darf der Marvin jetzt machen und vorstellen, wer bekommt denn ihren Preis der Jury.
0: Jetzt bekommt das Mikro auf der CSBD-Bühne Marvin Fleischmann von N1 für die Laudatio und besonderen Erwähnung der Jury, den Queer Container in Langwasser.
3: Hallo Nürnberg, hallo Kornmark, mal Stimmungstest, seid ihr gut drauf? Jawoll! Schön, dass ihr heute alle da seid. Und wie habe ich schon gesagt, wir starten mit der besonderen Erwähnung der Jury. Also wirklich ein Herzenspreis. Und der geht heute an die Startnummer 47, nämlich an den Queer-Treff-Container auf Nürnberg, Langwasser. Marc und Tina, bitte kommt einmal zu mir nach vorne. Der Queer-Treff-Container, kommt ein Stückchen näher ran, ist ein ganz besonderer Jugendtreff in Nürnberg, Langwasser. Und uns als Jury war es wirklich ein besonderes Herzensanliegen, auf euch hinzuweisen und euch einmal herauszustellen. Ihr hattet auf eurem Truck nicht nur jede Menge gute Stimmung heute dabei, sondern auch jede Menge politische Botschaften, wichtige Aussagen, auf die es ja auch ankommt. Und ihr seid eine ganz besondere Einrichtung, von denen wir gerade jetzt einfach noch viel mehr brauchen. Ihr gebt jungen, queeren Menschen in Nürnberg Stärke, Kraft, Ihr steht für Zusammenhalt und ihr steht für Gemeinschaft. Und davon können wir gar nicht genug haben. Deswegen die besondere Erwähnung von uns Jury für den Queertreff-Container in Nürnberg. Bitte schön und einen großen Applaus.
4: Es ist ziemlich krass hier, muss ich sagen, von der Bühne runter zu gucken, hatte ich jetzt heute nicht mitgerechnet. Aber schön, vielen Dank euch. Ganz kurz zu uns, was wir machen. Wir sind ein städtischer Jugendtreff vom Jugendamt. Und vor einigen Jahren kam so aus den Reihen der Jugendlichen der Wunsch auf, ein Angebot zu machen, wo sich queere Jugendliche einfach sicher fühlen können. Sicher vor dummen Kommentaren, vor Übergriffen und einfach ganz selbst sein zu können. Und wir haben das aufgenommen, diese Idee. Und also seit 5 Jahren gibt es jetzt bei uns den Queertreff jeden Mittwoch für junge Menschen zwischen 14 und 27 Jahren. Und eine Kollegin, hallo! ist ein voller Erfolg und wir sind super froh, dass wir auch seit 5 Jahren jetzt am CSD teilnehmen dürfen und dieses Mal erwähnt worden sind. Vielen Dank. Ich möchte noch ganz kurz einen Applaus für meine Kollegin Tina. Sie redet nicht so gerne öffentlich, aber ohne Tina hätte es den Queertreff nicht gegeben und ohne Tina hätte es die CSD-Teilnahme nicht gegeben. Ohne Tina hätten wir keinen Wagen. Ohne Tina hätte das alles nicht funktioniert und deshalb vielen Dank.
3: Wirklich großartig, ganz, ganz wichtig, der Queertreff-Container in Nürnberg, Langwasser. Danke euch und herzlichen Glückwunsch.

0: Green Apple Sea mit dem Song Grave Have Death im Freespirit Jugendradio auf Max Neo. Wir sind noch mitten in der Preisverleihung für die besonders herausragenden Teams auf der CSD-Demo. Und Lisa Renz-Hübner, Bezirksrätin, Moderatorin und nebenbei auch noch unsere Teamerin, darf die Fußgruppe auszeichnen.
1: Und es kommt jetzt noch viel mehr Stimmung auf die Bühne. Wir kommen nämlich zu den nächsten Punkten, die Fußgruppe und natürlich auch die Trucks. Liebe Lisa.
2: Ganz herzlichen Dank. Und ihr könnt euch vorstellen, wir haben als Jury wirklich einen ganz harten Job. Wir müssen im Rathenauenplatz sitzen, wir trinken Sekt, wir bekommen die ganze Zeit Geschenke und schauen uns eine großartige Gruppe nach der anderen an. Es ist eine große Freude, aber am Schluss sitzen wir dann wirklich noch fast eine Stunde und überlegen uns, okay, was war denn anders und was war besonders und was bringt vielleicht auch nachhaltig was für die Szene, für die Menschen hier in Nürnberg. Und diesmal hatten wir als Fußgruppe eine Vereinigung, die eigentlich zwei sind und die wir schon viele Jahre, auch schon Jahrzehnte kennen, denn es sind Menschen, die sich entschieden haben, der queeren Community in Nürnberg Stimmen zu geben und uns zu zeigen, dass politisches Engagement und politische Aussage auf Bühnen stattfinden kann, aber nicht immer in politischen Reden münden muss, sondern man kann auch zuhören, Spaß haben, in dem Fall mitmachen. Und was uns in diesem Fall nochmal besonders überzeugt hat, zu sagen, die queere Community, wir sind alle gemeinsam eins. Wir unterscheiden nicht zwischen Lesben, zwischen Schwulen, zwischen allem dazwischen, sondern wir gehören zusammen. Und deswegen sind dieses Jahr unsere Fußgruppe der Herzen die Trällerpfeifen und die Tinnitusies. Schwulerchor zusammengeschlossen und machen zusammen nicht nur ganz, ganz wunderbare Musik. Ihr dürft nach vorne in die Sonne kommen. Das ist euer Licht hier gerade. Sie waren nicht nur zusammen Fußgruppe, sondern sie haben auch ein wunderbares Festival in Planung. Sirena kommt nächstes Jahr im Mai 2027. Vom 27. bis zum 30. wieder nach Nürnberg, ein queeres, ein schwul-lesbisches Chorfestival. Ihr könnt alle mitmachen, ihr könnt euch alle den Termin schon mal aufschreiben und ich würde jetzt gerne noch mal hören, was ihr da eigentlich genau geplant habt.
3: Ja, sehr gerne. Jutta, wo bist du? Hier. Wir laden alle Nürnberger, alle Gäste ein zum 16. Jetzt muss ich mich gleich verarschen, zum 16. schwul-lesbisch-queeren Chorfestival für Süddeutschland nach Nürnberg. Und jetzt freut es uns ganz besonders, dass ihr uns hier prämieren wollt, denn wir haben seit langem mal wieder was zusammen gemacht, die Tinnitus ist und die Trällerpfeifen. Und wir freuen uns ganz besonders über diese Prämierung. Vielen Dank. Also, was haben wir geplant? Drei Abende mit drei Konzerten, 21 Gastchöre werden in Nürnberg zu Gast sein und zweimal in der Meistersingerhalle und einmal im Nürnberger Opernhaus auftreten. Wir wollen natürlich singen, wir wollen Spaß haben, die Konzerte haben, aber wir brauchen auch HelferInnen. Deswegen auch ganz herzliche Einladung, wer Lust hat, einen Chor zu betreuen oder wer Lust hat, Leute zu beherbergen, meldet euch bei uns www.sirena-nürnberg.de. Vielen Dank.
4: Genau. Also von den Tinnitusis kann ich natürlich das nur unterstreichen. Wir freuen uns total, wenn ihr uns betreuen wollt und natürlich ganz viele schnuckelige andere Chöre, männliche, weibliche, diverse Sängerinnen und Sänger. Wäre einfach toll. Wisst ihr eigentlich schon, wann das ist? Hast du das gesagt? 27.05. bis 30.05.2027. Wir verteilen nochmal Flyer da draußen an euch, damit ihr es nicht vergesst. Kommt dann an den Kühlschrank für nächstes Jahr. Genau, so.
2: Danke euch an dich. der Stelle. Und danke, darf die liebe Marion aus den Untiefen dieser Bühne nach da vorne, denn wir haben noch einen Lastwagen zu prämieren.
5: Hallo Nürnberg, seid ihr da? Jetzt last but not least, der Wagen, die Königsklasse des CSD. Und jetzt könnten wir sagen, naja, wer kann es denn werden, wer wird es wohl sein? Ich sag nur, Manni und Klaus sind seit 14 Jahren hier in Nürnberg. Wisst ihr, wen ich meine? Ja. Wen meine ich? Die Bahn 59! Genau! Da sind sie. Sie sind nicht nur einfach eine Bar. Sie sind nicht nur einfach eine Bar.
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0: Wer den Preis für den herausragendsten LKW 2026 gewonnen hat, verraten wir euch in einer der nächsten Sendungen. Ich bin Friedrich und wir verabschieden uns von euch. Bis zur nächsten Sendung.
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4: Hey und herzlich willkommen zu Funkenflug auf Max Neo. Ich bin Elena.
5: Und ich bin Alex.
4: Heute wird's richtig nostalgisch. Wir drehen die Zeit zurück
5: und tauchen ein in die Y2K-Ära. Das heißt die späten 90er und frühen 2000er, als Schlaghosen, bunte Handys und MP3-Player angesagt waren und die Charts von legendären Pop, R&B und Hip-Hop-Hits dominiert wurden. In unserer Y2K-Musik-Sondersendung bekommt ihr heute die Songs, die damals auf keiner Party fehlen durften. Von großen Pop-Hymnen bis zu echten Throwback-Tracks.
4: Vielleicht erinnert ihr euch noch an den ersten Song, den ihr selbst heruntergeladen habt, an alte Klingeltöne auf dem Handy oder an Musikvideos, die ihr nach der Schule im Fernsehen geschaut habt.
5: Lehnt euch also zurück, dreht die Musik ein bisschen lauter und kommt mit uns auf eine musikalische Reise in die Zeit von Glitzer, Boybands und den ersten großen Internet-Hits.
4: Und jetzt starten wir mit unserer Y2K-Throwback-Show. Viel Spaß!
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0: Wer sich unter Kesha ein Gerät vorstellt, mit dem man Fische aus einem Teich sammeln kann, und wer sich unter TikTok eine soziale Media-Plattform vorstellt, diese Person ist entweder viel zu alt oder viel zu jung, um den nächsten Song zu kennen.
1: Die Rede ist von der 2000er Queen Kesha. Der Song TikTok aus dem Jahr 2010 ist ihr internationaler Durchbruch gewesen. Und auch heute immer noch ein richtiger Banger.
0: In den Clubs läuft er immer noch rauf und runter, vor allem bei den 2000er Partys.
1: Kesha ist eine Popsängerin, die aus den USA kommt und heute auch noch immer Musik macht. Und meistens ist sie auch so gekleidet, wie wir uns die Jahrtausendwende modisch vorstellen. Blondes, wildes Haar und eine exzentrische Garderobe. Mal Ponchos, mal ganz verrückte Hosen.
0: Kesha mit TikTok. Jetzt hier bei Funkenflug auf Max Leo.
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0: Das fällt uns ein, wenn wir an den Song Fuji La denken. Der ist aus dem Jahr 1995, also schon über 30 Jahre alt.
1: Die Hip-Hop-Band Fugees hat diesen Song für einen Krimi geschrieben. Der Film ist aber nie veröffentlicht worden.
0: Was den Beat betrifft, hat die Band einen Beat von einem ihrer alten Songs recycelt, den Fat Joe Beat. Als Fuji La damals 1995 rausgekommen ist, hat er Platz 29 der US Billboard belegt. Kleine Zeitreise jetzt mit den Fugees.

0: Hier, ups, da haben wir es schon wieder getan und die beste Musik der Stadt gespielt. Hier im Funkenflug auf Max Neo. Okay.
1: Wo wir auch schon beim Thema wären. Das war Britney Spears mit ihrem Lied Oops, I Did It Again. Der Song feiert im März übrigens seinen 26. Geburtstag.
0: Im Song geht es darum, dass die fiktive Person aus dem Lied mit einem Gefühl einer anderen Person spielt. Also das ist schon fies.
1: Der Song war ultra erfolgreich. Er hielt sich in den USA 20 Wochen auf dem Platz 1 der Charts. Genauso erfolgreich und mit dem gleichen Nostalgiefaktor hat uns Linkin Park in den 2000ern mit Songs versorgt.
0: Oh ja, Linkin Park ist auf jeden Fall ein ganz heißes Eisen, wenn es um Y2K-Songs geht. Einen ihrer erfolgreichen Songs ist Shadow of the Day.

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1: Jetzt

keine Y2K-Sendung ohne the one and only Mr. Brightside von den Killers. Es ist das erste und gleichzeitig auch erfolgreichste Lied der Band überhaupt. Wie erfolgreich zeigt uns zum Beispiel das Musikvideo auf YouTube. Das Video hat über 600...

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0: Lady Gaga, Nickelback, Miley Cyrus, Avril Lavigne. Die Liste der Songs von der Jahrtausendwende von 1990 bis in die frühen 2000er rein ist lang.
1: Das war auch die Zeit der CDs von Bravo Hits oder The Dome. Welcher Song hier auf jeder Platte drauf war, ist Love, The Way You Lie, also auf Deutsch. Ich liebe es, wie du lügst.
0: Es ist ein Lied vom amerikanischen Rapper Eminem mit der R&B-Sängerin Rihanna. Es ist von beiden das erfolgreichste Lied ihrer Karriere. Es ist die Mischung aus Eminems Rap und Rihannas Gesang, der den Song so perfekt macht. Wir versetzen uns nochmal zurück in die Zeit, in der alle Benchjacken anhatten und Angela Merkel noch Kanzlerin war. Eminem mit Rihanna und ihrem absoluten Brett Love the Way You Lie in einer Musiksondersendung mit Funkenflug auf Max Neo.

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1: Und damit sind wir auch schon am Ende unserer Y2K-Musik-Sondersendung angekommen. Wir haben heute gemeinsam eine kleine Zeitreise gemacht. Zurück in die frühen 2000er, zu den Songs, die damals in den Charts liefen, auf Schulhöfen gehört wurden und auf keiner Party fehlen durften.
2: Vielleicht war ja auch einer der Tracks dabei, die ihr auf eurem MP3-Player hattet.
1: Ich hoffe, euch hat unser musikalischer Throwback gefallen und ihr konntet ein bisschen Y2K-Feeling mitnehmen. Vielen Dank fürs Einschalten. Am Mikrofon war Alex
3: und Elena.
2: Macht's gut, bleibt musikalisch und wir hören uns beim nächsten Funkenflug auf Max Neo wieder. Bis dann und einen schönen Tag.

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1: Hallo zusammen und willkommen zu einer neuen Folge Dein Thema, mein Thema. Wie jeden Freitag sprechen wir wieder über zwei Themen, die uns und unser Team diese Woche beschäftigt haben. Außerdem gibt es am Schluss natürlich auch wieder zwei Empfehlungen für euch. Ich bin Betty, eure Gastgeberin und hier zusammen mit Co-Host Sida.
2: Moin alle zusammen, schön hier zu sein.
1: Ich weiß nicht, ob du es irgendwie schon mitbekommen hast oder auch im Internet, im Netz gesehen hast. Oft kursieren ja aktuell so öffentliche Aufnahmen im Netz, meistens ja von Typen, die auf offener Straße Frauen einfach so random ansprechen und meistens so Flirtversuche starten.
2: Ja.
1: Und dieses Ganze ja dann auch mit so einer Smart Glasses oder Smart-Brille.
2: Du meinst diese versteckten Kameras in der
1: genau,
2: Brille, ne?
1: Genau, genau.
2: Ja, ja,
1: genau,
2: ich weiß, was du meinst.
1: Und die nennen sich Wristfluencer. Es sind halt...
2: Wirklich?
1: Ja.
2: Wrist? Nee, oder?
1: Doch.
2: Ach, du Kacke.
1: Ja, so nennen die sich. Da habe ich jetzt auch am Wochenende bei der Tagesschau einen Vorfall gesehen. Da hat einfach so ein Typ zwei Mädels im Bikini in Hamburg angesprochen.
2: Oh Gott.
1: Ja, mit so einer Smart-Brille.
2: Ja, ja.
1: Und hat die dann einfach heimlich gefilmt und das dann ins Netz gestellt.
2: Oh nein, die Armen.
1: Ja, richtig eklig. Und da die Vorfälle auch immer irgendwie mehr zunehmen,
2: ja,
1: fühlt man sich ja als Frau immer unwohler damit, überhaupt irgendwie noch irgendwie öffentlich auf die Straße zu gehen. Wie siehst denn du das?
2: Ganz ehrlich, ich find's sau widerlich. Also ich verstehe in erster Linie nicht mal den Sinn hinter diesen fancy Brillen, sag ich mal. Und zweitens, als Frau hast du es doch eh schon schwer mit dem ganzen Catcalling auf der Straße. Egal, was du tust, was du nicht tust, was du anziehst, nicht anziehst, du kannst es keinem recht machen. Und jetzt kommen noch diese ganzen Kameras dazu, in diese ganzen versteckten Kameras. Also basically sagt mir die Gesellschaft, bleib zu Hause, da bist du am sichersten. Du sollst deine Freiheit nicht genießen, weil eh alles am Arsch ist.
1: Ja, also allgemein ist es ja sowieso nicht so cool, so in Öffentlichkeit oder allgemein ohne sein Wissen gefilmt zu werden. Ne?
2: Ja.
1: Bei Handy und Kamera ist das ja noch sehr eindeutig, weil dann sozusagen das Handy auf dich zeigt und du siehst ja so ein bisschen, dass du gefilmt bist. Aber bei so einer Smart-Brille hast du überhaupt gar keine Kontrolle mehr. Da ist ja die Kamera in der Brille eingebaut und da sind ja auch noch mehr Features. Also da kannst du ja, Sprachsteuerung ist da drinne, Bild-, Videoaufnahme, auch KI.
2: Echt?
1: Ja, genau. Und dann hat die ja auch einen integriert Akku in dem Bügel drinnen. Und
2: ja,
1: du kannst dann da sozusagen draufklicken.
2: Aha.
1: Oder es wird auch ausgelöst durch Meta machen Foto oder sowas. Und dann nimmt diese Brille auch einfach auf.
2: Oh mein Gott. Das
1: so schnell geht's. Also zack, hast du auch einfach das, was du siehst.
2: Ja.
1: Hast
2: ja
1: du dann auch als Bild aufgenommen oder als Video.
2: Wie viel kostet denn sowas?
1: Also ich habe jetzt mal recherchiert, ab 350 Euro hast du da schon was.
2: Ganz kurz, also ich trage auch eine Brille und meine normale Brille kostet ohne Gestell nur mit Gläsern schon fast 300. Du kannst mir doch nicht ernsthaft sagen, dass diese, vielleicht ein bisschen blöd formuliert, aber Stalker-Brille im Endeffekt, du gerade mal für 350 bekommst.
1: Anscheinend. Aber vielleicht ist es ja auch erst nochmal so ein niedrigeres Modell, aber...
2: Naja, Modell ist Modell. Wenn es am Ende des Tages eine Person unerlaubt filmen kann, spielt da selbst die Quali oder das Geld keine Rolle. Also ich sag, der ein oder andere wird es für 350 schon kaufen.
1: Ich denke mal, so Spanner gibt es schon.
2: Oh,
1: naja, auf jeden Fall hat der Meta sich dann damit auch explizit beschäftigt und hat dann mit einer Kooperation mit Ray-Ban ja schon diese Meta-Brille auf den Markt gebracht. Ja, davor gab es ja auch schon Vorgängermodelle von Google, aber die sahen ein bisschen abgespaceder aus.
2: Ja.
1: Also die waren jetzt noch nicht so, was man auf dem Markt so verkaufen konnte.
2: Sag mal nochmal zurück auf den Vorfall mit Hamburg, weil das lässt mich gerade nicht locker. Was passiert denn, wenn ich jetzt eine Person mit der Brille filme, so rechtlich betrachtet?
1: Naja, fotografieren und filmen ist im öffentlichen Raum nicht verboten, aber jeder Mensch hat sozusagen das Recht auf sein eigenes Bild. Also gegen den Willen, fotografiert oder gefilmt zu werden, das verstößt gegen das Persönlichkeitsrecht und ist ja so, also sowas von uncool. Und Veröffentlichungen geht ja nur mit Einwilligung des Gefilmten. Falls das ja irgendwie vorgekommen ist, dass jemand dich gefilmt hat, aber du das nicht wolltest, dann muss man den auf jeden Fall sofort darauf ansprechen und die Löschung verlangen.
2: Ja, natürlich. So, warum filmst du mich, obwohl ich nichts gesagt habe? So, wer hat dir die Erlaubnis gegeben?
1: Wenn es sozusagen auch sensible Aufnahmen sind, kann man auch Schadensersatz fordern, weil es ja ein Schutz der Privatsphäre im öffentlichen Raum ist. So bei fest installierten Kameras steht ja des Öfteren einfach da, Achtung, dieser Bereich ist irgendwie videoüberwacht und sowas. Aber das ist, kann ja bei dieser Brille 0,0 gegeben sein, ne? Also da kannst du ja filmen, wo, wann und wie du willst.
2: Und es gibt da nichts, woran ich erkennen könnte, theoretisch, dass ich gefilmt werde mit dieser Smart-Brille?
1: Doch, mit so einem kleinen winzigen LED-Licht kannst du sozusagen erkennen, dass du gefilmt wirst.
2: Ganz kurz, wenn ich nur ein Stückchen längere Haare habe, ne, kann ich auch dieses Licht verdecken oder dergleichen. Also ganz ehrlich.
1: Ja, und vor allem auch, wenn es jetzt zum Beispiel wieder so sonnig ist oder du Gegenlicht hast, dann erkennst du es ja auch nicht. Also,
2: oder wenn du, keine Ahnung, auf einer Party bist oder dergleichen und alle ganz wild verkleidet sind oder so, dann achtest du auch auf sowas gar nicht.
1: Nee, was ich jetzt auch im Internet schon gesehen habe und auch gelesen habe, soll es auch extra solche Abdeckungen für diese Linse geben.
2: So, dass es basically versteckt ist.
1: Genau.
2: Also, oh, ich krieg gleich die Krise.
1: Dass es sowas auch wieder extra gibt. Also, naja,
2: schlimm.
1: Aber was ich auch unter dem Beitrag zu diesem Hamburg-Vorfall auch gesehen und gelesen habe, ich habe da ein bisschen durchgescrollt. Ne? Also das war ja dieses Video, das auf Instagram und Facebook und Co. auch sozusagen seine Wellen geschlagen hat.
2: Ja.
1: Und sämtliche Leute haben dann da sowas drunter kommentiert. Da habe ich jetzt auch so einen Kommentar rausgezogen. Da hieß es von einem Mädel, Mädels hört Disney-Musik im Hintergrund, denn leider ist Disney-Musik im Internet besser geschützt als Frauen in der Realität.
2: Das ist irgendwie böse traurig. Das ist so, so traurig. Oh, das tut mir so leid.
1: Also, dass sozusagen Musik oder Disney-Musik höher geschützt ist als unser eigentliches Persönlichkeitsrecht. Also, das ist schon wild.
2: Das gibt dir halt wirklich in so vielen Perspektiven zu bedenken. Und so, was willst du am Ende des Tages machen? Was kannst du denn eigentlich machen im Endeffekt?
1: Also ich habe gelesen, wenn du jetzt ohne deines Wissens einfach so gefilmt wirst, hilft das Strafrecht oft nicht. Du kannst du kannst dich bei der Datenschutzaufsicht oder beim Bayerische Landeszentrale für Medien melden.
2: Mhm.
1: Oder du sammelst einfach erstmal Beweise, Screenshots, Links, Nutzerprofil, Zeitstempel, Dokumentation von Kommentaren und der Reichweite. Und diese ganzen Inhalte gibst du dann sozusagen dem Plattformbetreiber und versuchst dann halt irgendwie diese Löschung zu beantragen.
2: Und in wie vielen Fällen funktioniert das wirklich?
1: Das weiß ich nicht, aber ich glaube, wenn es einmal im Netz ist und sich verbreitet, dann bleibt's.
2: Also das kriegst du nie wieder weg. Da kann Instagram sonst noch wer machen, was die wollen mit der Löschung. Einer hat einen Screenshot gemacht davon und hat es auf ewig in seinem Handy. Oh mein Gott.
1: Ja, und so schnell ist es da und bleibt es auch. Aber was ich auch noch gelesen habe, dass die gemeinnützige Organisation HateAid, heißt die, sich jetzt auch mit diesem Vorfall mehr beschäftigt. Die hat sogar bei Meta und Ray-Ban, weil die ja diese Kooperation zusammen haben, Strafanzeige erstattet. Und auch gegen Fiman, Apollo, Optik und Mr. Spex, weil die hält den Vertrieb von diesen Smart Glasses in Deutschland strafbar und will auch den Verkauf verbieten. Die Organisation HateAid sieht ja das Ganze auch als technologische Beschleunigung der digitalen Gewalt und möchte gerne, dass diese Smart Glasses noch weiter erkennbar sozusagen sind. Also diese Kennzeichnung von diesen Smart Glasses, nicht nur dieses LED-Signal, das dann da sozusagen aufleuchtet und sagt, hey, du wirst jetzt gefilmt, sondern schon noch mehr Kennzeichnung dafür. Und dafür gibt's jetzt dann auch so einen Paragraphen, das ist der Paragraph 8 des Telekommunikations-Digital-Dienst- und Datenschutzgesetzes.
2: Oh mein Gott, was ein Wort.
1: Deutschland, sage ich nur Deutschland.
2: Oh mein Gott,
1: Im Absatz 1 dieses Gesetzes steht, dass Kameras in jeglicher Form, also die, in die sie verbaut sind, verboten sind.
2: Also du meinst in versteckter Form. Das heißt, genau, wie halt in dem Fall die Brillen. Das heißt, im Endeffekt können die Brillen ja gar nicht auf den Markt kommen, wenn das so im Gesetzbuch steht,
1: ja, richtig? Ja, wenn es sozusagen versteckt ist. Und es dürfen auch keine öffentlichen gesprochenen Wort oder Bilder aufgezeichnet werden.
2: Dann müsste doch das, was die Organisation, wie war es nochmal?
1: HateAid.
2: HateAid vorhat, doch funktionieren, oder nicht?
1: Ja, eigentlich schon, aber die Bundesnetzagentur hält das alles für zulässig.
2: Weil?
1: Weil sie sagt, dass diese LED-Signal, also dieses LED-Signal ausreichend dafür ist.
2: Du willst mir sagen, dass so ein kleines Lichtchen, das da an der Ecke irgendeiner Brille ist, schon reicht?
1: Ja, anscheinend laut Bundesnetzagentur schon, aber HateAid geht davon nicht aus. Also besser gesagt, die sind sozusagen dagegen und sagen, das müssen sie schon noch besser kennzeichnen. Also dass man sieht, ey, ich werde jetzt hier gefilmt.
2: Also ist die ganze Sache eher kein technische, sondern eher menschlich gemachtes Problem im Endeffekt.
1: Ja, das auf jeden Fall. Es ist halt einfach nur so schade, weil diese Smart Glasses, die haben ja auch einen positiven Effekt. Ne?
2: Nenn mir einen, mir fällt kein einziger ein. Jetzt mal im Ernst.
1: Naja, zum Beispiel für Leute, die nichts sehen, also die zum Beispiel blind sind. Da hast du dann diese Smart-Brille auf, also diese Smart Glasses. Und denen wird dann zum Beispiel vorgelesen, was sehe ich jetzt hier gerade oder Wegbeschreibungen. Es ist halt auch schon ein bisschen Gamechanger für den Alltag. Da hast
2: sind
1: du dann
2: diese Brillen wirklich so krass, dass, also die Brille sieht etwas, kann das dann analysieren und dann als Stimme dir wiedergeben?
1: Ja, das, also so soll es sein.
2: Das ist so wild.
1: Ja, das ist die neue Technologie heutzutage. So oder so.
2: Wow.
1: Ja.
2: Okay, was kannst du noch?
1: Also, wenn du zum Beispiel auch in einer gefährlichen Situation bist, vor allem bei uns Frauen, ne? Wenn du jetzt alleine nach Hause gehst, in irgendeiner dunklen Gasse, hast eine Brille auf, wirst dann irgendwie überfallen oder dumm angemacht, hast du auf jeden Fall Beweismittel, die du da hast.
2: Ja, dann muss aber die Brille auch permanent an sein.
1: Ja, das schon. Oder du sagst, ey, Meta, mach mir mal bitte ein Video an oder stimmt. Sowas. Es geht ja easy peasy, auf gut Deutsch gesagt.
2: Ja, okay. Ich sehe so die ein oder anderen Vorteile. Ich gebe es zu.
1: Ja, also ich persönlich, bei mir ist auch aktuell irgendwie eher, dass die negativen Sachen eher überwiegen anstatt der positiven. Vielleicht müsste man auch irgendwie so eine gewisse Einschränkung machen oder irgendwie eine Pflicht, dass das irgendwie noch ein bisschen besser, vielleicht ein Smart Glasses Führerschein oder sowas.
2: Ja, nee, ich sag, die müssen einfach viel besser gekennzeichnet werden. Ein Licht reicht nicht. Wirklich, mach diese Smart Glasses in Neon Pink von mir aus oder dergleichen, damit wirklich jeder Hans und Franz da draußen sieht, ey, der hat keine stinknormale Brille an, der hat eine Special KI Kamera, was weiß ich, Brille an.
1: Ja.
2: Ich glaube, da kannst du auch dann solchen Leuten einfach aus dem Weg gehen.
1: Hoffen wir mal. Aber jetzt mal von meinem technischen Thema zu einem wortwörtlich richtig heißen Thema.
2: Wie sich das anhört, ne? Oh mein Gott.
1: Ja.
2: Man könnte meinen, es kommt jetzt sonst was. Nee, Leute, so spannend ist es dann doch wieder nicht.
1: Naja, in den letzten Wochen brennt es ja bei uns in Deutschland an allen möglichen Ecken. Die steigende Temperatur und die anhaltende Trockenheit macht diese ganze Situation natürlich nicht besser, ne? Die Rede ist hier von der steigenden Anzahl von den Waldbränden. Ich habe gehört, du hast da irgendwie dich mehr damit beschäftigt und hast du vielleicht auch aktuelle Zahlen da ein bisschen für mich?
2: Ja, ich habe mich erstaunlicherweise ein bisschen mehr damit beschäftigt, weil es auch gerade ein aktuelles Thema ist. Und ich habe mich mal ein bisschen schlau gemacht. So, denn, und zwar, das fand ich sehr interessant, wir gehen halt immer davon aus, oder ich glaube, die Allgemeinheit geht davon aus, dass diese ganzen Waldbrände was mit dem Klimawandel zu tun haben, was per se nicht falsch ist, aber auch nicht zu 100% richtig. Und zwar haben 2024 rund 334 Hektar Wald gebrannt. 2023 waren es dagegen rund 1200 Hektar verbrannte Waldfläche. So, der Wald gebrannt. 2023 waren es dagegen rund 1200 Hektar verbrannte Waldfläche. So, jetzt ist aber

0: Burn.
1: Einfach nur Burn.
0: Oh mein Gott, ja.
1: Bei den bekannten Fällen und Ursachen waren halt wiederum Fahrlässigkeit oder auch Brandstiftung für rund 45% der Fälle verantwortlich. Also die eine Hälfte ist nicht bekannt und bei der anderen Hälfte ist es meistens der Mensch selbst gewesen. Ob absichtlich oder unabsichtlich ist wiederum hier eine andere Frage. Bei fahrlässig verursachten Bränden ist es halt nochmal so, dass vor allem Camper oder auch Kinder teilweise den Brand ausgelöst haben anscheinend.
0: Also die haben dann einfach sozusagen so ein Lagerfeuer gemacht.
1: Ja,
0: und dann
1: zum Beispiel. Und ist halt zum Beispiel nicht richtig ausgemacht. Ich meine, dadurch, dass durch die ganze Trockenheit in letzter Zeit die ganzen Wälder so trocken sind, ist auch alles viel leichter entzündbar.
0: Ja, da heißt es ein Funkenflug und schon brennt der ganze Wald.
1: Mhm. Man kann also nicht pauschal sagen, die meisten Waldbrände entstehen durch den Klimawandel. Das wäre halt, wie schon am Anfang erwähnt, nicht ganz falsch, aber auch nicht ganz richtig. Das Wetter beeinflusst vor allem, wie leicht sich ein Feuer entzündet und wie schnell es sich ausbreitet im Endeffekt. Und der konkrete Zündimpuls, so heißt es im Fachjargon, kann trotzdem menschlich sein am Ende des Tages. Das heißt, Camper, Kinder oder Leute, die rauchen und dann ihre Kippen einfach irgendwo wegschmeißen und dann die Glut oder dergleichen nicht richtig ausgemacht haben. Das kann alles ein Faktor sein.
0: Der Klimawandel zündet also nicht nur den Wald an, er schafft die Bedingungen, unter denen Feuer leicht entsteht und sich schnell ausbreiten kann.
1: Ja, genau. Es ist simpel, aber trotzdem habe ich das Gefühl, dass viele Leute das gar nicht so wahrnehmen. Also zu sagen, der Klimawandel ist dafür nicht verantwortlich, wäre Bullshit, böse gesagt. Mhm. Aber es spielen einfach noch viel mehr Faktoren mit ein, die wir auch als Bürger, Menschen beeinflussen können.
0: Also es bedeutet dann, ein Funke, der früher vielleicht einen großen Brand ausgelöst hätte, kann heute schnell und einfach einen Waldbrand auslösen.
1: Ja, genau.
0: Aber warum ist denn dann der Klimawandel so relevant, wenn es um Waldbrände geht?
1: Der Klimawandel ist im Endeffekt vor allem ein Risikoverstärker. Höhere Temperaturen, längere Trockenperioden, trocknere Wälder, Pflanzen, die höhere Verdunstung und so weiter und so weiter. Ich könnte endlos weiter darüber reden. Ja. Und im Endeffekt durch all diese, also es ist basically einfach nur ganz viel Trockenheit. Und das ist einfach super einfaches, brennbares Material. Und dadurch, dass wir nicht auf unsere Umwelt achten und halt, wie schon erwähnt, die Feuerstelle nicht gescheit ausmachen oder, keine Ahnung, mit Feuer teilweise auch rumspielen, löst man halt im Endeffekt wirklich Katastrophen aus. Es hört sich vielleicht auch ein bisschen dramatisch an, aber ich finde berechtigt.
0: Ja, Großeinsatz und wir erhalten auf jeden Fall die Feuerwehr ganz schön auf Trab.
1: Ja, das Ding ist ja auch, dass Umweltbundesamt geht für Deutschland von einem steigenden Waldrisiko in den kommenden Jahrzehnten aus. Insbesondere aufgrund der hohen Temperaturen, die halt auch nicht abschwächen. Außer gerade im Moment, ne? Gerade ist alles kühl, aber im September beispielsweise wird es auch schon wieder wärmer.
0: Ja, da haben wir heute echt einen guten Tag erwischt.
1: Mhm.
0: Bei uns ist schön kühl.
1: Gott sei Dank, ey.
0: Ja.
1: Ja. Und das Ding ist ja auch, Waldbrände sind ja nicht nur auch für die Umwelt schädlich oder dergleichen, sondern auch für uns. Also ich meine, der ganze Rauch, der ganze Feinstaub, den wir hier haben oder allgemein weitere Schadstoffe. Wenn einmal ein größerer Brand ausbricht, haben wir trotz allem noch den ganzen Rauch, die ganzen Mikroteilchen oder dergleichen, was es auch immer ist, längerfristig in der Luft. Und das atmen wir dann halt auch ein. Und das ist dann halt auch laut der WHO echt gefährlich für uns.
0: Hm.
1: Denn der Rauch kann ja nämlich, egal wie weit das Feuer weg ist, über große Entfernungen transportiert werden und auch irgendwelche Grenzen überschreiten. Und die WHO bezeichnet die gesundheitlichen Auswirkungen von Waldbränden als erhebliches Problem. Also Leute, macht eure Feuerstelle gescheit aus, schmeißt eure Zigaretten nicht einfach so auf den Boden oder macht sie wenigstens richtig aus. Und im Bestfall schmeißt sie gar nicht auf den Boden, weil das ist nicht nur schädlich für die Wälder, sondern auch echt nicht geil fürs Wasser. Ne? So nebenbei. Und schaut einfach mal ein bisschen auf euer Umfeld, was sie so machen. Warnt die Leute, die Hitze ist da, es ist super trocken, spielt nicht mit Feuer.
0: Nicht mit dem Feuer spielen.
1: Oh ja.
0: Hat früher die Mutti auch schon gesagt.
1: Ja, siehst du, jetzt bin ich mal die Mutti hier. Spielt nicht mit
0: dem Feuer.
1: Oh, supi. Gut.
0: Geil. Und bevor wir zum Ende kommen, haben wir natürlich noch unsere Empfehlungen für euch. Zurzeit findet bei uns in Nürnberg das Sommernacht

0: Festival ja statt. Hier werden verschiedene Filme unter freiem Himmel an ungewöhnlichen Orten gezeigt. So läuft zum Beispiel am Freitag der Kinofilm Nürnberg über die Nürnberger Prozesse mit Russell Crowe in der Katharinenruine. Am Samstag könnt ihr auch den Action-Thriller Kill Bill, The Whole Bloody Affair im Marienbergpark anschauen. Und am Sonntag gibt es einen Filmeabend im Hof des Museums in Tora-Schloss. Hier könnt ihr den südkoreanischen Film No Other Choice sehen.
1: Geil.
0: Jo, ein bisschen Kino und zwar im Freien ist doch auch immer schön, wenn das Wetter hält.
1: Oh nee, das Wetter soll genauso bleiben, wie es ist. Oh. Schön kühl.
0: Schön kühl.
1: Ja, so
0: das Perfekte für dich, Sida.
1: Ja,
0: ne?
1: Natürlich, wir lieben es doch.
0: Ja. Aber neben unserem Podcast, hört doch auch gern mal in den Podcast Die Integrierten, der seit Mittwoch online ist, rein. 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
1: Also im Endeffekt würde ich ja sagen, hört einfach mal selber rein und überzeugt euch selbst. 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Es ist wirklich was anderes und da steckt sehr viel Arbeit und Herzblut drin von uns beiden, also von meiner Kollegin Isabel und mir. 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
0: Ja, das werden wir.
1: Ja, ich bitte drum.
0: Ja, gut, das war's jetzt auch schon wieder von uns. Vielen Dank, dass ihr wieder mit dabei wart. 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Nächste Woche am Freitag kommt dann wieder eine neue Folge von Dein Thema, Mein Thema mit einem neuen Host. Also dann,
1: tschüssi.

0: zusammen und willkommen zu einer neuen Folge Dein Thema, mein Thema. Wie jeden Freitag sprechen wir wieder über zwei Themen, die uns und unser Team diese Woche beschäftigt haben. Und außerdem gibt's zum Schluss natürlich auch wieder zwei Empfehlungen für euch. Ich bin Emily, eure heutige Gastgeberin und hier zusammen mit meiner Co-Hostin Betty.
1: Hallöchen!
0: Wir starten heute mit einem Fall, der eigentlich schon 30 Jahre alt ist, aber trotzdem irgendwie auch nie so richtig alt wird und vor allem jetzt gerade so aktuell ist wie seit lange eigentlich schon immer. Am Montag hat in Las Vegas nämlich der Prozess rund um den Mord von Tupac Shakur begonnen. Und für mich persönlich ist es ja ein Muss, Tupac in der Playlist zu haben. Also es ist schon immer so gewesen und ich bin mir ganz, ganz sicher, es wird auch immer so bleiben. Aber wie ist es eigentlich bei dir? Kannst du mit Tupac, mit der Musik etc. generell, kannst du damit was anfangen?
1: Also ich habe ihn jetzt nicht in meiner Playlist, aber ich glaube, es geht mehr so Richtung Rap, glaube. Vielleicht habe ich ihn bestimmt schon mal gehört, aber mehr, ich denke mal eher mehr unterbewusst statt bewusst.
0: Und für alle, denen es genauso geht und die ganze Geschichte vielleicht auch nicht so kennen, hier gleich nochmal eine kurze Zusammenfassung. Aber bevor wir damit anfangen, hören wir mal ganz kurz in einen seiner bekanntesten Songs rein.

0: Und ich glaube, genau diese paar Sekunden zeigen auch schon ganz gut, warum Tupac bis heute einfach so bekannt ist, wie er eben ist. Seine Musik war halt einfach sehr oft persönlich, teilweise politisch, mal mehr, mal weniger. Und ja, er hat sich einfach mit Themen wie Gewalt, Armut und dem Leben auf der Straße beschäftigt. Und man darf ja nicht vergessen, Tupac war ja nicht nur ein Rapper, sondern auch ein Teil einer Zeit, in der sich die Hip-Hop-Szene in East Coast und West Coast geteilt hat. Und die Konflikte damals gingen halt schon sehr, sehr weit über Musik auch hinaus. Und genau das ist ja auch ein ganz großer Punkt, der eine ganz große Rolle bei seinem Tod spielen. Weil es war ja so, Tupac ist ja im September 1996 in Las Vegas erschossen worden. Und da war er ja gerade mal 25.
1: Schon ein bisschen krass, was da alles so passiert ist. Aber dass da jetzt deswegen nach 30 Jahren ein Mann vor Gericht steht. Also ich bin jetzt nicht so ganz im Thema drin, aber kannst du mich da ein bisschen abholen?
0: Ja, also es war so, Tupac ist im September 1996 auf dem Heimweg gewesen von einem Boxkampf von Mike Tyson. Und da war er zusammen im Auto unterwegs mit Chuck Knight, das ist der Leiter von seiner Plattenfirma gewesen und der damalige Geschäftspartner von ihm. Und die waren, wie gesagt, auf dem Heimweg und dann ist ein weißer Cadillac neben ihn gefahren, aus dem halt mehrere Schüsse gefallen sind. Und die haben beide getroffen, also Chuck Knight wurde auch getroffen, allerdings bei weitem nicht so stark wie Tupac. Also Tupac ist viermal getroffen worden. Der ist daraufhin ins Krankenhaus gekommen und wirklich 6 Tage später in den Folgen daran halt auch gestorben.
1: Ja, okay. Ja, wo du es jetzt sagst, ist es mir wie Schuppen von den Augen gefallen. Aber war da jetzt nicht noch irgendwas mit Notorious B.I.G. oder wie nennt man den?
0: Ja, genau, Notorious B.I.G., auch kurz Biggie genannt, unter den Fachleuten hier. Das ist so, also der ganze Hintergrund bei der ganzen Geschichte ist so, dass Tupac und Biggie eigentlich richtig gute Freunde waren. Die haben sich gegenseitig unterstützt, die haben zusammen Musik gemacht, die haben wirklich nur gut voneinander gesprochen. Und 1994 war es dann aber so, dass Tupac in den Quad Recording Studios in New York gewesen ist und da schon mal angeschossen und ausgeraubt wurde. Und Biggie ist zum selben Zeitpunkt auch in den Recording Studios gewesen mit Leuten aus seiner Plattenfirma, halt eben auch einfach zum Aufnehmen. Und dementsprechend glaubt Tupac halt einfach oder hat geglaubt, dass Biggie oder einer seiner Leute, je nachdem, Biggie wahrscheinlich nicht direkt, aber dass irgendjemand was damit zu tun hat. Und das sind aber halt alles immer nur Mutmaßungen gewesen. Also es war nie irgendwie, dass es bewiesen wurde, der und der ist es gewesen oder irgendeiner von Biggie ist es gewesen. Das sind immer nur reine Vermutungen und Spekulationen von Tupac gewesen. Und so ist es aber halt eben losgegangen, diese ganze Streiterei, die Konflikte zwischen Tupac und Biggie. Und dann war es aber natürlich nicht nur die beiden. Also es ist ja irgendwie, es greift ja alles ineinander immer ein. Das ist so, die beiden dann natürlich, sie haben beide jeweils Plattenfirmen gehabt. Die von Tupac war Death Row Records und die von Biggie war Bad Boy Records. Natürlich, die haben sich dann irgendwie gegenseitig bekriegt. Und wir dürfen natürlich auch nicht vergessen, wir sind in Amerika und damals war die Zeit ja doch nochmal anders. Ich meine, es sind ja doch auch 30 Jahre her. Da ist es halt so mit diesen Gangs nochmal komplett anders, ne? Und dann hat es halt alles irgendwie noch so befeuert und es ist halt immer schlimmer geworden. Und genau daraus entstand ja diese East Coast, West Coast Rivalität. Ich weiß nicht, ob man sie kennt, aber wenn man schon mal gehört hat, das ist auf jeden Fall so der Hintergrund. Und wie ich gerade schon gesagt habe, der Streit ging halt weit über Musik hinaus. Also es war irgendwie persönliche Feindschaften, also wirklich nicht mehr Freundschaft, sondern einfach nur reine Feindschaft. Dann die Plattenlabels, Gangverbindungen, Verbindungen etc. Es greift halt alles ineinander ein, wie man es vielleicht von sich selber, vom eigenen Leben auch kennt, nur halt wahrscheinlich ja doppelt so schlimm, wenn man so will. Und genau, dann wurde 1996 Tupac erschossen und das eigentliche Krasse, was ich ja finde, ist, dass ein halbes Jahr später, also wirklich genau ein halbes Jahr später, Tupac war September 96 und im März 1997 ist Biggie in Los Angeles erschossen worden. Und das finde ich halt so krass, dass es wirklich innerhalb so kurzer Zeit 2 Morde an so großen Rappern zur damaligen Zeit gegeben hat. Also ich meine, das sind ja wirklich auch, wenn du jetzt beide nicht kennst, aber ich glaube, man kann schon sagen, dass beide zum damaligen Zeitpunkt einfach, ja, ich würde jetzt fast behaupten, wirklich mit die größten Rapper gewesen sind und dann in so kurzer Zeit 2 Morde durch Erschießen aber auch, ne, dürfen wir auch nicht vergessen. Und dann ist es aber auch so, dass beide Fälle ja nicht richtig geklärt worden und immer auch noch nicht geklärt sind. Ne? Also auch bei Biggie ist so, dass irgendwie noch nie richtig klar war. Also natürlich wird vermutet, es muss jetzt unbedingt jemand von Tupacs Seite sein, weil das ist ja irgendwie ein bisschen naheliegend. Aber richtig bewiesen wurde es halt nie. Und das finde ich halt so krass, dass so 30 Jahre lang irgendwie so Morde stattfinden oder Morde von vor 30 Jahren einfach immer noch nicht aufgeklärt sind. Und irgendwie ist es alles so offensichtlich, aber trotzdem fehlen die Beweise. Und das ist halt so das Krasse eigentlich an der ganzen Geschichte.
1: Ja, und weil du jetzt vorhin erwähnt hast, dass diese Morde relativ einen kurzen Abstand hatten, weiß man irgendwie, ob dann das dieselben Gangmitglieder waren, die die Leute umgebracht haben?
0: Also richtig weiß man es nicht, weil wenn man das wüsste, dann wäre es ja geklärt. Also dann wird es ja gar keinen Prozess zum Beispiel jetzt im Fall von Tupac geben. Aber grundsätzlich sind eigentlich immer alles Vermutungen gewesen oder sind sie bis jetzt ja immer noch, aber so richtig, dass man sagen kann oder dass man handfeste Beweise hat und sagen kann, ja okay, also der und der ist es auf jeden Fall gewesen, das gibt's nicht.
1: Ah, okay, gut. Und wer steht jetzt genau vor Gericht?
0: Also vor Gericht steht Dwayne Davis, auch genannt Keffi D. Sagt wahrscheinlich jetzt den wenigsten was, aber der ist heute 63, dementsprechend kann man ja auch ganz gut zurückrechnen, wie alt er damals gewesen ist, also damals knackige 33 Jahre. Und der war damals auch ehemaliger Ganganführer. Und er steht jetzt vor Gericht, weil er 2019 eine Autobiografie veröffentlicht hat und da eben auch öffentlich geschrieben hat und dementsprechend ja irgendwie auch zugegeben, logischerweise, sie stammt ja von ihm, dass er mit dem Auto saß und die Waffe für den Mord an Tupac auf die Rücksitzbank gelegt hat. Also er selbst behauptet auch, dass er nicht geschossen hat, sondern sein Neffe das gewesen ist. Und die Staatsanwaltschaft wirft ihm jetzt aber vor, dass er die Waffe besorgt hat und den Angriff wahrscheinlich auch organisiert hat. Und daraufhin hat sie ihn 2023 dann festgenommen und wegen Mord an einer mit einer tödlichen Waffe angeklagt. Bislang ist er auch der einzige Angeklagte, was aber auch einfach daraus resultiert, weil alle anderen, die mit dem Auto gesessen waren, also sie waren insgesamt so viert im Auto mit ihm, und er ist aber halt noch der Einzige, der lebt. Also dementsprechend wird es wahrscheinlich ein bisschen schwieriger, die anderen drei anzuklagen. Genau, aber er ist halt auch derjenige, der das alles öffentlich gemacht hat, mehr oder weniger. Und er selber plädiert aber trotzdem logischerweise auf unschuldig. Also wie man es kennt, man schreibt es ins Buch, ich war's, und sagt dann, halt stopp, ich war's gar nicht. Also Klassiker einfach. Ja. Und was man aber auch sagen muss, ist, dass die Staatsanwaltschaft nicht beweisen muss, dass Davis selber geschossen hat, sondern sie müssen einfach nur nachweisen, dass er beteiligt gewesen ist. Und ich denke, das kann man eigentlich relativ gut nachweisen, weil ich meine, er hat das durch seine eigenen früheren Aussagen, egal ob es jetzt Interviews waren oder eben sein eigenes Buch, er hat es ja selber zugegeben. Also es sind ja eigentlich, ich weiß nicht, ob es jetzt genug Beweismittel sind, aber es sind ja auf jeden Fall Beweismittel, die vorhanden sind. Von daher, also ich glaube nicht, dass da irgendwie noch großartig Spielraum gibt.
1: Und warum findet das Ganze erst nach 30 Jahren statt?
0: Naja, also es ist ja so, also 1996 ist ja eine relativ lange Zeit. Ich meine, es sind 30 Jahre. Und man darf ja nicht vergessen, damals gab es ja deutlich weniger technische Möglichkeiten, wie es heutzutage gibt. Also es ist ja wirklich so, es hat damals keine Smartphones gegeben, kaum digitale Spuren, weil wie? Es hatte irgendwie noch gar nichts gegeben oder einfach nicht so viel und vor allem nicht in dem Ausmaß, wie es das jetzt gibt. Und wir hatten auch weniger Überwachungskameras. Also ich weiß, man denkt immer so Amerika, da ist in jedem Eck noch so die kleinste Kamera, aber das war damals einfach nicht so. Und deswegen ist es halt irgendwie auch damals schwer gewesen oder schwerer, als es jetzt einfach ist. Und natürlich hat es immer jahrelang irgendwelche Theorien gegeben, naja, also keine Ahnung, der ist es gewesen oder der muss es gewesen sein, weil der war zu dem Zeitpunkt da und da und das passt und dies und das. Aber es waren halt immer irgendwie Theorien. Es hat halt nie Anklagen gegeben, weil die Beweise einfach nicht da waren. Bis er dann 23 angeklagt wurde, beziehungsweise festgenommen wurde, wegen seinen eigenen Aussagen.
1: Ah, okay, gut. Und was passiert dann jetzt?
0: Genau, also es ist so, der Prozess ist ja am Montag gestartet und da ist jetzt erstmal ganz normal, der ist mit der Auswahl der Geschworenen gestartet und es bedeutet, der Prozess ist logischerweise noch relativ am Anfang. Also da kann man jetzt noch nicht so viel erwarten, aber geplant ist er auf jeden Fall für 4 Wochen, also circa einen Monat, habe ich gelesen. Und Genau, da bin ich dann sehr gespannt, wie sich das alles noch entwickelt. Das kann man Stand jetzt natürlich schwer sagen, weil mehr, wie ich jetzt gesagt habe, gibt's glaube ich noch gar nicht. Und in den USA ist das mit den Gerichtsverfahren und mit den Auswahl der Geschworenen ist eh noch mal ein bisschen anders als bei uns. Und deswegen, aber wie gesagt, ist für 4 Wochen angesetzt, circa, wahrscheinlich eventuell ein bisschen länger, falls sich noch neue Sachen ergeben. Genau, aber am Ende ist es dann wirklich halt so, dass entscheidend ist, ob die Beweise ausreichen, um quasi Davis für den Tod an Tupac verantwortlich zu machen oder eben nicht. Und deswegen bin ich da persönlich schon tatsächlich sehr gespannt. Ich weiß, dich interessiert es wahrscheinlich gar nicht so, weil du einfach generell so mit Tupac und der ganzen Geschichte nichts anfangen kannst. Aber ich persönlich finde es sehr interessant, weil weil es auch einfach die Musik ist, die ich höre und ich das auch immer wieder mal mehr verfolgt habe. Ich meine, es gibt ja auch einige Dokus über die Fälle etc. und das finde ich dann schon doch sehr interessant. Genau. Aber was ich mir halt, wo ich mir immer ein bisschen schwer tue und die Frage, die ich mir dann bei solchen Geschichten immer stelle, ist, weiß ich nicht, glaubst du, dass man nach 30 Jahren überhaupt noch dann auch zu einem fairen Urteil kommen kann?
1: Ich glaube eher weniger, weil 30 Jahre sind schon also eine lange Zeit und in den paar Jahren hat sich auf jeden Fall das Rechtssystem, vor allem auch in der USA, mehrmals verändert, vor allem unter Trump.
0: Immer wichtig zu sagen.
1: Ja, genau. Da kann es auch schon mal sein, dass man vor 12 Jahren noch irgendwie auf Bewährung rausgekommen wäre und jetzt dann in 5 hast du dann radikal so eine Todesstrafe am Hacken. Also verstehe. Nee. Ich glaube, fair wäre das kein, es ist nicht.
0: Verstehe ich. Bin ich auf der einen Seite bei dir, auf der anderen Seite bin ich aber trotzdem dafür, dass man irgendwie trotzdem, egal wie lang es her ist, jeden Mord aufklären sollte. Und gleichzeitig ist aber auch erstens die Rechtslage, wie du natürlich gesagt hast, und dann ist aber auch so, also ich meine, Erinnerungen verändern sich ja. Also das, was ich heute noch weiß, weiß ich nicht, ob ich das in 30 Jahren auch noch so weiß, wie ich es jetzt weiß. Und das ist halt immer so der Punkt, so. Ja, und dann darf man jetzt zum Beispiel auch in dem Fall nicht vergessen, viele Beteiligte oder viele Leute, die daran beteiligt waren damals, ja, die leben heute gar nicht mehr. Also das macht es ja nochmal in der Hinsicht ein bisschen schwerer, weil die kannst du nicht mehr befragen. Also das ist ja dann auch schon wieder was einfach wegfällt. Und genau, deswegen bin ich aber sehr gespannt, was da noch so alles passiert. Und jetzt aber mal von einem älteren Thema ein bisschen weg und mehr zu einem aktuellen Thema. Letzte Woche war nämlich wieder mal das Schanzenfest in Emskirchen. Und da ist dieses Jahr auch wieder viel los gewesen, ist viel passiert. Das gibt es ja schon seit August 2018, wenn ich mich richtig eingelesen habe. Ich habe nämlich tatsächlich ganz lange gar nicht gewusst, was das überhaupt ist, dass es das gibt. Bin ich ganz ehrlich, da habe ich ein bisschen hinterm Mond gelebt. Aber gut, ich bin jetzt auch im Bilde, weiß da jetzt ein bisschen Bescheid. Aber ich glaube, Profi bin ich trotzdem noch keiner. Was ich mich aber trotzdem auch, seit ich davon gehört habe und irgendwie seitdem gefragt habe, was genau ist denn der Hintergrund? Ich meine, ich weiß irgendwie, woher das stammt, ne? Also ein bisschen die Geschichte kenne ich schon, aber trotzdem, was bewegt Menschen dazu, da einfach so hinzupilgern, so dass daraus ja wirklich so ein riesiges Fest entstanden ist?
1: Ja, also ich bin da ein bisschen, vielleicht minimal ein bisschen im Thema drin, weil es bei mir sozusagen gleich ums Eck ist. Und da bekommt man
0: also
1: schon...
0: Also bist du auch Stammgast?
1: Stammgast bin ich nicht. Also an der Chance sehe ich mich jetzt nicht.
0: Schade.
1: Das jetzt noch nicht, nee. Aber ich habe auch schon ein bisschen was mitbekommen. Aber dieses Jahr ging es irgendwie ein bisschen mehr an mir vorbei. Da habe ich dann erst am Sonntag mitbekommen, dass es wieder anstand.
0: Oha, wie kannst du nur?
1: Ja, habe ich verpasst. Scheiße, erste Reihe.
0: Ja, aber ich verpasst. Ist nicht schlimm, nächstes Jahr dann.
1: Nächstes Jahr dann, ja. Auf jeden Fall waren es wieder 3.500 Menschen, die nach Emskirchen gepilgert sind.
0: Das ist so verrückt, das sind vielleicht so, so viele Leute, ne?
1: Ja.
0: Das ist so verrückt.
1: Vor allem Junge halt.
0: Ja, wirklich. Junge Leute, die mit ihrer Zeit nichts anfangen können.
1: Scheinbar haben die nichts Besseres zu tun.
0: Ja, also, ja, gut. Jedem das seine, ne? Jeder wie er mag.
1: Ja, auf jeden Fall haben die sich beim Rewe in Emskirchen getroffen, um dann zur Chance nach Alt-Schauerberg zu pilgern. Und zwar zu der sozusagen Chance, dem Wohnhaus vom ehemaligen Drachenlord. Wo sie dann durch diese ganze Versammlung wieder einen Großeinsatz von der Polizei aufgeboten haben.
0: Oh, das ist auch so verrückt, ne? Dass da einfach wildfremde Leute in so ein Dorf pilgern und es dann so viele sind und die dann so richtig randalieren, dass einfach die Polizei kommen muss. Und also, ich weiß gar nicht, was mich anspornen würde, dass ich sag, da muss ich jetzt hin. Hm. Vor allem, er wohnt ja auch schon lange gar nicht mehr da. Nee. Das Haus ist abgerissen. Da frage ich mich, was wollt ihr hier?
1: Was wollt ihr hier?
0: Ja, wirklich. Also, ja, keine Ahnung.
1: Ja. Also es ist irgendwie schon sehr krass, dass so ein Treffpunkt von so Online-Hasskultur sich so weit ausweitet, dass die einfach so ein ganzes Dorf wie Altschauerberg jetzt irgendwie so in Atem halten. Ne? Die Bewohner sind schon richtig genervt von diesen ganzen jungen Leuten, die einfach einmal im Jahr im August sagen, jo,
0: da sind wir wieder.
1: wir randalieren hier.
0: Klassiker, was man halt so macht im Sommer.
1: Ja.
0: Klar. Aber wirklich, ich frage mich trotzdem, wieso kommen die Leute immer noch? Weil wie gesagt, er wohnt ja gar nicht mehr da. Ich weiß gar nicht, ob man überhaupt weiß, was er im Moment alles macht. Also ich habe seitdem nichts mehr von ihm gehört. Es hat mir Conny nämlich erzählt, dass er angeblich auf Kick heißt diese Streaming-Plattform, dass er da streamt oder ab und zu danach mal noch gestreamt hat. Aber laut meinen Recherchen, ich weiß aber nicht, ob ich jetzt journalistisch die Anlaufstelle Nummer 1 bin, habe ich das seit 22 auch nichts mehr gefunden.
1: Also ich habe nur letztens wieder ein Video gesehen, dass er auf jeden Fall, also die Chance wurde ja sozusagen, oder das Wohnhaus wurde ja verkauft an die Gemeinde oder Markt in Biskirchen. Und dann wurde das ganze Zeug ja abgerissen. Also, ja. Aber die pilgern trotzdem noch hin.
0: Das ist so doof.
1: Ja. Und er war dann erstmal wohnungslos gemeldet und jetzt teilt man immer auf Insta oder Social Media allgemein, falls man ihn mal irgendwie sieht.
0: Oh Gott. Also eigentlich tut er mir auch leid, ne? Auch wie das entstanden ist. Das ist einfach nur purer Hass und es ist einfach richtig schlimm, weil ich mir denke, ja, auch wenn ich jetzt, also ich spreche jetzt nicht von mir, sondern generell, aber wenn man jetzt von einer Person nichts hält, ja, dann guckst du die halt einfach nicht an.
1: Ja,
0: also es zwingt dich ja keiner da, keine Ahnung, ich weiß nicht mal, wo er gestreamt hat, wahrscheinlich auf Twitch oder YouTube, ich weiß gar nicht. Aber es zwingt dich ja keiner, da aktiv in irgendeine Plattform zu gehen und irgendjemand anzugucken, einfach nur, weil du es lustig findest, andere Leute fertig zu machen.
1: Ja, das auf jeden Fall. Aber wie man halt auch ein bisschen so dumm sein kann und seine eigene Adresse im Internet preisgeben, das verstehe ich halt jetzt dann auch wieder nicht. Aber die haben ihn halt dann irgendwann so hardcore provoziert, dass es ihn dann vielleicht rausgeflutscht ist.
0: So. Nee, also rausgeflutscht glaube ich nicht, weil ich habe mir das Video gestern tatsächlich erst nochmal angeschaut. Es war ja wirklich so, er war ja schon darauf aus, ne? So, aber ich glaube, das ist halt einfach, wie du schon sagst, so, er ist halt teilweise so provoziert worden. Ich meine, ich glaube, man kennt es ja von sich selber, auch wenn man jetzt viel an Provokation etc. aushält, aber irgendwann ist halt einfach das Maß auch mal voll. Und ja, also ich kann mir das schon vorstellen und ich meine, bei ihm war es ja wirklich so, es war ja nur purer Hass. Also es war ja nicht so, dass irgendwie hier mal einer gesagt hat, Mensch, Rainer, du bist einfach klasse. So, es war ja wirklich einfach nur, ja, Hass.
1: Das definitiv, aber ich denke mir manchmal, soll man doch einfach die Leute machen lassen und sich um sein eigenes Leben kümmern.
0: Ja, natürlich, das denke ich mir auch, ja. Aber ja, ich weiß auch nicht, was mit den Menschen einfach los ist. Und das ist aber halt wieder auch so ein Punkt von Social Media, ne? So, weil dadurch, also ja. es verstecken sich halt so viele Leute hinter ihrem Account, hinter ihrem Handy, hinter ihrem Computer. Ja, da ist halt die Hemmschwelle so niedrig, ne? So, also es ist halt einfacher geschrieben so, ich hasse dich, als dass ich es dir ins Gesicht sage.
1: Definitiv.
0: Und ich glaube, das ist ein ganz, ganz großer Punkt. Und wie gesagt, eigentlich, ja, hat er mir auch ein bisschen leid getan. Und der tut mir auch immer noch leid, weil ich mir denke, der Arme ist bestimmt kein schlechter Mensch. Nee. Es hat einfach nur alles sau doof gelaufen.
1: Das auf jeden Fall. Aber es ist ja einfach auch so witzig, dass die Leute oder bisher die Generation, die jetzt zu diesen Chancenfest kommen, eigentlich mit dieser Thematik vor 10 Jahren nicht viel zu tun haben. Sondern das ist ja mehr so eigentlich nur noch so ein Hype, den die dann auf TikTok oder sowas gesehen haben, weil es jetzt halt dann mehr so Memes oder sowas von ihm wieder ausgestrahlt wird oder werden. Und sie das halt einfach auch nur noch witzig finden, ne? Dann pilgern die dann dorthin, rufen Rainer, Rainer. Aber ich glaube, eine Antwort kriegen sie nicht.
0: Ich denke
1: und
0: auch nicht.
1: Was das dann auch einfach für einen Polizeieinsatz aussieht. Da war Pferdestaffel, USK vor Ort und
0: ist
1: alles.
0: So krass.
1: Was das auch für Steuergelder sind. Also,
0: ja, Herrgott. Wirklich. Also, das ist generell so schlimm. Also, vor allem letzte Woche, es war ja einfach so brutal heiß. Also, ich habe gehört, dass halt auch, also die Bürgermeisterin von Emskirchen hat da ja gesprochen und die hat gesagt, dass die irgendwie aus allen Dörfern ringsrum Feuerwehren wirklich angefordert haben, einfach wegen der Hitze, weil sie Angst hatten, es war so heiß und die Luft ist aber trotzdem noch gegangen, dass irgendwie so durch die Luft das Feuer, wenn es mal Feuer fängt, gleich übergreift und dies und das. Und ja, da hast du halt 3000 Leute hier, ringsrum brennt alles lichterloh. Ja, löscht es mal mit einer Feuerwehr. Da wird's aber knackig.
1: Nur weil die einfach so blöd sind und Flaschen und Böller werfen. Ja. Und das auch noch auf Polizeipferde. Also
0: das ist so, also wirklich spätestens da wäre es bei mir vorbei.
1: Da können doch die Tiere nichts dafür.
0: Da wäre es bei mir vorbei, weil ich mir denke, Freunde der Sonne, reißt euch mal zusammen, Alter. Ihr seid einfach erwachsene Menschen. Also denkt mal drüber nach, was ihr alles so treibt. So, ich gehe auch nicht einfach auf Leute zu und beschmeiße sie mit Flaschen. So, und da mache ich es bei Tieren erst recht nicht.
1: Das sind einfach echt unüberlegte Handlungen, was sie dann da einfach auch machen.
0: Richtig schlimm einfach. Aber ja, ich bin auf jeden Fall sehr, sehr gespannt, ob man von ihm generell nochmal was hören wird. Und wenn ja. Was? Ob es wieder irgendwie für uns dann am Ende ja doch irgendwie auch leider immer was Witziges ist. Ja, aber am Ende des Tages hoffe ich persönlich für ihn einfach, dass er sich gefangen hat, dass er ein schönes Leben hat, ohne Stress, ohne Hass und ja, einfach sein Leben in Ruhe auch lebt, ne? Wie wir es uns alle eigentlich wünschen. Und bevor wir jetzt aber schon wieder gleich zum Ende kommen, haben wir natürlich noch unsere Empfehlungen fürs Wochenende für euch. Wo wir gerade über Emskirchen gesprochen haben, passt perfekt. Jetzt am Wochenende, also vom 14. bis 16. August, findet nämlich das Rübezahl-Festival in Emskirchen statt. Und da gibt's neben Bands und DJs auch Workshops, Yoga, Sport und noch ganz viel verschiedene andere Aktionen. Da ist also einiges los und hoffentlich auch für jeden von euch was dabei. Und das Beste ist, der Eintritt ist auch kostenlos, lohnt sich quasi doppelt. Und damit es sich nicht nur doppelt, sondern auch dreifach lohnt, wir von Max Neos sind nämlich auch als Medienpartner vor Ort für euch mit dabei. 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Denn für alle, die mit Camp Rock groß geworden sind, gibt's gute Neuigkeiten. 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Der dritte Teil ist nämlich draußen.
1: Geilo.
0: Seit gestern und ab sofort auf Disney Plus verfügbar. Und das war's dann auch schon wieder. Vielen Dank, dass ihr mit dabei wart. Schreibt uns gerne eure Anregungen und Gedanken zu unserer heutigen Folge und abonniert gerne auch den Podcast, wenn ihr keine Folge mehr verpassen wollt. Nächste Woche am Freitag kommt dann die neue Folge von Dein Thema, Mein Thema mit einem neuen Host. Tschüss.
1: Tschüss.

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2: Diese Sendung läuft jeden Sonntag um Punkt 5, liebe Damen und Herren. Schön, dass ihr wieder mit da seid. Oder vielleicht habt ihr gerade an eurem Radiogerät den Sender gewechselt und ihr seid tatsächlich zum ersten Male hier mit dabei. Herzlich willkommen zu einer Stunde Lieblingsmusik hier auf Max Neo. Bevor wir von Rock'n'Pop mit eurer Lieblingsmusik loslegen, gibt's den mal ganz spontan erwähnt. Was haben wir denn heute? Der Tag der günstigen Flüge in den USA. Und auch der nächste kuriose Gedenk- oder Feiertag beschäftigt sich rund um das Fliegen, aber ohne Motor. Alleine mit Muskelkraft soll ein Fluggerät bewegt und im besten Falle in die Luft gebracht werden. Die ersten Versuche, mit Muskelkraft ein Fluggerät in die Luft zu bringen, gab es hier in Deutschland im August 1935. Immerhin 235 Meter flog dieses Flugzeug in der Luft, nur mit reiner Muskelkraft betrieben. Dazu könnt ihr euch einen Pedalantrieb wie bei einem Fahrrad vorstellen. Über die Jahre machte diese Art von Fortbewegung immer größere Fortschritte, sodass im Jahr 1959 der Ride the Wind Day ins Leben gerufen wurde. Der Reite den Windtag heute am 23. August. Jetzt geht's von Rock'n'Pop aber endlich los mit eurer Lieblingsmusik am Sonntagnachmittag. Dazu ein kleiner Blick auf die Wetterlage. Die vergangenen Tage habt ihr vermutlich alle mitbekommen. Schön angenehm war es ja von den Temperaturen her gesehen. Auch die kommenden Tage soll es bei 24 Grad recht angenehm bleiben. Aber zum Ende der Woche könnte uns tatsächlich noch einmal eine Hitzewelle mit Temperaturen über 30 Grad treffen. Oh mein Gott. Aber immer positiv bleiben. Das wäre dann vielleicht die letzte Gelegenheit dieses Jahr, eure Swimshirts aus dem Schrank zu holen. Und ab geht's ins Freibad. Und Swimshirt, so heißt auch jetzt rein zufällig der ganz neue Track von Kids Don't Smoke aus Österreich. Leute, ich bin der Markus, habe die Ehre.
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0: Ich muss schon sagen, dass ich bei diesem Track immer wieder eine gewisse Art von, ja, dieser Gänsehaut bekomme. Vielleicht geht es euch genauso. Das ist eben Musik mit viel Gefühl in den Texten. Musik, die euch im Herzen treffen kann. Und dann gibt's eben diese Gänsehaut. Wow, herrlich. Der Nino aus Wien war das gerade eben mit seinem Kultsong Hände.
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0: Unser nächster Reisetipp, Max Neo hier mit Rock and Pop, geht in die Schweiz, liebe Damen und Herren. Zürich wäre doch immer wieder mal ein Besuch wert. Und dort in Zürich tummeln sich doch ganz richtig tolle Bands, wie zum Beispiel Fräulein Luise. Die haben wir euch schon öfters in Rock'n'Pop vorgestellt. Der grandiose Singer und Songwriter Faber kommt aus Zürich. Und auch die drei Jungs, die wir euch bereits zum dritten Male in Rock'n'Pop vorstellen, kommen aus Zürich. Das sind der Christian, der Severin und der Nikola. Koala Codex heißt deren musikalisches Projekt und ich sagte ja gerade drei Male vorgestellt. Im Februar war es mit der Single Chakin.
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0: Im März mit der Single Wir bleiben wach.
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0: Und heute mit dem Track. Ja, das verrate ich euch gleich, denn es ist schon eine etwas längere Geschichte, wie sich die Bandmitglieder gefunden haben und wie aus diesem Kennenlernen die Band Koala Codex geworden ist. Eines werde kurz erwähnt, los ging alles im Kinderzimmer ohne großartige musikalische Fähigkeiten. Wie sich aber trotzdem Ausdauer auszahlen kann, sagt euch jetzt der Sänger Severin.
3: Christian, der bei uns Bass spielt und uns produziert, der ist an derselben Straße aufgewachsen wie ich und wir kennen uns von da. Aber irgendwann habe ich mitbekommen, dass Christian Beats produziert und plötzlich war ich jedes Wochenende bei ihm und wir haben zusammen Musik gemacht und sind so miteinander musikalisch gewachsen, haben mehrere Projekte hochgezogen, uns weiterentwickelt, wieder verworfen, bis wir dann bei Koala Codex gelandet sind. Aber Koala Codex gäbe es nicht ohne Nikola. Wir haben also einen Gitarristen gesucht und mir wurde dann gesagt, ey, frag doch den lokalen Jimi Hendrix. Gemeint war Nikola. Ich habe ihn gefragt, er war dabei und seitdem sind wir zu dritt als Koala Codex unterwegs.
0: Der Sound von Koala Codex geht vollkommen Richtung, ja, Indie-Rock oder Indie-Pop. Gesungen wird ausschließlich in Deutsch. Warum, sagt euch der Severin?
3: Wir haben wirklich in unserer Jugend sehr viel deutsche Musik gehört. Für uns war Englisch nie wirklich eine Option, denn es passt gar nicht dazu, wie wir unsere Musik aufnehmen. Vieles bei uns passiert aus dem Moment heraus, aus der Situation heraus. Da kann ich mir gar nicht vorstellen, mit Englisch immer überprüfen zu müssen, wie man jetzt etwas sagt oder ob das so korrekt ist, sondern Deutsch gibt uns einfach die Freiheit, das sagen zu können, was wir sagen wollen. Wir verstehen die Nuancen und das geht halt nur in der Muttersprache oder in der Fastmuttersprache. Wir kommen ja alle aus der Schweiz, aus Zürich.
0: Habt ihr es erkannt? Am Schluss hörte man doch einen klitzekleinen schweizerdeutschen Akzent heraus. Ein sehr schöner Akzent, wie ich dazu sagen möchte. Schon bald soll übrigens die Debüt-EP von Koala Codex erscheinen. Voll mit treibenden Gitarren. Und zu diesem Sound könnte auch mal wieder das Tanzbein geschwungen werden. Ja, vielleicht habt ihr darauf ja jetzt sogar Lust bei dem neuen Track Hoch von Koala Codex.
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We Are The Young von Kensington habt ihr gerade gehört, liebe Damen und Herren. Max Neo hier mit Rock'n'Pop, eine Präsentation von Rockin' Radio. Ich bin der Markus, ich wünsche euch einen schönen Shopping-Sonntag. Sonntag ist der Tag, an dem ihr am häufigsten im Netz seid und vermutlich Dinge bestellt, die ihr eh nicht wirklich braucht. Am häufigsten werden von euch Klamotten, Elektroartikel oder ganz neu Lebensmittel bestellt. Auch wenn es um Gesundheit und der dazugehörigen Schönheit geht. Bin ich schön, wird von euch ordentlich im Netz bestellt. Habt ihr es gehört? Ja, das war die Rock'n'Pop-Katze. Nach nur 16 Stunden Schlaf ist sie hörbar schlecht gelaunt. Könnt ihr euch vorstellen, dass eine Katze mit einem Paket verschickt wird? Nee, oder? Davon abgesehen ist das ja auch verboten. Aber eine Frau hier aus Bayern ist dieses Missgeschick passiert. Denn die Frau hat versehentlich ihre eigene Katze in einem Paket aufgegeben. Eine Mitarbeiterin einer Bäckerei mit angeschlossener Postfiliale habe ein Miauen gehört und daher einen ungewöhnlichen Einsatz ausgelöst. Die dazugerufene Polizei konnte schnell Entwarnung geben und bei den Ermittlungen festgestellt, dass sich die Katze wohl unbemerkt in den Karton gelegt hat und dort auch noch eingeschlafen sei. Hellwach und wohl auch etwas verstört wurde das Tierchen, diese liebe Miezekatze, der überglücklichen Besitzerin zurückgegeben. Eine Geschichte mit Happy End eben. Vermutlich kennen dieses Phänomen alle unter euch, die selbst eine Katze haben. Da braucht's gar nicht viel Geld auszugeben für diesen Hightech- und zimmerhohen Katzenkratzbaum. Ein Karton und eine Decke reichen vollkommen aus und Mieze fühlt sich wohl. Ja, ich hoffe jetzt sehr, dass ihr euch auch bei dem, was ihr auch immer macht, auch wohlfühlt. Die Lieblingsmusik dazu kommt von uns. Gleich machen wir weiter mit der Release-Party und einem neuen Track von Marina and

0: Katz. Unvergessen dieser Hit für die Österreicherin. Und gleich geht's zur Marina, einen neuen Track, der sich ganz anders anhört als der gerade von mir angespielte Track Doesn't Bother Me. Vorher gibt's auch noch ein bisschen Musik aus Österreich von einem herrlichen Doppelpack von Pipa und Resi Rainer. Die beiden haben sich zusammengetan und entschieden, wir machen Blödsinn. So heißt der Track. Blödsinn.
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0: Vor genau 10 Jahren sind sie zum ersten Mal auf der Bühne gestanden. Damals noch in kleineren Nachtcafés der Wiener Musikszene. 10 Jahre später sind Marina and the Cats längst mehr geworden als der berühmte Geheimtipp. Marina and the Cats sind das Aushängeschild Österreichs für eine neue und unabhängige, frei von irgendwelchen Labels stammende Swing Generation. Hope Will Kill Me in the End heißt der neue Track von Marina and the Cats, liebe Damen und Herren.
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0: Die Vorfreude steigt, liebe Damen und Herren. Schon bald ist der 17. Oktober, das ist ein Samstag. Also viel Zeit für eine lange Partynacht im Club Stereo mit den Samsprouts aus Regensburg. Und die Samsprouts habt ihr auch gerade eben hoffentlich alle zusammen gehört mit ihrem neuen Track Getter. Max Neo hier mit Rock'n'Pop, das wird euch präsentiert von Rock'n'Radio mit mir, dem Markus. Schön, dass ihr mit da seid. 17:02 ist es, 17.32 Uhr ganz korrekt. Werfen wir kurz einen Blick auf euren Rock- und Metal-Abend. Der geht um 6 los mit dem Rock'n'Radio Sunday und meinem Kollegen Pier. Das Motto bei Pier ist heute der Rock'n'Radio Flashback in das Jahr 1996. Um 8 läuft für euch Deutschlands älteste Radioshow, wenn es um progressiven Rock geht. Prog Dependent von und mit Harald Schmidt. Und euer Rauschmeißer eures Rockabends ist um 10 auf Nacht der Prog Dependent Prog Mix. Euer Rockradioabend wird euch präsentiert von Rock'n'Radio. Schön, dass ihr mit da seid. Dankeschön.
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0: Das ist doch fast schon so wie Weihnachten, liebe Damen und Herren. Ein wunderschöner Track von Lotte, habt ihr gerade eben gehört. Teil von mir heißt dieser Track und stammt aus dem neuen Album Lotte, das am 7. August erscheinen soll. Ja, fast so wie Weihnachten. Wir schenken euch jeden Sonntag Lieblingsmusik in der Sendung Rock'n'Pop, präsentiert von Rock'n'Radio mit mir, dem Markus. Hallo zusammen, schön, dass ihr da seid. Und der Lebenslauf unserer nächsten Künstlerin, der ist wahnsinnig spannend. Devado heißt das Multitalent aus der Nähe von München. Multitalent deswegen, weil Devado neben ihrer musikalischen Karriere viel für Disney-Filme als Synchronsprecherin zum Einsatz gekommen ist. Devados Stimme war zum Beispiel beim König der Löwen Teil 2 zu hören, im Der Prinz von Ägypten oder bei Ariel Teil 2. Devados bürgerlicher Name ist Debbie van Doren. Mit 14 Jahren begann Devado, ihre eigenen Songideen zu produzieren. Devado war 2015 zusammen mit Andreas Burani bei The Voice of Germany. Und wie Devado zur Musik gekommen ist, sagt sie euch jetzt.
1: Ich bin in einer sehr musikalischen Familie mit 4 älteren Schwestern aufgewachsen. Wir haben schon immer zusammen zu Hause gesungen und getanzt. Und ich hatte das große Glück, dass meine Eltern das auch immer sehr gefördert haben. Ich habe von klein auf schon in der Band von meiner ältesten Schwester, die auch Sängerin ist, mit auftreten dürfen, meine ersten Erfahrungen auch als Sängerin sammeln dürfen und habe meine Mama immer angebettelt, viel mehr machen zu dürfen und mich auf Castings zu schicken.
0: Devados Musik haben wir von Rock'n'Pop euch schon mehrmals vorgestellt. Im September des vergangenen Jahres hat Devado den Track Doin' Runnin' released. Im November folgte der Track Please Stay von Devado. Devado steht für eine One-Woman-Show. Sie macht tatsächlich alles selbst, schreibt die Texte, spielt die Musik ein und produziert das Ganze auch noch. Devado ist eine Gewinnerin des Sony Female Producer Prize 2025 und wurde damit auch ausgezeichnet in der Kategorie Songwriting. Devado ist der neue Stern für das Female Empowerment. Und wie wichtig ihr dieser Preis ist und wie diese Anerkennung in ihre Arbeit mit einfließt, sagt Devado euch.
2: Also zum ersten Mal einen Preis überhaupt zu gewinnen, war für mich so krass. Und dann auch noch ja diesen Sony Female Producer Prize war eine Riesenehre. Und jetzt ist mein Grammy-Moment. Ich weiß noch, als ich auf der Bühne stand, war ich so, okay, darf ich noch was sagen? Wen will ich danken und so? Weil wer weiß, vielleicht werde ich nie wieder irgendwas gewinnen. Aber der steht jetzt in meinem Studio und ist für mich einfach ein Reminder. Egal, wie die Herausforderungen in deinem Leben sind oder auch in meinem Leben waren, Fleiß, Leidenschaft, Fokus zahlt sich einfach aus. Und es ja, war für mich einfach so, als würde jemand mir so auf die Schulter klopfen und sagen, hey, gut gemacht, mach weiter, deine Arbeit ist gut, die muss gehört werden. Und das hat mich einfach total befeuert, einfach okay. Und hoffe natürlich, durch meine Story auch viele anderen Frauen dadurch ermutigen zu können.
0: 7 Sachen heißt der neue Track von Devado. Das ist meiner Meinung nach für euch der perfekte Begleiter und der passende Soundtrack, um den Sommer einzuläuten. Der Track ist ein fröhlicher Deutsch-Urban-Pop-Song über den Moment, in dem man alles stehen lassen möchte, um dem Alltag zu entfliehen. Heute ist ja noch Sonntag, heute habt ihr noch die Möglichkeit dazu. Hier ist Devado für euch, liebe Damen und Herren.
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1: Hey, hier ist Devado und ihr hört jetzt meine neue Single hier auf Max Neo. 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

0: Der neue Track der Münchner Indie-Band Kites ist das, liebe Damen und Herren. Believing heißt dieser neue Track der Kites. Am 10. Oktober startet die Indie-Rave-Tour 2026 der Kites. Los geht es in Paris mit Stops unter anderem in London, Glasgow, Manchester, Nottingham und so weiter und so fort. Das sind nun Örtlichkeiten, die verdammt weit weg sind. Aber am 10. November geht's mit den Kites in Stuttgart auf deutschem Boden. In eurer Region wird es zwei Termine geben, die vermutlich für euch interessant sein werden. Am 2. Februar sind die Kites in der Alten Metzerei in Regensburg und der Abschluss der Indie-Rave-Tour der Kites wird am 19. Februar im Erlanger E-Werk sein. Ja, das ist ja schon bald. Mehr habe ich euch gerade nicht zu sagen, liebe Damen und Herren. Von daher werden wir uns ein wenig in Erinnerung schwelgen beim Track von Klee. Erinner dich heißt der.
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Das sind die Future Islands mit Cotton Flower, liebe Damen und Herren. Max Neo hier mit Rock'n'Pop. Das wird euch präsentiert von Rockin' Radio. Ich bin der Markus, sage jetzt schon mal Dankeschön für euer Einschalten. Gleich kommt der Peer mit dem Rockin' Radio Sunday. Viel Spaß mit ihm. Ich wünsche euch eine schöne Woche, Leute, mit BBC.

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Sepultura und Roots, Bloody Roots aus dem subjektiv besten Metal-Album von 1996, Roots. Roots polarisierte und spaltete die Thrash-Metal-Gemeinde in zwei Lager. Die einen feierten den mutigen Schritt, brasilianische Ureinwohnerklänge mit Metal zu vermischen. Die anderen gingen die Sinnsuche dann doch einen Ticken zu weit. Roots steht aber gleichbedeutend für ein ziemlich stranges Rock- und Metal-Jahr 1996, das wir heute in unserem Rockin' Radio Flashback mal ausführlich beleuchten wollen. Im Januar 1996 titelte das Rockhard-Magazin »Ist der Metal tot?« und konnte die Frage mit einem klaren Jein beantworten. Der Metal war nicht tot, er hatte sich aber in den 90ern verändert. Die großen Rock-Dinos waren auf einer Art Sinnsuche im Nirvana verloren gegangen und der Rest blieb sich treu, was aber auch kein riesiges Interesse hervorrief. Das Rock- und Metal-Jahr war aber trotzdem ein spannendes Jahr, weil es zum einen meine Rockhelden der 80er wie Skid Row, Extreme oder Tesla nicht mehr gab, zum anderen, weil es bahnbrechende Alben von Tool, Amorphis oder Sepultura hervorgebracht hat. Ein Jahr mit Nachhall und ein Flashback, der wirklich Spaß gemacht hat, weil er so unglaublich abwechslungsreich ist. Viel Spaß in den kommenden beiden Rockin' Radio Flashback-Stunden 1996 wünscht euch der Peer.

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Doppelpack hier in unserem Rockin' Radio Flashback. Zum einen das Original mit Noose, zum anderen Johnny Cash mit seinem Cover von Rusty Cage. Unchained war das zweite Album aus seiner American Recordings Reihe. Produzent Rick Rubin brachte den Country Rebellen 1994 zurück aus der Versenkung. Rick Rubin war bekannt für seinen aufs Wesentliche reduzierten Sound. Das passte auch perfekt zu Johnny Cash. Ein Mann und seine Gitarre, mehr braucht es eigentlich nicht. Und obwohl die Country-Sender die Songs komplett ignorierten, wurde Unchained mit einem Grammy Award für das beste Country-Album ausgezeichnet. Country ist dann auch ein gutes Stichwort für den nächsten Song, Mama Said von Metallica. Auf Load setzten die Thrash-Metal-Helden der 80er ihre musikalische Wandlung weiter fort und lösten sich zum Teil komplett von ihren Metal-Wurzeln. Eigentlich ein logischer Schritt, denn auf den vier Klassikern der 80er war eigentlich alles gesagt und das schwarze Album war dann die kommerzielle Spitze des Ganzen. Nach 5 Jahren Pause hatte die Band einfach keine Lust mehr auf den Sound und das muss man dann als Fan auch einfach mal akzeptieren. Wer es etwas härter und extremer mag, der wurde dann mit Reload versöhnt. Eigentlich war Load als Doppelalbum geplant, aber dann hätte es noch länger gedauert und die Plattenfirma war 1996 schon am Limit mit ihrer Geduld. Wir hören in unserem Flashback den vermeintlich ungewöhnlichsten Metallica-Song von Load, Mama Said. Textlich geht es um den Jungen, der seinen Weg im Leben ohne seine Mutter finden muss. Zum Teil autobiografisch, denn Hetfields Mutter starb, als er 16 war, an einer Krebserkrankung. Der Song ist aber versöhnlicher als beispielsweise The God That Failed, wo es auch darum geht, dass seine Mutter bei Gott die Heilung gesucht hat und nicht in der Medizin. Hier ist Mama Said in unserem Rockin' Radio Flashback.

Motorhead und Overnight Sensation. Die musikalische Abrechnung mit der Musikindustrie und den Protagonisten, die ihre Seele verkaufen, um Erfolg zu haben. Motorhead blieben sich immer selber treu und Overnight Sensation war 1996 ein Statement an alle, die sich von der Marketingabteilung die Songs diktieren ließen, anstatt das zu machen, worauf sie Bock hatten. Motorhead hatten wieder Bock auf den alten Rock'n'Roll und das 13. Studioalbum gilt als Sternstunde der 90er im Backkatalog von Lemmy. Eher ungewöhnlich war das zweite Album von 16 Horsepower. Der Bandname klingt zwar nach Rock'n'Roll pur, aber die Jungs pflegten einen eher ungewöhnlichen Stilmix, den sie selber als Alternative Country oder Gothic Country beschrieben. Das Visions Magazine lobte damals die kleinen Verfremdungen, die den Unterschied ausmachen. Tanzbar, aber düster und über all dem Wahnsinn thront die unvergleichliche klagende Stimme von Sänger

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0: Moolah Shaker und Grateful When You're Dead, eine feine Hommage an Grateful Dead. Das Debütalbum der Briten schlug 1996 ein wie eine Bombe und war das fastest-selling-Debütalbum seit dem Elastica-Debüt ein Jahr zuvor. Der Mix aus Psychedelica und indischen Klängen kam bei den Hörern gut an, auch wenn der Melody Maker den Song Tattwa und Grateful When You're Dead als die beiden schlechtesten Songs des Jahres bezeichnete. Ihr seid mittendrin statt nur dabei in unserem Rockin' Radio Flashback 1996. Das Rockhard Magazin stellte im Januar 1996 die Frage, ist der Metal tot? Und Rage gaben im September die Antwort. Definitiv nein. Rage boten auf End of All Days den gewohnten Power Metal, etwas gedrosselt, aber ohne irgendwelchen New Metal Filifanz. Und auch Manowar blieben sich auf ihrem achten Studioalbum treu. Dafür wurden Manowar mit einem siebten Platz in den deutschen Albumcharts belohnt. Tot war der gute alte Heavy Metal also noch lange nicht, auch wenn Bands wie Maiden oder Priest ihre Topform noch hinterherlief. Dafür sprang dann Rage und Manowar ein.
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die Gods of Heavy Metal. Manowar natürlich. Wer es vor 30 Jahren etwas anspruchsvoller wollte, der war mit dem zweiten Album von Tool bestens bedient. Animare ist ein Kunstwort aus Seele und einer Darmreinigung. Daraus kann man eine Art Seelenreinigung ableiten und Tool lieferten die passende Musik dazu. In dem Roman Billy von Einzelkind wird das Album als das beste laute Jungsalbum aller Zeiten abgefeiert und das Visions listete Animare auf Platz 8 der 150 Platten für die Ewigkeit. Auf jeden Fall waren Tool 1996 neben Sepultura der heißeste Scheiß des Jahres. Die Single Stinkfist handelt von der Sucht nach intensiven Erlebnissen. In einer Welt, die durch die ständige Reizüberflutung total abgestumpft ist, werden die Grenzen immer weiter ausgelotet, um überhaupt noch was zu empfinden. Hier sind Tool und Stinkfist.

Stepping Westward und Shame, ein echter Geheimtipp in Sachen Industrial Rock der 90er. Nicht ganz so elektronisch wie etwa Nine Inch Nails, aber trotzdem ein Zeitgeistphänomen, das heute etwas aus der Zeit gefallen wirkt. Trotzdem waren Stepping Westward eine authentische Band. Davon waren 1996 der Flappert leider Lichtjahre entfernt. Die großen Erfolge der 80er waren Geschichte und der Flappert suchten nach einem neuen Erfolgsrezept. Das Ergebnis hörte auf den Namen Slang. Der Flappert experimentierten mit modernen Elementen wie Programming und sogar Rap-Elementen, was Slang zu einem absoluten Lowlight des Jahres macht. Trotzdem möchte ich euch die Tiefpunkte des Rock- und Metal-Jahres 1996 nicht vorenthalten und es war halt nicht alles Gold, was damals glänzte. Immerhin wurde Slang in Amerika und Großbritannien mit Gold ausgezeichnet, was angesichts des Personalaufwands sicherlich zu wenig war. Allein an der Produktion waren damals 5 Leute beteiligt. Leider verderben halt auch viele Köche den Brei. Wir sind der Flappert und

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Bruce Dickinson und Back from the Edge aus seinem dritten Soloalbum Skunkworks. Der Ex-Maiden-Sänger versuchte sich damals an einer Art Transformation. Produziert wurde Skunkworks von Jack Endino, der unter anderem das Nirvana-Debütalbum Bleach verbrochen hatte. Maiden-Manager Rob Smallwood warnte vor dem Image- und Soundwechsel, aber der gute Bruce träumte von einer Grunge-Karriere. Sein Fazit: Am Ende war ich am Boden zerstört. Trotzdem ist Skunkworks aber kein schlechtes Album. Der Sound passte halt einfach nicht zu Bruce Dickinson. Und was machten seine ehemaligen Bandkollegen vor 30 Jahren? Die veröffentlichten ein Best-of-Album. Best of the Beast. Auf zwei CDs bekamen die Fans das Beste von 1980 bis 1995 plus der brandneuen Single Virus. Eine typische Schnarchnummer aus der Phase mit Blaze Bayley. Wenn man bedenkt, dass Maiden damals nicht mal die Förderstadthalle vollbekommen haben, weiß man um den Stellenwert der Metal Dinos. Hier sind Iron Maiden in unserem Rockin' Radio Flashback 1996 und Virus.

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1: Nach dem Lowlight des Jahres 1996, Iron Maiden zusammen mit Blaze Bayley, das vermeintliche Highlight. Deep Purple und Sometimes I Feel Like Screaming, ein Song über die Herausforderungen des Tourlebens, geprägt von Heimweh und Isolation. Und wer hätte gedacht, dass Deep Purple auch 30 Jahre später noch mit einem neuen Album on the road gehen.
2: Ich nicht. What?

0: Deep Purple und Sometimes I Feel Like Screaming. Perpendicular war das 15. Deep Purple Album und das erste mit Gitarrist Steve Morse. Der prägte dann in den kommenden 15 Jahren den Sound von Deep Purple mit seinem extrem warmen und songdienlichen Gitarrenspiel. Ganz anders als die egomanische Griffbrett-Akrobatik von Ritchie Blackmore. Steve Morse wollte und musste niemanden etwas beweisen, sondern einfach nur gute Songs schreiben. Und davon waren auf Perpendicular eine ganze Menge. Allen voran das gehörte Sometimes I Feel Like Screaming, einer der besten Deep Purple Songs seit Perfect Strangers. Während Purple ihren neuen Weg bereits gefunden hatten, bastelte eine andere Rockgröße an ihrem Comeback. Kiss. Ganz frei nach dem Motto You want the best, you got the best, starteten die Herren Simmons und Stanley eine ganz große Promo-Offensive. Das Beste war damals gerade gut genug und so wurde der MTV Unplugged-Auftritt dann auch zum Startschuss für das Comeback von Kiss in der Originalbesetzung. Das Album MTV Unplugged kam im Frühjahr 1996 auf den Markt und im Sommer dann noch das Best-of-Live-Album You want the best, you got the best mit 3 neuen Live-Songs in der Originalbesetzung. Wir hören zuerst den damals neuen Live-Song Room Service und danach Do You Love Me Unplugged.
1: Are you a little bit excited and nervous?
2: You know who's excited and nervous? The fans. We're excited to be here. They're nervous. They're nervous because they know that they're going to see the greatest band, and we're excited because we're going to be that. But nervous, that means that you're not sure of what you're doing. We know exactly what we're doing. We're Kiss.
3: Yeah!

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Mr. Big und Going Where the Wind Blows aus dem komplett unter dem Radar laufenden vierten Studioalbum der Supergroup der 80er. 1996 war kein gutes Jahr für die Rock-Dinos der 70er und 80er. Der klassische Rock- und Metal-Sound war zwar nicht tot, aber er war definitiv nicht angesagt. Selbst mir als kleinen Schreiberling wurden damals Interviews mit Rob Halford, Bruce Dickinson oder Ronnie James Dio angeboten, um überhaupt jemanden zu den Promo-Interviews zu bekommen. Das sagt eigentlich schon alles über den geringen Stellenwert der vermeintlichen Superstars von damals aus. Dafür stiegen aber andere Sternchen aus dem Nirgendwo auf, wie etwa Placebo. Deren Debütalbum erreichte aus dem Stand die Top 5 der britischen Albumcharts und das mit einem anderen Sound als dem vorherrschenden Britpop-Gedudel. Placebo waren anstrengender, härter und mischten auch Punk und Rock in ihren originellen Sound. Bei mir lief damals ein Song rauf und runter, der zwar nicht als Single ausgekoppelt wurde, aber eines der Highlights auf dem Debütalbum war und ist. I Know, eine düstere Ballade, die aber so anders war als die Selbstbeweihräucherungssongs der klassischen Rockbands der 80er, mit der Textzeile I know you like the song, but not the singer.

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0: Amorphis und Mike Cantell. Amorphis erschafften mit Elegy vor 30 Jahren diesen unwiderstehlichen Sound aus Death Metal und Kalevala, der finnischen Folkmusik. Es war nicht nur der Einstieg ihres langjährigen Sängers Pasi Koskinen, sondern auch die Abkehr vom klassischen Death Metal. Mike Cantell war sowas wie die Blaupause für viele Amorphis-Klassiker, die noch folgen sollten. Was den Sound von Amorphis so besonders macht, das hat uns Schlagzeuger Jan Rechberger im Interview verraten.
1: Amorphis ist für jeden, denn unsere Musik ist beeinflusst von Progressive Musik aus den 70ern, Folk, Heavy Metal und Rock. Da ist für jeden etwas dabei.
2: Ja, vielseitiger als die Musik der Finnen von Amorphis kann moderner, harter Rock kaum gespielt werden. Schon allein, weil nicht nur die Mannen an den Instrumenten alle Facetten beherrschen. Gerade der Sänger versteht es, sämtliche Emotionen mit seiner einzigartigen Stimme abzudecken. Das reicht vom Seelenstreichler bis zu markdurchdringenden Growls. Klar, dass ein solch breit gefächertes musikalisches Konzept auch mit entsprechendem Inhalt gefüttert werden muss. Drummer Jan Rechberger erläutert den lyrischen Hintergrund von Amorphis.
3: They are influenced by nature
1: and, unsere Texte sind beeinflusst von der Natur und der Welt der Magie. Sie sind also sehr folkloristisch. Und unsere Texte basieren auf dem finnischen Nationalepos Kalevala.
2: Faszinierend ist die Metamorphose, die Amorphis im Laufe der Karriere vollzogen haben. Von der harschen Death-Metal-Band hin zu moderatem Heavy-Metal mit klarem Gesang und Hardrock-Einschlag über progressive Sounds. Heute stehen alle diese Elemente gleichberechtigt bei Amorphis nebeneinander. Wie geht es Jan, wenn er in ihre alten Alben reinhört?
1: Sie amüsieren mich, weil man hört, woher wir kommen und der Unterschied zu heute so groß ist. Aber hauptsächlich höre ich zu viele Fehler, das kann ich mir nicht wirklich anhören.
2: Was allerdings von Anfang an ein Erkennungszeichen von Amorphis war und ist, die letzten 1 bis 2 Minuten eines Songs nutzen die Musiker gern, um sich instrumental in einen wahren Rausch zu spielen. Aber woher weiß die Band, wann ein Song tatsächlich fertig ist?
1: Das ist eine gute Frage. Nun, es gibt immer Dinge, die man verbessern kann. Um das zu entscheiden, beschäftigen wir einen Produzenten. Ich selbst weiß nie, wann ein Song fertig ist. Ich brauche jemanden von außen, der mir das sagt. Irgendwann ist aber auch gut. Es tut einem Song nicht gut, wenn man immer noch mehr hineinsteckt und ihn mit unnötigem Zeug überfrachtet. Und es besteht die Gefahr, dass man ihn satt hat. Aber man kann ja auch später wieder in einem Song weitermachen.
0: So viel von Amorphis Schlagzeuger Jan Rechberger zum ganz besonderen Sound von Amorphis. Und wir bleiben noch kurz in Finnland. Auch Sentence kreierten vor 30 Jahren einen Sound, der viele Nachahmer auf den Plan rief, den Gothic Metal. Düster, aber immer eingängig. Leider verwässerten viele Gothic-Klone dann den ursprünglichen Sound von Sentence und der Metal rückte bei vielen Gothic-Bands immer mehr in den Hintergrund. Bestes Beispiel waren Him, die maßgeblich von Sentence beeinflusst wurden. Wer aber den ursprünglichen Gothic-Metal-Sound sucht, der findet ihn auf jeden Fall auf dem 4. Sentenced-Album Down. Perfekt produziert von Waldemar Sorichta, dem damaligen Haus- und Hofproduzenten von Century Media Records. Von Tiamat's Wild Honey bis hin zu Lacuna Coil's Coma Lies waren fast allen Goth-Rock- und Metal-Produktionen aus dem Hause Century Media beteiligt.
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2: Welcome back, my friends, to the show that never ends. Willkommen zu einem weiteren Sonntagabend hier bei Rockin' Radio auf Max Neo. Wir haben mehr Zeit für Progressive Rock als sonst wo. Das ist das Wunderbare hier an jedem Sonntagabend. Und heute Abend gehen wir ein bisschen spazieren in der Vergangenheit. Klamottenkiste ist angesagt. Wir haben mit dabei so viele Alben, die ja neu aufgelegt werden. Chris Squire zum Beispiel mit seinem Soloalbum aus dem Jahr 1975. Fish Out of Water ist dabei. Gentle Giant haben einen Re-Release am Start von Inner Glasshouse. Und wir haben auch Grobschnitt Genesis mit dabei. Yes haben ein Konzert aus dem Jahr 76 zum ersten Mal veröffentlicht. Und dazu gibt es ein bisschen King Crimson, ein bisschen Saris, Karnataka mit am Start. Ein super Programm. Und ich habe mir in den letzten Tagen das Comeback-Album von Asia angehört aus dem Jahr 2008. Phoenix hieß es damals. Und mir ist dann so richtig bewusst geworden, wie stark dieses Album eigentlich ist. Damit steigen wir ein. Heute Abend Asia mit Never Again. Am Mikrofon ist Harald Schmidt. Viel Spaß.

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Lauper mit ihrem neuen Album Splat. Das war das Titelstück aus dieser neuen Scheibe und Jungs können es absolut noch. Ich hatte das Album in den vergangenen Sendungen schon öfter dabei und ich muss sagen, die Begeisterung kennt nach wie vor keine Grenzen. Das ist wirklich ein Album, das die Purple auf ganz neue Art definiert, mit neuem Gitarristen an Bord, mit dem Nachfolger von Steve Morse. Und dieser junge Mann, der ja auch schon wahrscheinlich irgendwo in den 50ern unterwegs ist, der ist absolut die richtige Wahl gewesen. Also das ist so erfrischend. Sowohl Gitarre als auch Keyboards, die spielen da gleichberechtigt auf. Also Don Airey, der ist da schon so ein bisschen der Platzhirsch geworden und mit seinen Soli veredelt er jedes Stück. Und wirklich hervorragend, wie die Band in 3-4 Minuten einerseits total auf den Punkt kommt und gleichzeitig aber auch irgendwie immer in jedem einzelnen Song noch eine Wendung, noch eine Drehung mit drin hat, sodass die Tracks wirklich alles andere als, sagen wir mal, eintönig sind. Ja, man kennt das vielleicht ansonsten aus dem klassischen Hardrock vielleicht schon ein bisschen, dass man manchmal das Gefühl hat, die Songs könnten nach so 3-4 Minuten doch irgendwie mal eine Richtungsänderung vertragen. Die Purple machen das auf eine brillante Art und Weise, die ihresgleichen sucht, mit Eleganz, tollen Melodien, fetten Arrangements. Also, was soll man noch sagen? Ah, es gibt noch ein tolles Cover. Das will ich vielleicht auch noch erwähnen. Das Album Splat hat wirklich ein sehr, sehr schönes Cover. Das ist ziert mit einer Mischung, ja, in der man irgendwie vielleicht Natur und Technik versucht in Einklang zu bringen. Was sie damit sagen wollen, das müsst ihr selber rausfinden, aber es ist wirklich ein tolles Album. Ich kann es euch ans Herz legen. 13 neue Stücke von Deep Purple und auch auf Tournee sind sie ja wieder aktiv. Das ist wirklich absolut erstaunlich. So ein Phänomen wie diese Band, das muss man wirklich sagen, sind ja auch schon seit den 60ern unterwegs. Das ist ja wirklich absolut unfassbar und mit einer Dynamik spielen die auf. Also das würde ich mir wünschen für jeden von uns und auch ehrlich gesagt für mich persönlich, wenn ich dann irgendwann mal in den 70ern oder fast schon in den 80ern bin, dass ich dann noch mit der Dynamik unterwegs bin, mit dieser Frische und mit diesen vielen Ideen. Tolle Sache. Das neue Album von Deep Purple und damit sind wir in der 772. Ausgabe von Procdependent schon mal schön gelandet heute Abend. Zu Beginn der Sendung haben wir gehört Asia. Das möchte ich eigentlich auch tatsächlich noch mal ein bisschen erwähnen, dieses Album Phoenix. 2008 war das Comeback und zwar das Comeback von Asia 1.0, also wirklich die Originalbesetzung, so wie sie Anfang der 80er unterwegs war, mit Steve Howe an der Gitarre, mit Carl Palmer am Schlagzeug, John Wetton, Bass und Gesang und nicht zu vergessen natürlich Jeffrey Downes an den Keyboards. Aber ich muss sagen, wenn man dieses Album jetzt im Nachhinein so hört, ich weiß, dass ich damals, als ich das Album mir neu zugelegt habe, einerseits begeistert war, ja, ob der Melodien, der Frische und natürlich einfach auch ob der Tatsache, dass die Band wieder vereint war, dass man irgendwie das Gefühl hatte, die wollen es nochmal wissen. Und gleichzeitig waren dann auch so ein paar Stücke, wo ich damals dachte, ja, die sind ein bisschen zu einfach, die müssten komplexer sein, jetzt nach fast 20 Jahren. Und ich habe es wirklich einige Zeit nicht gehört, dieses Album. Mir ist das Blech weggeflogen, ja. Also das sind so tolle Gitarrenparts. Steve Howe, der tobt sich da richtig aus. Also gerade er hat zu diesem Album unglaublich viel beigetragen und auch der Rest der Band ist in wirklich toller Form. Der Bass von John Wetton, der leider auch viel, viel zu früh verstorben ist, der war damals wirklich auch so prägnant wie eh und je. Also es ist ein super starkes Album, finde ich. Im Nachhinein bin ich super happy. Übrigens auch mit einem tollen Spirit, mit sehr positiver Ausstrahlung. Gar nicht so düster, wie das Cover vielleicht im ersten Sinne ausschauen mag. Also es ist wirklich eine schöne Scheibe. Wollte ich euch einfach nur nachträglich nochmal ans Herz legen. Und nachdem wir heute ja schon zu Beginn ein bisschen in der Vergangenheit waren, gehen wir noch weiter in die Vergangenheit zurück. Ich habe es ja ein bisschen angekündigt heute Abend. Wir haben viele Klassiker dabei, gerade aus den 70ern. Und jetzt steigen wir mal ganz tief in die 70er ein, ins Jahr 1976. Und zwar mit dem Album Jumbo von der deutschen Band Grobschnitt. Wenn man an deutschen Progressive Rock denkt, ja, da ist man vielleicht schnell mit Namen wie Anyone's Daughter oder Kran dabei, die ja in den 70ern gestartet sind. Grobschnitt werden manchmal, ich weiß gar nicht warum, auch bei mir persönlich immer ein bisschen vergessen. Und deswegen ist manchmal ganz gut, wenn man seinen Plattenschrank zu Hause nochmal durchgeht und feststellt, Mensch, die habe ich ewig nicht gespielt, die müssen eigentlich auch mal wieder laufen. Und Grobschnitt haben ja allein schon dadurch sich von der Konkurrenz abgehoben, dass die sich alle unglaublich verrückte Namen gegeben haben. Also die sind nur so ja beiläufig unter ihren eigenen Namen aufgetreten, die einzelnen Musiker, und haben sich dann genannt Lupo, Erock, Pepe, Mist und Wildschwein. Also das schon mal vorneweg und das zeigt so ein bisschen der Humor, der bei Grobschnitt damals
Programm war. Ja, die Jungs kamen ja aus Hagen, sind dort dann, ja, wie das bei vielen Bands in dieser Zeit üblich war, so ein bisschen regional zunächst mal aufgetreten in Hallen von Jugendzentren oder in den Aulen von Gymnasien. Und da haben sie natürlich auch das entsprechende Publikum gefunden. Und zwar ein Publikum, das nicht wie heute vielleicht bei Konzerten eine ganz bestimmte feste Erwartungshaltung hat, sondern ein Publikum, das sich drauf eingelassen hat. Die sind da einfach hingegangen, das vielleicht das Konzertplakat sah irre aus oder irgendjemand hat gesagt, Mensch, schaut euch die mal an, die sind cool. Und dann ist man einfach hingegangen und hat sich überraschen lassen und war dann oftmals natürlich auch umso beeindruckter. Und das, glaube ich, hat es bei Grobschnitt wirklich öfter gegeben, diesen Aha-Moment von Konzertbesuchern, die sich völlig unvoreingenommen auf so eine Show eingelassen haben. Und das waren wirklich Shows bei den Jungs. Die sind ja auch mit verrückten Kostümen aufgetreten. Ich habe es gesagt, der Humor hat bei Grobschnitt auch immer eine große Rolle gespielt. Und sie werden ja auch mit dem Label Krautrock ein bisschen versehen. Der Krautrock war quasi der Progressive Rock aus Deutschland. Das war ein Label, das eher so die Engländer den deutschen Prog-Bands verpasst haben. Und obwohl Grobschnitt aus Deutschland kam eben und auch unter dem Label Krautrock liefen, die Texte bei ihnen waren immer Englisch. Bis 1976, bis sie auch unter dem Label Krautrock liefen, die Texte bei ihnen waren immer Englisch. Bis 1976, bis sie mit der Plattenfirma Metronome

Sonntags-Sonnabend, das sind natürlich großen, langen, ausladenden Stücke, 10, 11, 12 Minuten lang, aber das vielleicht beeindruckendste Stück ist ja der Titel Clown, bei dem auch ein bisschen, muss man ehrlicherweise sagen, die britischen Inspiratoren des englischen Progressive Rock dann ein bisschen deutlich werden. Also Grobschnitt wäre ein bisschen übersehen öfters mal, aber da werden wir heute Abend was dagegen tun. Hier sind sie mit dem Album Clown aus der deutschen Ausgabe ihres Albums.

Schraubschnitt mit dem Clown. Ja, ja. Und das Nachspiel dieses Stücks könnt ihr im Hintergrund noch hören. Das ist so ganz typisch für Grobschnitt. Das ist so ein bisschen dieser schräge Klamauk-Humor. Das hat nicht unbedingt allen Prog-Fans immer ganz gut gefallen, weil der Progressive Rock ja so eine wahnsinnig ernste Geschichte ist und man wollte immer sehr getragen und ja auch sehr seriös natürlich agieren, und da haben dann diese humoresken Noten vielleicht gar nicht immer so reingepasst. Aber tatsächlich ist das so eine gute Geschichte. IQ sind ja auch so eine Band, allerdings mit eher britischem Humor natürlich, die sich selber auch immer wieder auf den Arm nehmen kann und auch den Progressive Rock ein bisschen auf den Arm nimmt und dem Ganzen damit ein bisschen die Verspanntheit durchaus nehmen kann. Und das haben Grobschnitt auf ihre Weise natürlich auch geschafft. Also dieses Stück Clown aus dem Jahr 1976 vom ersten deutschsprachigen Album von Grobschnitt, Jumbo. Das ist schon eins, ich habe es vorhin gesagt, dass so ein bisschen die Inspirationen der Band auch aufzeigt, durchaus. Also man kann vielleicht erahnen, dass damals so Alben wie Selling England by the Pound oder auch die Yes-Alben durchaus sehr, sehr erfolgreich waren und auch ja in einzelnen Momenten durchaus ja ein bisschen Pate gestanden haben. Ja, ob das nun so kleine Gitarrenmotive sind, die mal an Steve Hackett oder mal an Steve Howe erinnern, oder auch die Orgel, das sind natürlich ganz typische Elemente. Aber die haben Grobschnitt in ihren eigenen Kosmos dann quasi so eingefügt und ja, mit diesem ersten deutschen Album, das sie dann veröffentlicht haben 1976, waren sie dann so ein bisschen auch ja in der Konkurrenz zu anderen deutschen Prog-Bands gestanden. Also ich habe ja vorhin Anyone's Daughter oder Kran auch erwähnt. Kran haben ja auch Englisch gesungen, aber Novalis oder vielleicht auch Hölderlin, die waren ja vorher schon immer deutschsprachig unterwegs. Also hat man sich ein bisschen mit denen gerieben. Ich denke nicht, dass die damals wirklich ernsthaft Konkurrenten waren. Ich glaube, man hat sich da eher vielleicht ein bisschen freundschaftlich gegenübergestanden und sich vielleicht auch ein bisschen geholfen. Aber es ist ein tolles Album. Also Jumbo müsst ihr auf dem Zettel haben. Wenn ihr es noch nicht in der Sammlung habt, dann nix wie los und das Teil nochmal genauer checken. Das war also Grobschnitt mit dem Stück Clown aus dem Album Jumbo 1976. Wir gehen 10 Jahre weiter ins Jahr 1986. Also ihr merkt schon, wir arbeiten uns so durch die Jahrzehnte. Grobschnitt 50 Jahre her. Das nächste Stück ist zumindest 40 Jahre alt vom Album Invisible Touch. Genesis haben 1986 das gleichnamige Album ja veröffentlicht und die Fans waren damals gar nicht happy. Das war irgendwie ja vielleicht auch dem Umstand geschuldet, dass man Invisible Touch immer ein bisschen mit natürlich Alben wie Foxtrot oder The Lamp, vielleicht auch Trick of the Tail und natürlich mit den alten Genesis irgendwie verglichen hat. Und da konnten natürlich die Popsongs dann irgendwie nicht so gut abschneiden. Aber es ist wie so oft, wenn man ein bisschen mehr Distanz hat, insbesondere historisch, dann merkt man, wie viel besser manche Dinge damals wirklich waren, auch in den 80ern, als man es damals vielleicht gesehen hat. Aber heute nochmal mit 40 Jahren Abstand, da stellt man eigentlich schon fest, das Album war damals seiner Zeit mehrere Jahre wahrscheinlich voraus, wenn nicht noch mehr. Und die Stücke waren einfach stark. Die Band hat sich einfach verändert. Ich finde das toll. Und wir hatten immer noch ein Fable für Longtracks. Domino ist ein gutes Beispiel. Und das ist für mich irgendwie so, das passt so in den August rein. Ist für mich so ein Sommerstück, weil ich die Band damals auch zu der Zeit 1986 kennengelernt habe. Und Domino war so nach Land of Confusion eigentlich das Stück, das mich so richtig ja in seinen Bann gezogen hat. Das war für mich ja als 13-Jähriger damals völlig unvorstellbar. Kann es sein, dass ein Stück länger als 4 Minuten ist? Weil was hat man im Radio gehört? Genau, die Stücke, die halt 3,5, 4,5 Minuten lang waren. Und dann kamen die da und machen so einen 10-11-Minuten-Teil. Das war ja völlig, ich war fassungslos. Ja. Und bis heute eins meiner Lieblingsstücke. Hören wir uns jetzt gemeinsam an. Hier aber in der Live-Version vom Live-Album Live Over Europe. Hier sind Genesis aus dem Jahr 2007 mit Domino.

Domino Live 2007, Genesis von ihrem Album Live Over Europe. Das war ja so quasi die Reunion nach vielen, vielen Jahren, nachdem Collins sich von der Band gelöst hatte 1996. Und dann hatte die Band ja einen Versuch mit Ray Wilson. Ein Album haben sie mit ihm aufgenommen und veröffentlicht. Gutes Album übrigens. Aber irgendwie, tja, hat man dann versucht, 2007 an die alten Zeiten nochmal anzuknüpfen. Es ist der Band wirklich sehr gut gelungen. Domino in dieser Live-Version ja sehr, sehr kraftvoll. Hat für mich persönlich live nicht ganz immer die Atmosphäre der Studioaufnahme einfangen können, aber dafür eben diese Power, dieser Heavy Synth Bass und dann diese Jam-Gitarre von Mike Rutherford, die spielt er ja schon deutlich heftiger als in der Studioversion. Aber mir hat auch die 2022er Live-Version sehr, sehr gut gefallen. Die werden wir leider nie auf CD oder in irgendeiner Form offiziell zu hören bekommen. Phil Collins war ja damals nicht besonders gut bei Stimme und auch in keiner guten Verfassung. Hat ja dann teilweise bei den Konzerten auch ein bisschen die Texte vergessen und war immer vom Gesang so gefühlt manchmal so ein bisschen hinterhergehangen. Viele Fans, naja, ich weiß nicht, ob das Fans waren, aber viele Kommentatoren haben das damals ein bisschen negativ aufgeführt. Ich fand's nicht. Ich fand die Band 2022 sehr beseelt und irgendwie im Reinen mit sich selber. Das waren wirklich sehr, sehr schöne Auftritte. Jetzt geht's Phil Collins wohl wieder besser, nachdem er 2024, das hat er in einigen aktuellen Podcasts nun erzählt, auch ein zweites Mal fast über den Jordan gegangen wäre. Also wieder ein Rückfall in den Alkohol, wie schon einige Jahre zuvor. Also wirklich, wirklich übel. Wurde dann auch noch schwer medikamentös behandelt. Jetzt geht's ihm wohl wieder sehr, sehr gut. Er macht zumindest optisch, wie auch ja von seiner ganzen Art und Weise, wie er spricht und die Dinge formuliert, einen deutlich besseren Eindruck als die ganzen gesamten letzten Jahre. Er scheint tatsächlich wieder zurück zu sein, in guter Form zu sein, ist clean und vor allen Dingen hat er wieder Lust. Das ist das Schöne und er spricht von Musik, von neuer Musik, von vielen Songs, die er angeblich fertig hat, von vielen Songs, die fast fertig seien. Da darf man sehr, sehr gespannt sein, ob und in welcher Form da vielleicht doch nochmal etwas passiert. Auf jeden Fall gibt es das Debütalbum, das Solo-Debüt von Phil Collins, Face Value aus dem Jahr 1981 mit dem Mega-Hit In the Air Tonight, ganz bald, nämlich im September, in einer neuen Version. Und zwar hat da niemand Geringeres als Steven Wilson Hand angelegt, hat einen neuen Stereo-Mix veranstaltet, plus ein 5.1 Surround und Dolby Atmos. Das gehört ja heutzutage zum guten Ton. Also im September gibt's dann Face Value nochmal in neuem Glanz. Ich bin echt gespannt, was Steven Wilson aus diesem Album gemacht hat. Ist ja ein Meisterwerk und ja, vielleicht ist Phil Collins dann einmal mehr wieder zurück im Rampenlicht. Wir werden sehen. Gentle Giant, die sind vielleicht nicht ganz so im Rampenlicht, aber sie tun was für ihre Fans, nämlich das Gleiche, was Phil Collins gerade in Planung hat und im September dann veröffentlicht wird. Das haben sie mit ihrem 73er Album In a Glass House getan. Das gibt es jetzt in einem neuen Mix. Sehr, sehr schön gemacht in einem neuen Stereo-Mix, aber ja, eben auch dort 5.1 Surround und Dolby Atmos Mix. Das ist ein interessantes Album gewesen, damals 1973. Für mich war es der Einstieg bei Gentle Giant. Es war nicht mehr ganz so, wie soll ich sagen, wenn ich sage nicht mehr ganz so abgefahren, dann stimmt das eigentlich. Es war genauso abgefahren wie die Alben davor, aber irgendwie waren die Songs trotzdem ein bisschen griffiger. Die hatten ein bisschen mehr Druck. Und in den späten 70ern wurden ja die Songs von Gentle Giant auch einfacher, wenn man so möchte, aber viel kraftvoller. Also ich fand auch die Spätphase der Band keineswegs schlecht, auch wenn da viele Fans gesagt haben, ja, die sind so kommerziell geworden. Fand ich auch nicht. Die Musik war weiterhin extrem komplex und Inner Glasshouse ist vielleicht so in dieser Schnittstellenphase von Gentle Giant, war für mich persönlich der Einstieg bei der Band, wo ich dann wirklich ein Album gefunden habe, wo ich sage, von A bis Z, das gefällt mir, seine 37 Minuten, da stimmt wirklich jede Note und wie gesagt, sie können auch Gas geben. Das Stück Way of Life im neuen Mix glänzt richtig, hat unfassbare Energie. Hier sind Gentle Giant von In a Glass House.

0: Gentle Giant von ihrem Album In a Glass House aus dem Sommer 1973 im Juli damals aufgenommen. Und ja, dieses Stück Way of Life ist wirklich eins der herausragenden von diesem Album. Die unglaublichen kraftvollen Momente, die man da zu hören bekommt, und dieses neue Mix, bei dem ja auch die Band selber quasi mit an Bord war und quasi das Ganze, wie sagt man, überwacht hat, oder Supervision nennt man das. Also Überwachung ist da vielleicht ein bisschen hart ausgedrückt, aber auf jeden Fall haben sie sich das Ganze wirklich sehr, sehr genau mit angehört und mitentschieden. Und die neue Version, die kommt auch mit Blu-ray Audio daher, und auf der sind dann eben auch das 5.1 Surround Mix und das Dolby Atmos Mix. Also diese Dolby Atmos Geschichte, die ist ja irgendwie bei vielen Alben, bei vielen Klassikern, die schon mehrfach wieder veröffentlicht wurden, jetzt die Rechtfertigung anscheinend, das Ganze nochmal neu aufzulegen. Wir hören nachher gleich ein weiteres Beispiel mit dem Album Fish Out of Water von Chris Squire. Aber wer, jetzt sind wir mal ganz ehrlich, wer von uns hat eine Dolby Atmos Anlage zu Hause oder einen Zugriff darauf, wo man das irgendwie genießen oder hören könnte? Keiner. Vielleicht ist es so, dass wir in 10 Jahren alle da sitzen und sagen, jetzt ist der Standard in jeder Wohnung, dass es ein akustisch eingerichtetes Zimmer mit Dolby Atmos gibt. Ich glaube nicht dran, aber man darf ja träumen, und dann kann man endlich mal seine ganzen alten Audio Blu-rays rausziehen und sich diese Dolby Atmos Mixe anhören. Oder ansonsten muss man sich halt selber irgendwie vielleicht noch einen Lautsprecher oben an die Zimmerdecke hinknallen. Ich weiß es nicht, aber ich bin ganz ehrlich, ich bin da noch sehr, sehr konservativ unterwegs mit Stereo-Setup zu Hause, aber dafür in guter Form. Und ich finde auch, diese Alben können im Remix-Format, im Stereo-Format dann wirklich glänzen. Ich finde es sehr, sehr kraftvoll, und die Auflösung ist toll, wie man wirklich die einzelnen Instrumente ganz großartig raushören kann. Ich weiß nicht, warum das in den 70ern oft anders abgemischt wurde. Da ist das Ganze alles ein bisschen enger zusammengerückt. Da waren die Instrumente nicht so klar voneinander getrennt. Und vielleicht hat man das aber auch damals gebraucht als Fan, um ja die Melodien mehr für sich erschließen zu können. Heutzutage hat man dann mehr Interesse, hinter die Musik nochmal zu schauen und zu sagen, Mensch, wie hört sich denn jetzt wirklich, wie genau geht denn die Basslinie? Und dann ist man ganz verwundert, dass man auf einmal jedes Element so genau heraushören kann. Das ist eine tolle Erfahrung, finde ich, als Hörer. Und ja, deswegen bin ich persönlich ein großer Fan von diesen Remixes und von diesen Re-Releases. Sie zeigen halt eine andere Seite der gleichen Musik. Ist auf jeden Fall sehr, sehr gelungen. Auch diese Neuauflage von Gentle Giant In a Glass House. Mein persönlicher Favorite von Gentle Giant. Insofern war ich jetzt echt happy, dass sie sich dieses Albums mal angenommen haben. Und es war ja auch eine großartige Band, muss man sagen, die auf der Bühne durchaus in der Lage waren, einfach mal Instrumente zu tauschen. Ja. Schlagzeuger nimmt die Gitarre, Gitarrist macht jetzt Keyboards, Keyboarder hat gesagt, gib mir den Bass. Ja. Und dann haben die weitergespielt. Und jetzt nicht irgendwie in schlechterem Format. Die haben wirklich einfach eine unglaubliche Perfektion an ihren Instrumenten mit sich gebracht. Und das hat sie auch in die Lage versetzt, diese verrückten Sachen, die sie ja auf den Alben veröffentlicht haben, auch wirklich zu spielen. Nicht nur im Studio, sondern auch live. Ja, also es ist toll, und wir bleiben noch ein bisschen in den 70ern. Wir gehen aber 3 Jahre weiter, vom Jahr 73 ins Jahr 76. Das war das Jahr, in dem Yes in den USA unterwegs waren mit ihrem damaligen Keyboarder Patrick Moraz. Und man fragt sich ja aus heutiger Sicht, um da vielleicht mal an einer ganz anderen Stelle anzufangen, wie kann es eigentlich sein, dass wir in den 70ern, 80ern, auch in den 90ern teilweise unfassbar großartige Konzerte und ganze Tourneen von vielen Bands und Solokünstlern gesehen haben, und von so vielen dieser Tourneen gibt es gar nichts. Da gibt es, ja gut, man will jetzt nicht immer gleich einen Videomitschnitt haben, aber man fragt sich doch, Mensch, warum gibt es denn dann nicht wenigstens Audiomitschnitte? Warum hat das keiner gemacht damals? Und bei Yes war es das Gleiche. Von dieser Tour, mit von dieser Zeit, wo sie mit Patrick Moraz auf Tour waren, der ja nur für ein Album, nämlich für Relayer, bei Yes damals angeheuert hatte. Warum gab es da nie was? Natürlich haben sie damals nichts veröffentlicht. Okay, das kann man noch verstehen. Das war damals anders als heute. Da hat man halt alle 3, 4 Alben dann vielleicht mal eine Live-CD oder ein Live-LP veröffentlicht. Aber warum haben die eigentlich nichts in petto? Und jetzt gibt es endlich den ersten offiziellen Mitschnitt von dieser Tournee vom 17. Juni 1976, aufgenommen im Roosevelt Stadium in Jersey City. Und da muss man auch sagen, der Mitschnitt ist gut, ja, aber der ist jetzt weit weg davon, dass man sagt, das ist jetzt der akustische Traum. Das ist einfach ein, ich würde mal sagen, mittelordentlicher Soundboard-Mitschnitt. Und wie gesagt, das frage ich mich einfach, warum man damals das nicht häufiger gemacht hat. Zumindest von jeder Tour ein, zwei Konzerte auch sauber mitgeschnitten. Aber vielleicht lag es einfach an den Materialkosten. Damals, ja, da muss man sich auch mal ein bisschen in die alten Zeiten versetzen. Heutzutage, ja, hält man irgendwie ein digitales Speichermedium hin oder knallt das Ganze per Livestream durch, dann ist das in der Welt in wenigen Sekunden komplett verbreitet, noch während das Konzert vielleicht läuft, ja. Und es ist multiplizierbar ohne Ende und ohne Verlust. Damals war das natürlich anders. Da hat man eine Riesenmaschine gebraucht, um so ein Konzert überhaupt auf Band natürlich mitzuschneiden. Und dann ist die Frage, ja, wohin mit den Bändern? Sind die Bänder überhaupt lang genug? Ja, während des Konzerts, da konnte man nicht einfach 2 Stunden am Stück aufnehmen. Da musste man also mehrere Bänder haben, also mehrere Bandmaschinen auch, oder zwischendrin wechseln. Was bedeutet, hätte man verpasst einen Teil des Konzerts, und diese Bandmaschinen waren ja riesig groß, schwer zu transportieren, und die Bänder, was ist danach passiert? Wer kümmert sich um die Archivierung und, und? Also das war damals eine ganz andere Logistik, nehme ich an. Und von daher ist das vermutlich eine der Begründungen, warum man gesagt hat, machen wir einfach nicht, war der Aufwand viel zu groß. Und vielleicht haben die damals auch gedacht, ja, wir spielen ein paar Konzerte hier. Ist ja, ja, morgen spielen wir wieder eins. Also warum sollen wir das aufnehmen? Jetzt gibt's zum Glück aber immerhin bei Yes ein bisschen Abhilfe, was die 76er Tour angeht. Die Tour mit Patrick Moraz. Und es ist ein sehr, sehr interessanter Mitschnitt, weil man wirklich sehen kann, wo der große Unterschied ist zwischen Patrick Moraz und Rick Wakeman. Der gute Patrick musste ja einige, ganz klar, einige der Yes-Klassiker aus der Vergangenheit, bei denen Rick Wakeman an den Keyboards war, auch mit aufführen, und er hat da seine ganz eigene Interpretation dann hineingelegt, und das auf wirklich interessante Art. Man muss sich dann ein bisschen umgewöhnen, wenn man die normalen, in Anführungszeichen, normalen Versionen gewohnt ist, weil Moraz einfach wenig Wert manchmal auf die ursprüngliche Melodie legt. Der spielt einfach drumherum und improvisiert. Also das ist ein ziemlicher Freigeist gewesen damals, und das macht aber auch eben diese Aufnahmen so spannend und so interessant. Er spielt es nicht einfach nur nach, sondern es ist wirklich ein bisschen, es sind andere Yes, das kann man sagen. Und damit der Sprung nicht ganz so groß wird, hören wir einen der ganz großen Klassiker von Yes, Siberian Cuckoo, mit Patrick Moraz an den Tasten. Hier sind Yes aus ihrem, ja, jetzt endlich erschienenen Album live im Roosevelt Stadium, hier mit dem Stück, wie gesagt, Siberian Cuckoo.
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Yes Live im Sommer 1976 mit Siberian Katru vom neuen in Anführungszeichen Live-Album, das sie jetzt gerade veröffentlicht haben, vom Auftritt am 17. Juni 76 mit Patrick Moras. Das ist wirklich mehr als überfällig gewesen, dass endlich mit diesem genialen Keyboarder irgendeine Live-Aufnahme von Yes offiziell veröffentlicht wird. Ein richtig tolles Konzert. Und ja, neben diesen Klassikern gibt es dann aber auch die Stücke von Relayer zu hören. Soundchaser zum Beispiel, The Gates of Delirium. Jetzt bin ich selber schon ganz deliriös. Also es ist wirklich ein toller Live-Mitschnitt. Es gibt auch im Übrigen einen Abschnitt, das war ja bei Yes immer üblich, dass die Musiker einen Solo-Spot bekommen. Also Steve Howe mit seinen akustischen Gitarren, The Clap zum Beispiel oder Mood for a Day hat er dann immer gerne gespielt. Auch Chris Squire mit Amazing Grace zum Beispiel. Aber hier hat auch The Story of I, das Album von Patrick Moras, seine Zeit bekommen. Das konnte er in Auszügen damals vorstellen, ein Konzeptalbum. Er hat auch brasilianische Einflüsse gehabt aus dieser Zeit damals. Der Typ war einfach verrückt. Verrückter Keyboarder und auch dieser Solo-Spot ist verrückt, aber er ist ein starker Counterpart gewesen zu diesem dominanten Steve Howe. Also das muss man wirklich sagen. Für mich hat das Ganze eine interessante Note, auch wenn man sagen muss, dass die Alben mit Rick Wakeman immer irgendwie ein bisschen, harmonischer ausgefallen sind. Auch wenn es innerhalb der Band nie harmonisch war, aber musikalisch hat der vielleicht ein bisschen smoother reingepasst als der querköpfige Patrick Moras. Aber tolle Aufnahme ist es allemal. Wenn es im Hintergrund ein bisschen rumpelt, denkt euch nichts dabei. In Nürnberg hat es angefangen zu regnen und es blitzt und donnert. Also ein bisschen Abkühlung können wir brauchen im Studio hier. Ich kann euch sagen, es ist eigentlich kaum auszuhalten, aber mit der richtigen Musik, da hält man natürlich so einiges aus. Ich zumindest, ich hoffe, ihr daheim auch. Jetzt gibt's den Longtrack und wir bleiben so ein bisschen im Yes-Kosmos noch. Der kommt heute Abend von Chris Squire. Der hat in seiner gesamten Karriere ein einziges echtes Soloalbum veröffentlicht. Also echtes Soloalbum. Es gibt noch eins, ich glaube aus 2007, Chris Squires Swiss Squire. Das ist so ein Weihnachtsalbum gewesen. Auch richtig toll. Aber wenn man wirklich sagt, richtiges Soloalbum, so mit eigener Musik und allem drum und dran, da gab es nur eins, Fish Out of Water aus dem Jahr 1975. Ein Album, das aus mehreren Gründen durchaus extrem bemerkenswert ist. Erstens, man kann subsumieren, es ist mit Abstand, mit großem Abstand das beste Soloalbum eines Yes-Musikers, außerhalb von Yes eben. Das halte ich an der Stelle mal so fest, so absolut. Es ist deswegen auch noch ein interessantes Album, weil es keinen Gitarristen hat. Chris Squire spielt alles, was sich nach Gitarre anhört auf diesem Album, selbst mit dem Bass. Und das macht er unglaublich gut. Man vermisst die Gitarre nicht. Vielleicht auch deswegen, weil man mit Mel Collins einen tollen Saxophonisten zu hören bekommt auf diesem Album, der ja bei allen großartigen Bands der Welt, bei Camel, bei den Dire Straits, der war ja wirklich einer der gefragtesten Saxophonisten, ist auf diesem Album auch zu hören. Am Schlagzeug sitzt Bill Bruford, also ein bisschen Yes-Hilfe hat Squire gehabt, obwohl Bruford da schon längst nicht mehr bei Yes war 1975. Aber vielleicht auch, weil Squire sich mit diesem Soloalbum einen Traum erfüllt hat, und zwar den nach den frühen Yes-Alben nochmal mit einem Orchester zu arbeiten, und zwar im großen Umfang, wirklich mit epischem Ausmaß. Und das macht dieses Album so unglaublich fett, weil das Zusammenspiel aus Rockinstrumentarium und Orchester hier so wunderbar harmoniert. Es fließt alles ineinander, es passt perfekt dazu. Und der Beat, den Bill Bruford diesen Stücken gibt, dieser unglaublich tighte Beat mit unfassbarem Groove, also es ist einfach in die Ewigkeit gemeißelt, dieses Album. Und da haben wir heute mal den Longtrack draus gezogen, der eigentlich aus zwei Stücken besteht, aus dem langen Stück Safe, das hier eine eher orchestrale Suite darstellt. Und davor geschaltet ist aber das Stück Lucky Seven, das damals auch als Single ausgekoppelt wurde, und das völlig zu Recht. Zusammen gibt das weit über 20 Minuten Musik, aber es ist einfach auf die 12 gespielt, voll auf den Punkt. Hört es euch selber an. Hier ist Chris Squire aus seinem Album Fish Out of Water, und danach erzähle ich euch, warum wir uns das heute eigentlich gemeinsam anhören.

Bücher. Das hat schon einen gewaltigen Vortrag geleistet, dieser 20 Minuten Lucky 7 und Safe. Das war Chris Squire mit zwei Tracks, ja, zu einem Longtrack zusammengewachsen quasi. Das war die zweite Seite seines Soloalbums Fish Out of Water. Das erschien 1975 und ist gerade so in diese Phase bei Yes hineingeplatzt, die geprägt war von einigen Veränderungen, als die Band mal wieder fast auseinander war irgendwie. Und zwischen dieser Tour 1976 mit Patrick Moraz und dem Album Relayer, da irgendwo dazwischen drin hat das Ganze stattgefunden, hat er sich Bill Bruford geholt. Jimmy Hastings übrigens von Caravan, er war auch einer der Gastmusiker auf dem Album Fish Out of Water. Mel Collins, den haben wir auch gehört im Stück Lucky Seven am Saxophon, also wirklich tolle Musiker. Aber man weiß das ja, es gibt natürlich viele Alben, wo tolle Musiker zu hören sind und dann fragt man sich, wozu hat man die eigentlich gebraucht? Wenn die musikalische Substanz nicht da ist, ja, dann kann man die besten Musiker haben, nützt auch nichts. Aber dieses Album, ich habe es vorhin gesagt, hat mich ja hinreißen lassen zu sagen, das ist das beste Album aus dem Yes-Kosmos, das als Soloalbum veröffentlicht wurde. Und ich bleibe bei dieser Meinung. Irgendwie auch der Bass, wie Chris Squire seinen Bass interpretiert, das ist nochmal eine Stufe weiter, als er es normalerweise bei Yes getan hat. Warum? Vielleicht, weil natürlich bei Yes die Gitarre von Steve Howe vielfach alles doch ein bisschen überragt hat und dem auch Platz machen musste, auch klanglich. Aber auf diesem Album Fish Out of Water hat es wirklich geschafft, die Gitarre vergessen zu lassen. So hart das vielleicht klingen mag, aber sein Bass spielt nicht nur rhythmisch unfassbar tolle Staccato-Momente, die dem Ganzen immer wieder einen sagenhaften Groove verleihen, sondern er hat auch wirklich das Gespür dafür, Bass-Soli oder Bass-Elemente zu spielen, die normalerweise vielleicht die Gitarre übernommen hätte. Also das ist wirklich ein ganz, ganz wunderbares Album, wo eben diese Rockband mit dem Orchester zu einem großen und ganzen regelrecht verschmilzt. Ja, und ich habe vorhin gesagt, warum hören wir uns das Stück heute eigentlich an? Es ist mal ganz schwer, seine Top 10 Alben zusammenzutragen und welches ist dann dabei und welches ist nicht. Aber ich gebe wirklich zu, dieses Album ist schon seit vielen, vielen Jahren eines meiner absoluten Prog-Lieblingsalben. Und ich fand es wunderschön, dass dieses Album jetzt zum 50. Geburtstag nochmal geehrt wird und quasi eine Hommage erfährt. Und Stephen W. Taylor hat sich des Albums angenommen und hat auch einen neuen Mix erstellt und den dann für Stereo, das gleiche aber auch für 5.1 Surround und für den Atmos-Bereich. Und dieses Album erstrahlt wirklich nochmal in einem neuen Glanz, dass man sich fast reinlegen möchte. Also ich kenne das Album wirklich sehr, sehr gut inzwischen und es ist so wunderbar, eigentlich in jeder Variante, in der ich es gehört habe, in der Originalversion, im Remix, das ist ja schon seit einigen Jahren, ich glaube seit 12, 13 Jahren gab es ja schon einen Remix und auch einen Surround-Mix, aber jetzt nochmal diese neue Version auch super genial. Also, ja, ich weiß gar nicht, was ich sagen soll. Ich bin einfach happy, dass es das gibt. Und ich möchte euch das Album einfach wirklich sehr, sehr ans Herz legen. Fish Out of Water von Chris Squire. Das war der Longtrack heute Abend hier bei Progdependent. Und den guten Chris Squire wird es natürlich in der nächsten Ausgabe von Progdependent in 14 Tagen auch wieder zu hören geben. Die nächste Live-Ausgabe gibt es am 30. August. Das ist dann die Nummer 773. Also da werden wir sicherlich auch einige von den Klassikern, die wir heute gehört haben, Gentle Giant zum Beispiel, nochmal wieder hören und ganz sicherlich auch Chris Squire. Heute Abend haben wir aber noch ein paar andere Themen und zwar auch durchaus aus aktuelle Sachen. Karnataka zum Beispiel, die britische Band, hat ein weiteres Live-Album veröffentlicht. Das hatte ich auch schon in der ein oder anderen Sendung hier vorgestellt. Aber es ist wirklich die Art von Progressive Rock, wo ein bisschen die folkig-orchestralen Elemente mit dem Neoprog verschmilzen. Das Ganze ist wirklich so wie möchte ich das sagen, ein süßliches Erlebnis. Das ist vielleicht tatsächlich mal eine treffende Etikettierung, aber ohne, dass es jetzt übersüß wird. Also ich weiß nicht, ob ihr Zucker oder Aspartam oder was auch immer bevorzugt als Süßungsmittel, aber Karnataka haben das, diese Harmonie, durchaus süße Harmonie, die in ihren Stücken drin liegt, die können sie auch in epischem Breitbandformat zelebrieren und das machen sie insbesondere dann, wenn sie live auf Tournee sind. Das, was der Band ein bisschen immer wieder Nackenschläge verpasst, ist,
dass eigentlich fast nach jedem Album irgendwie die Sängerin wieder verschwindet und sie brauchen eine neue. Allerdings schaffen sie es irgendwie, dass einem das gar nicht auffällt. Also nur wenn man auf die Namensliste schaut, dann stellt man es wirklich fest. Und auch auf Requiem for a Night haben sie wieder eine neue Sängerin mit an Bord gehabt und klappt aber wunderbar. Der Auftritt stammt schon aus dem Juni 2024, jetzt erst veröffentlicht von der Band auf ihrem eigenen Label im Rama Records. Und das ist eine Band, die ich über die Jahre hier bei Procdependent immer dabei habe. Sie verändern sich nicht allzu sehr, aber das, was sie tun, tun sie irgendwie mit einer gewissen Perfektion. All Around the World, das ist ein Stück aus dem aktuellen Live-Album von Carnot.

0: Requiem for Night heißt die neue Live-Scheibe von Kana Taka. In den Niederlanden wurde sie aufgenommen 2024. Und wie es bei den Briten üblich ist, inzwischen gibt es quasi nach jedem Studioalbum eine Mini-Tour und auch ein Doppel-Live-Album. Das ist die aktuelle Scheibe von Kana Taka. Ja, und wir nähern uns schon dem Ende der heutigen Ausgabe von Prog Dependent. Geht ja doch immer ziemlich schnell. Viele Klassiker heute, aber nach Kana Taka müssen wir jetzt noch was anderes Neues hören, unbedingt. Und zwar das neue Studioalbum von Saris. Das Project of World betitelt ist. Die neue Scheibe von Saris ist ja wirklich ein großer Sprung für die Band mit einem Sänger, den sie sich jetzt an Bord geholt haben. Dirk Ackermann hat sich da ja auf die Suche begeben und hat den richtigen Mann gefunden. Das muss man schon mal ganz klar sagen. Henrik Wager oder Wager ist auch muttersprachlich Engländer. Das hilft der Musik auf jeden Fall und hilft auch dem Gesang. Also, und er ist ein Profi, das muss man mal ganz klar sagen. Die Band wächst da irgendwie noch ein Stück weiter. Und ja, dieses neue Album ist auch von den einzelnen Kompositionen wirklich toll, absolut gelungen. Ein Highlight jagt das andere und sie zeigen auf dem Album, dass sie ja durchaus mal die rockigen Nummern, die eher ein bisschen Tempo machen und ein bisschen Druck machen, im 5-Minuten-Bereich beherrschen und auch die längeren Stücke 11, 12 Minuten. Aber dann gibt es eben auch die dazwischen, die ja nicht super ausladend sind, aber jetzt auch nicht recht straight daherkommen. Und das Stück Is Anybody Out There, das ist ein ganz gutes Beispiel dafür mit gut 7 Minuten Spielzeit. Und das hören wir uns jetzt gemeinsam an. Wir gehen in den Schlussspurt in dieser 772. Ausgabe von Prog Dependent. Hier sind Saris von ihrem neuen Studioalbum Project of World.
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1: Der Stone Proc Podcast. Heute ist es eine Art Empfehlung geworden, und zwar eine an mich selbst. Ich habe die Sendung mit Ingolf Preis gehört auf Wartburg Radio, und da wurde die Band Green Desert Tree vorgestellt. Und das hat mir gut gefallen, und so habe ich ihn um die Kontaktdaten gebeten. Und heute sind wir in Kontakt gekommen, und zwar sind bei mir Tim Sund und Sascha Giebel von der Band. Und die beiden begrüße ich jetzt recht herzlich, und die werden uns ein bisschen was über die Band erzählen. Hallo.
2: Hallo.
3: Hallo, grüß dich, Marek.
2: Schön, da zu sein.
1: Ja, Green Desert Tree, eine noch recht junge Band, obwohl die Mitglieder alle sehr erfahren sind. Ihr seid alle in verschiedenen Bands aktiv schon gewesen, und im Falle von Tim durchaus auch schon, vielleicht auch bei anderen, ich weiß es nicht, aber bei dir habe ich es gefunden, durchaus auch schon im zumindest relevanten Rockbereich. Mit Agitation Free warst du schon aktiv, oder bist es vielleicht auch noch? Da kannst du ja gerne
3: ich
1: dann...
3: Ich bin aktiv.
1: Ja. Okay, kannst du also gerne dann auch nochmal ausholen. Das ist so im Krautrock-Bereich, ne? Und genau, die Band Green Desert Tree. Ich habe jetzt gefunden, das erste Album war von 2019. Ich nehme mal an, ein klein wenig länger gibt's euch schon. Vielleicht kannst du die oder könnt ihr die Geschichte der Band mal ganz grob umreißen und ja, einfach mal so einen Überblick darüber geben, wann ist sie gegründet, was war vielleicht der Anlass dafür und ja, wie verlief die Entwicklung bis zum heutigen Tage.
3: Okay, ja, dann fange ich mal an. Und zwar begann das 2016, und im Grunde genommen wurde das getriggert durch die Platte von Stephen Wilson, The Raven That Refused to Sing. Als ich die Platte kurz, also so 2015 das erste Mal hörte, denke ich, dass es da war, da habe ich gedacht, okay, was ist das denn für eine Band? Was ist das für eine Musik? Weil da doch sehr große Jazz- und Improvisationsanteile dabei waren. Und auch der Sound hat mir unheimlich gut gefallen. Und dann habe ich halt mitbekommen, okay, da ist Adam Holzman an den Keyboards. Und der ist halt so ein Jazz-Typ aus New York, der auch mal mit Miles gespielt hat. Und ich war ja selbst mal in New York, habe dort studiert und habe da in dieser Jazz-Szene ein bisschen mitgemischt. Und das hat mich unglaublich angemacht. Und da habe ich gedacht, wow, da ist ein Rock-Typ, der integriert Jazz-Sachen zu so einer neuen Art von Stil. Und dann habe ich mir so überlegt, naja, ich komme von der anderen Seite und ich habe eine unheimliche Affinität für Rock und Progressive Rock, bin aber auch ein Jazzer. Und dann habe ich mir überlegt, ich könnte das doch mal von der anderen Seite aufrollen. Und so ist praktisch aus so einer Handvoll Jazzmusiker, weil eigentlich haben die fast alle einen Jazz-Background jetzt in dieser Band, ist praktisch eine Prog-Band entstanden. Und dann haben wir uns gegründet, haben uns eigentlich erstmal einfach nur motiviert getroffen und haben für ein Jahr lang Stücke geschrieben und zusammengebaut. Und ich habe dann irgendwann auch hatte ich plötzlich so ein Konzept vor Augen, was ich da machen wollte. Das hat mir beim Schreiben dann enorm geholfen. Und dann haben wir praktisch innerhalb von einem Jahr dieses Debütalbum zusammengeschraubt, aufgenommen. Und das ist dann eben 2019 erschienen. Und eigentlich kann man sagen, hätten wir da schon sehr gerne durchstarten wollen, aber dann kam Corona. Und alle Konzertpläne, die es bis dahin dann schon gab, wurden alle zunichte gemacht. Und das war sozusagen die erste Phase der Band.
1: Jetzt hätte ich am liebsten schon zweimal reingehakt, weil zum einen ist es natürlich wieder herrlich, wie die Winde sich drehen und wie man immer wieder irgendwelche Parallelen erkennt. Adam Holzman war ja auch auf meinem Soloalbum mit beteiligt. Deswegen hatte ich mit ihm also auch schon zu tun. Und zum anderen steht auf meinem Zettel hier, also ich mache mir immer so ein bisschen Notizen, wenn ich die Musik höre. Und das habe ich in eurer Bandinfo nicht entdeckt, aber ich habe mir aufgeschrieben Porcupine Tree.
3: Also, aber das spielt ja auf jeden Fall eine Rolle. Klar, ne?
1: Also da gibt es definitiv Parallelen, finde ich ganz interessant. Und ja, ich komme ja auch quasi als studierter Saxophonist auch eher aus dem Jazz. Zumindest spiele es mit rein, sagen wir mal so. Ich habe mich nie als Jazzer gefühlt, aber irgendwie sind auch da wieder Parallelen. Finde ich sehr interessant. Jetzt kam Corona, hast du schon gesagt. Das Album selbst, das scheint ja damals eigentlich sehr, sehr gut angekommen zu sein. Es war also wahrscheinlich mehr als nur ein reiner kleiner Geheimtipp. Und ja, dann kommt Corona und man sitzt zu Hause und kommt nicht aus dem Keller raus im Moment. Wie habt ihr die Zeit überbrückt? Wie ging es weiter?
3: Naja, im Grunde genommen war es dann so, dass auch bedingt durch Corona dann eine totale Umbesetzung stattgefunden hat. Der Sascha, der neben mir sitzt, ist zuerst als Bassist dazu gestoßen, der Band.
4: Zum Release-Konzert.
3: Zum Release-Konzert schon, weil nämlich der Bassist der Band schon da nicht konnte, weil er mit einer anderen Band sehr unterwegs war und auch noch immer ist. Und dann war Sascha da. Und dann ist während der Corona-Zeit unser Sänger auf die Idee gekommen, was ganz anderes in seinem Leben zu machen und auszuwandern etc.
1: Okay.
3: Und dann war der plötzlich auch weg. Und dann hatten wir sozusagen, während gerade Corona komplett ausbrach, hatten wir keinen Sänger mehr. Dann haben wir auch ein bisschen irgendwie in dieser Corona-Zeit, wo man sich mal wieder treffen konnte zwischendurch, haben wir auch haben wir tatsächlich Auditions gemacht für Sänger. Aber letztendlich sind wir bei Sascha gelandet, weil Sascha singt halt auch, das war auch schon allen bekannt, nur eigentlich hatte er Bass gespielt. Im Endeffekt war es dann so, dass Sascha halt im Prinzip immer besser gesungen hat als die Kandidaten, die sich uns vorgestellt haben, bis wir dann zu dem Ergebnis gekommen sind, warum singt nicht einfach Sascha? Dann haben wir Stücke weitergeschrieben und dann hat er in den Proben erstmal immer in Doppelfunktion Bass gespielt, gesungen, was auch sehr cool war, weil dadurch der Bandrahmen noch intimer war und wir da so in so einem kleinen Rahmen wahnsinnig gut arbeiten konnten. Aber dann, als es dann in die Richtung ging, dann schon wieder nach Corona, wir gehen jetzt ins Studio und fangen an, die Platte zu machen, da haben wir dann überlegt, wir brauchen eigentlich noch einen Bassisten.
4: Beziehungsweise mir wurde es zu viel. Also das war um beides, ich sag mal, Bass spielen und singen habe ich ganz großen Respekt vor den Leuten, die das im Prog-Bereich machen. Es gab halt ein paar Stücke, die waren halt einfach sehr mühsam. Ja. Und es war natürlich eine schöne Herausforderung, aber am Ende des Tages wurde es mir dann zu viel und wir haben dann beschlossen, die Rolle des Bassisten nochmal neu zu besetzen. Genau. Okay. Das war zur Aufnahme hin, zur Aufnahme des zweiten Albums.
3: Mhm. Genau. Ja.
1: Okay.
3: Ja, und Sascha hat denn seitdem ist er halt freier und hat dann eben auch, weil er halt so eigentlich auch ein Multi-Instrumentalist ist, übernimmt er jetzt praktisch eine zweite Gitarre, spielt ab und zu mal Keyboards und
4: kocht Kaffee
3: und singt in erster
4: Linie. Alles in erster Linie.
1: Du kochst Kaffee, brauchst du noch eine Band? Okay, gut. Aber führt gerne weiter aus. Also das war mit dem zweiten Album sozusagen. Das Album ist ja mittlerweile da und ich nehme mal an, die Bandbesetzung ist jetzt stabil. Das heißt, ihr wollt damit natürlich auch möglichst viel raus.
3: Auf jeden Fall.
1: An die Luft, auf die Bühnen.
3: Ja, genau. Das ist jetzt schon unser Hauptaugenmerk. Aber wir wollen jetzt erstmal gucken, durch das Album, sag ich mal, so ein bisschen Publicity einfach für die Band zu machen und ein bisschen bekannter zu werden durch die Veröffentlichung, bevor wir jetzt irgendwie, sag ich mal, wirklich auf Tour gehen oder sowas. Ja, ich meine, wir hätten natürlich großes Interesse, mal auf ein paar Festivals zu kommen, wo uns mal ein paar Leute hören, die sowieso schon mal kommen. Vielleicht nicht wegen uns, aber vielleicht dann danach würden sie auch zu einem Gig von uns kommen, zum regulären. Ne? Das ist so ein bisschen so das, woran wir so denken. Anstelle jetzt einfach loszuziehen und irgendwo zu spielen, da kommen drei Leute. Ja. Wir müssen das jetzt über diesen Weg jetzt erstmal ein bisschen anschieben.

0: Zur Musik würde ich nochmal kommen, zum Musikstil. Da war ich etwas überrascht, ja, nachdem ich die Videos mal so reingeklickt habe und gehört habe und habe dann die Bandinfo gelesen und da steht was von Neoprog. Ja, da sind wir wieder bei dieser Definitionsfrage, ne? Also ich denke bei Neoprog immer an was ganz anderes. an diese klassischen Flächen, lange Gitarren-Soli, diese ausufernden, ich sag mal, Reminiszenzen an die 70er. Ich finde schon, dass ihr da deutlich moderner klingt. Wie gesagt, vielleicht die Assoziation zu Porcupine Tree ist wirklich nicht so weit hergeholt. Selbst Anathema oder Saga auch ein bisschen, ne, so die späteren sogar. Aber auch so ruhigere Vertreter im Alternativ- und Artrock-Bereich. Also ist es auch eine Band, wo ihr sagt, man kann das so klar gar nicht definieren? Oder ist diese Bezeichnung Neoprog für euch eher so ein Konglomerat aus allen? Wie seid ihr drauf gekommen?
1: Also ich sag jetzt mal so, diese Begrifflichkeiten sind mir persönlich ehrlich gesagt gar nicht so wichtig. Aber ich sag jetzt mal so, auch im Gespräch mit so ein paar Journalisten und mit unserem Vertrieb, Plattenfirma und so, sind diese Begriffe halt sozusagen so gefallen, dass wir das dann sozusagen mit reingenommen haben. Mhm. Aber ich sehe es jetzt eher wie so eine zeitgemäße wir sind jetzt nicht total neu, ja, aber so eine zeitgemäße Definition von Progressive Rock, von was das überhaupt bedeutet. Das ist Neoprog, das stimmt schon, das hat ja schon fast eine genauere, irgendwie einen genaueren Geschmack, als wenn man nur sagt Progressive Rock. Mhm. Ne? Genau. Das ist, glaube ich, ein bisschen fast allgemein gültiger, ne?
0: Ja, ja.
1: Ja.
0: Ja, das ist ja auch immer wieder das Thema mit den Schubladen. Ne? Irgendwie verlangt's jeder, dass man es irgendwie einordnet. Und am schlimmsten finde ich es immer bei den amerikanischen Seiten. Also da stand ich mit meinen Bands auch regelmäßig unter Neoprog eingeordnet und finde, es gibt kaum was weiter weg ist vom Neoprog. Aber sei es drum, so wichtig ist es am Schluss auch nicht. Ne? Entscheidend ist ja, wie es der Hörer für sich einordnet, ob es einen Zugang findet. Mhm. Und da finde ich die genannten Bands eigentlich eine ganz gute Referenz, um zumindest erstmal für Hörer, die euch jetzt noch nicht kennen, mal groben Eindruck zu gewinnen. Lohnt sich's für mich, für meinen persönlichen Geschmack da unbedingt mal reinzuhören. Und ja, das empfehle ich auf alle Fälle. Ihr habt also jetzt das zweite Album, das nennt sich Fighting Dragons, rausgebracht. Ich habe beim Nachlesen jetzt festgestellt, dass 2019er, das war ja ein typisches Konzeptalbum. Vielleicht kannst du dann oder könnt ihr mal noch 2-3 Worte zum Konzept des Albums verlieren. Fighting Dragons ist dann eher so eine Art Geschichtensammlung. Ja, vielleicht mal noch ein paar Worte zu dem konzeptionellen Ausrichtungen der Alben.
1: Mhm. Sascha, sagst du am besten was zum zweiten Album und ich sage was zum ersten?
2: Ja, du kannst gerne übernehmen. Wir können uns aufteilen am zweiten, weil am ersten Schreibenprozess, am ersten Album war ich ja noch gar nicht beteiligt. Ja. Da kam ich ja erst zum Release-Konzert dabei und deshalb überlasse ich das gerne erstmal noch Tim, zum ersten Album was zu sagen.
1: Ja, also das
2: ist... Außer als externer Berater, Entschuldigung.
1: Ja, natürlich. Als Berater war er schon immer im Hintergrund dabei.
2: Genau.
1: Ja, also man muss sich vorstellen, da treffen sich jetzt so 5 Leute, die meinen, sie wollen jetzt eine Progressive Rock Band gründen oder als Progressive Rock Band arbeiten. Man hat einen Sänger, aber es gibt eigentlich noch keinen Song mit einem Text. Okay. So fing das natürlich ab, ne? Und dann habe ich, im Prinzip gab es aber schon klare Ideen zu Stücken. Und dann habe ich für mich erstmal so... Anderen haben vielleicht auch darüber nachgedacht, aber ich habe für mich nachgedacht, was könnte man machen? Und da tatsächlich war es ein totaler Zufall, der dieses Konzeptalbum erzeugt hat. Und zwar in meinem Kiez, da wo ich wohne, in Berlin, da gab es so einen alten Typen, der da immer durch die Gegend lief mit seinem Rollator. Der sah ein bisschen aus wie Klaus Kinski. Klaus Kinski, wenn er 90 geworden wäre. Und der so vor sich hin säuselte, total grantig und total so einen ganz fiesen Gesichtsausdruck.
2: Du Arschloch!
1: Ja, so, genau. Genau. Okay. Und dieser Typ, den sah ich und da dachte ich so, Mann, was hat der wohl in seinem Leben gemacht? Wie ist das Leben von dem gewesen, dass der so geworden ist, dass der so ist? Und dann ging es mit meiner Fantasie los. Und tatsächlich, diese Szene, wie er an mir vorbeiging, an der Bushaltestelle vor praktisch unserem Haus und dann so da weiterging, über die Straße ging, dieses Bild, daraus ist bei mir sozusagen die Szene entstanden des allerersten Öffnungsstückes, wo der Typ nämlich über die Straße geht, zusammenbricht und stirbt und dann sozusagen in die Himmelssphären aufsteigt und wo ihm dann sozusagen, also sozusagen, da werden jetzt so Nahtoderlebnisse verarbeitet, über die ich mal gelesen habe, durch einen Tunnel und dann kommt das große Licht und dann wird ihm sein Lebensrückblick gezeigt und dann kommen praktisch die ganzen anderen Stücke, die sozusagen Szenen aus seinem Leben sind. Und die sind allerdings ein bisschen kunterbunt gewürfelt, weil dadurch konnten wir sozusagen, was die Stimmung der Stücke und so die Dramaturgie der Stücke angeht, ein bisschen freier arbeiten. Aber im Grunde genommen sind es dann alles Szenen aus dem Leben dieser Person.
0: Okay. Gut, und das zweite Album?
2: Sascha? Das zweite Album, ja. War hatte eigentlich die Idee eines Geschichtenerzählers und der erste Titel, der da war auch angedacht, Storyteller als Titel für das Album zu nehmen, um es eine Art Geschichtensammlung werden zu lassen, bis dann der Track Fighting Dragons für uns so eine starke Bedeutung bekam und auch als gefühlstärkster Titel das Album dominiert hat, sodass wir uns dann dafür entschieden haben. Und dieses Konzept, das sowohl musikalisch als auch textlich für Tim und mich Progressive Rock, alles, was damit zu tun hat, eine große Welt ist, in der eine Fantasie, eine auch kindliche Fantasie erblühen darf. Diese Freiheit uns zu nehmen, das hat mich auch sehr, von Anfang an, dieser Gedanke hat mich fasziniert. Und da waren Tim und ich sind da auch auf einer Wellenlänge, dass da ein großer Spielplatz existiert einfach. Und diesen Spielplatz zu ergründen und auch uns da gegenseitig sehr große Freiräume zuzugestehen, war von Anfang an etwas, was mich dann auch schon beim Schreiben und auch von Tims Texten begeistert hat. Also eben diese Idee, die Leute mitzunehmen in Geschichten und die auch gerne in mittelalterliche Sphären oder in die Zukunft, was auch immer. Es geht ja quasi, es erstreckt sich, wenn man mal vom Storyteller ausgeht, in mittelalterlicher Vergangenheit bis hin zu modernen VR-Virtual-Reality-Anzügen im Stück Fighting Dragons, das aber auch wiederum Mittelalter mit einem mittelalterlichen Szenario anfängt. Also das zeigt so ein bisschen die Freiheit, in die wir uns da einfach begeben haben. Und so kam das dann, kann man sagen, das war so die Grundidee, wäre vielleicht falsch, aber das ist die Grundvoraussetzung, die uns erlaubt hat, das Ganze wie so eine Spielwiese zu betrachten.

0: Die nächste Frage wäre jetzt folgerichtig: Wie geht's denn weiter für die Band? Was habt ihr jetzt konkret in nächster Zeit geplant? Gibt's schon Material für ein drittes Album? Oder denkt ihr jetzt noch gar nicht so weit? Erstmal schauen, wie könnte es auf die Bühne kommen oder genau, wie werden die Reaktionen ausfallen?
1: Also wir denken schon daran, also es gibt schon eine ganze Menge weiterer Ideen für Stücke. Und wir wollen auch, sag ich mal, jetzt, wir merken gerade, dass unser Publikum jetzt durch diese Veröffentlichung des zweiten Albums, kriegen wir plötzlich wieder ziemlich viel Aufmerksamkeit. Das merkt man an den ganzen, was weiß ich, Zuhörerzahlen und so. Und die wollen wir jetzt gerne auch sozusagen weiterhin beglücken durch, sag ich mal, regelmäßige vielleicht irgendwie Einzelveröffentlichungen. Erstmal nur digital, dass man sozusagen da die Leute bei der Stange hält. Hm. Und dann, sag ich mal, ist auch bestimmt ein neues Album geplant. Aber ich würde sagen, bevor dann ein neues Album rauskommt, wollen wir erstmal auf die Bühne. Ja? Ja. Und genau, darum müssen wir uns jetzt einfach, das ist jetzt sozusagen der nächste Plan. Wobei man halt schon sagen muss, das wird wahrscheinlich in erster Linie wahrscheinlich erst was im nächsten Jahr. Man muss ja wissen, wie weit so eine Planung ist und so, ne? Absolut. Wie weit auch die Festivals und so weiter schon mal im Voraus planen und so. Aber das sind jetzt die Sachen, um die wir uns jetzt kümmern müssen.
0: Hm. Ja, ist leider so, ne? Für 2026, glaube ich, auch sind die Planungen schon lange durch.
1: Ja, ja, genau.
0: Genau. Aber wann kam das Album raus?
1: Jetzt am
2: 24. April,
1: genau.
0: Okay, also es ist ja wirklich noch frisch. Das heißt, ich gehe davon aus, da werden noch einige Reviews kommen und da wird noch ein bisschen was passieren. Und insofern, ja,
1: ja.
0: Vielleicht hilft euch das wirklich für nächstes Jahr. Wo kann man es denn für euch am besten kaufen? Bandcamp, eigene Homepage oder?
1: Ja, also ich sage jetzt mal so, wir haben jetzt tatsächlich, wir merken das auch an der Art, was so passiert. Also wir haben es letztendlich selber rausgebracht auf meinem eigenen kleinen Label. Mhm. Aber wir haben einen Vertrieb, MIG Music in Hannover. Und dadurch sind wir jetzt tatsächlich in allen Läden. Also wir sind jetzt praktisch überall, wenn man mal guckt so im Internet und das sucht. Also man kriegt das jetzt wirklich bei Saturn, Mediamarkt, JPC, Just for Kicks und auch im europäischen Umland und so. Also das ist tatsächlich ein bisschen...
2: Japan.
1: Also tatsächlich, es gibt ein bisschen Vertrieb und tatsächlich sogar interessanterweise, weil es ja da so eine nerdige Szene gibt, auch Nachfrage. Also jetzt ist auch so ein Amerika-USA-Vertrieb eröffnet worden, weil so viel Nachfrage war, dass man gemerkt hat, es lohnt sich vielleicht. Hm. Ja, also keine Ahnung. Schauen wir mal. Und ich sage jetzt mal so, ich bin jetzt bei diesem Album ehrlich gesagt gar nicht so unglücklich, dass wir einen Vertrieb haben. Die Leute sollen das ruhig, also ich sage jetzt mal so, ich bin natürlich eher ein Verfechter von so Läden wie Just for Kicks, JPC und ne, so Läden, die man unterstützen sollte. Aber man muss es nicht unbedingt bei uns kaufen. Also es kann sich auch mal jemand verirren und mir eine E-Mail schreiben. Aber ehrlich gesagt bin ich ganz froh, dass ich das nicht machen muss. Also ich finde es auch ganz cool, dass es einen Vertrieb gibt. Ja, also und dann sollte man das da auch kaufen. Und Bandcamp, da gibt es das erste Album. Das zweite müssen wir da noch einrichten. Das werden wir schon noch machen. Genau.
0: Ja. Ja, da bleibt ja im Allgemeinen am meisten für die Band hängen, deshalb bin ich da immer bestrebt, das zuerst so ein bisschen zu empfehlen. Ne?
1: Ja. Mhm.
0: Wunderbar, wir haben viel zur Band erfahren, jetzt komme ich als letztes zu etwas, was ich in den letzten Folgen immer versucht habe, ein bisschen zu vermeiden, aber bei euch bzw. bei dir, Tim, gelingt mir das nicht. Tech Talk.
1: Ja.
0: Ich habe die Videos gesehen und habe gedacht, wow, also ich bin ja nur auch ein bisschen Fan von verschiedensten Synthes und so weiter und habe ja auch einen Moog stehen und ein Mello und was eben so dazugehört. Aber ich habe bei dir gesehen, da ist ja richtig was los. Ein C15 hast du da stehen.
1: Ja. Und Sascha scherzt immer. Ich meine, es gibt's ja nicht mehr Just Music bei uns in Berlin, leider.
0: Ja, ja, genau.
1: Aber Sascha sagt immer, naja, wir haben ja hier noch das Studio von Tim, da steht alles,
0: genau. Also, in Moog One hast du auch da stehen. Ich bin.
1: Ja, genau.
0: Ja, ich habe das so ein bisschen entdeckt und habe mir gedacht, ach schön. Also wenn ich das nächste Mal in Berlin bin, ich rufe dich mal an.
1: Ja, komm vorbei, gerne. Treffen ist immer cool, mit sich Kollegen zu treffen.
0: Ja, Sascha muss natürlich mitkommen, weil ich brauche ja auch Kaffee.
1: Natürlich, absolut. Du wirst von uns verwöhnt werden.
0: Oh, herrlich, hab ich's gut.
2: Ja, bin
0: gut.
2: Aber auch ein Agenda-Sündenhörer.
1: Er ist auch ein Sündenhörer.
0: Ach, auch noch, ja, stimmt, du bist ja auch, spielst ja auch Keyboard. Na, dann, Mensch, dann haben wir ja hier einen wunderbaren Tech-Talk wirklich zu dritt.
2: Wir kriegen die Zeit rum.
0: Das kriegen wir rum und vielleicht klappt's auch wirklich. Ich bin ab und zu in Berlin und unser Gitarrist ist auch aus Berlin. Okay.
1: Ja.
0: Ich danke euch wirklich sehr, dass ihr die Zeit gefunden habt. Es hat ja wirklich relativ kurzfristig jetzt noch geklappt. Dann hoffe ich sehr, dass einige auf euch aufmerksam geworden sind, die euch noch nicht kannten, die mal reinhören, die sich freuen, dass sie wieder was Neues entdeckt haben. Und ja, für euch natürlich toi toi toi, dass die nächsten Reviews super ausfallen, dass euch es gelingt, nächstes Jahr auf die Bühne zu kommen. Ich habe es fest im Hinterkopf, das nächste Mal das Berlin, Sümpfenmuseum bei Tim und
2: leckersten
0: Kaffee. Genau.
2: Oh wei, oh wei.
1: Ja, hat mich total gefreut, dich kennenzulernen, Marvin.
0: Ja, super. Gleichfalls. Danke. Na, dann macht's gut.
1: Gut.
0: Und wir hören voneinander, ja?
2: Ja.
0: Alles klar.
1: Dann.
0: Ciao.
2: Ciao.
1: Ciao.
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4: Hi. Hier ist Tim Sund von der Band Green Desert Tree und ich darf euch heute 5 meiner Lieblingsstücke zeigen. Und ich beginne mit dem Musiker der Band, die dafür verantwortlich sind, dass ich Musiker geworden bin. Und das ist Keith Emerson mit Emerson, Lake & Palmer. Als ich mit 12 Jahren das erste Mal Emerson, Lake & Palmer gehört habe, und das war dann Pictures at an Exhibition im Musikunterricht, das war eine Offenbarung. Und ich wusste, so etwas möchte ich auch machen. Ich habe für euch ein Stück ausgewählt, das gar nicht so, sag ich mal, so auf dem Radar normalerweise ist. Und zwar ist es das Titelstück der Platte Trilogy. Ein fantastisches Stück. Klassisch, kammermusikalisch, krasse Moog-Bässe, tolles Solo, ungerade Taktarten. Wahnsinnig toller Gesang von Greg Lake. Einfach fantastisch.

nächstes habe ich das Stück Soundchaser von dem Yes-Album Relayer ausgewählt. Auf diesem Album spielt der Schweizer Keyboarder Patrick Moraes mit, da sich Rick Wakeman mal wieder mit seinen Jungs verkracht hatte. Und was Patrick Moraes dort keyboardmäßig macht, ist der Wahnsinn. Angefangen mit dem unglaublich krassen Rhodes-Intro und dann gegen Ende des Stücks dieses unglaubliche Minimoog-Solo. Als kleine Anekdote, ich bin jedes Jahr auf der NAMM in Los Angeles und vor, ich glaube, 2 Jahren wurde Patrick Moraes von der Moog Association gewürdigt und es gab eine Ausstellung mit den Instrumenten von Patrick Moraes und da stand auch der Minimoog, genau der Minimoog, auf dem er dieses Solo gespielt hatte und ich hatte die Gelegenheit, auf dem Instrument zu spielen. Ich ging also an das Instrument ran, da war alles sehr schlecht eingestellt. Ich habe dann erstmal alles ein bisschen, habe mir einen coolen Lead-Sound gemacht, ein Delay dazu genommen, das eingestellt und habe dann so ein bisschen mit geschlossenen Augen drauf rumsoliert und hatte so voll meinen Spaß. Und als ich dann mal meine Augen geöffnet habe, habe ich gesehen, dass ich eine ganze Menschentraube um diesen Stand um mich herum gebildet hatte und mich die Leute filmten und zuhörten. Und als ich dann aufgehört habe, habe ich totalen Applaus bekommen. Das war ziemlich witzig und danach bin ich dann ins Gespräch gekommen mit ein paar sehr netten Mitarbeitern von der Moog Association. Das als kleine Anekdote.

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1: Und in dieser kleinen Sammlung darf auch Steven Wills nicht fehlen, der mich mit seinem Album und seinem Song The Raven That Refused to Sing aus dem Jahr 2013 dazu animiert hat, die Band Green Desert Tree zu gründen und meinen Prog-Wurzeln endgültig Tribut zu zollen.

Eine weitere Band, die in meiner Jugend einen großen Eindruck auf mich gemacht hat, war Saga. Diese Band hat mich total fasziniert und ich bin von Anfang an verliebt gewesen in diesen unglaublichen Gitarrensound und das Gitarrenspiel von Ian Crichton. Diese Keyboardlastigkeit, diese ganzen verschiedenen Sounds und dann diese Rockgitarre, diese Balance, die diese Band hatte und immer noch hat, ist einfach der absolute Wahnsinn. Und schon beim ersten Album sind diese Merkmale vorhanden. Und davon spiele ich euch jetzt

Einige von euch wissen vielleicht, dass ich mich auch dem Jazz sehr verbunden fühle. Und Chick Corea ist einer meiner größten Inspirationen. Mit seiner Band Returned Forever kam er dem Progressive Rock so nah, wie nur irgend möglich für einen Jazzmusiker. Und ich zeige euch jetzt das letzte Stück auf dem Album Romantic Warrior. Das heißt Duel of the Jester and the Tyrant. Und ab Minute 4:33 entfacht Chick Corea ein solches solistisches Feuerwerk auf dem Minimoog, wie man es bis dahin noch nie gehört hatte.

0: Ich hoffe, euch hat meine kleine Auswahl gefallen. Viel Neues war jetzt nicht dabei, aber vielleicht eine persönliche Perspektive von mir auf diese Musik, die vielleicht ganz interessant sein könnte. Ich hoffe, ihr hattet Spaß und bis bald.
1: Das war sie, die Top 5 von Tim Lund von Green Desert Tree, Emerson, Lake & Palmer, Yes, Stephen Wilson, Saga und Return to Forever. Genauso vielschichtig wie seine 5 Lieblingssongs ist auch die Musik auf dem neuen Green Desert Tree Album Fighting Dragons. 6-mal servieren euch die Berliner keyboardlastigen Neoprog, mal eingängig, mal jazzig verspielt, aber nie zu verkopft oder nicht nachvollziehbar. 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Da erfahrt ihr dann alles rund um die Band und das neue Album Fighting Dragons. Nochmals vielen Dank an Keyboarder Tim Lund für die feine Prog-Auswahl in seiner Top 5. Zum Abschluss habe ich für euch noch einen Song aus dem neuen Album von Green Desert Tree. Hier ist The Broken Crown.

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1: Hey, liebe Zuhörer, wie jeden Freitag ist es Zeit für eine neue Folge Dein Thema, mein Thema. Heute mit mir, Erik Lust, aus eurem Host. Uns gibt es überall dort, wo es Podcasts gibt. Möchte ich mal kurz meinen Co-Gast introducen, besser meinen Co-Host. Das ist die wundervolle Iyana.
2: Hallo.
1: Genau, dann steigen wir doch mal direkt in unsere Themen ein. Mein Thema ist nämlich heute der Entschluss von Sony, dass physische Spiele nämlich abgeschafft werden sollen, was ich persönlich nicht besonders gut finde. Stellt euch einfach vor, ihr kauft ein Spiel im Laden, ihr bekommt dann die Hülle und dann liegt ja aber keine Disc drin. Stattdessen findet ihr einfach nur einen Download-Code. Genau das soll nämlich bald Realität sein. Sony will nämlich ab Januar 2028 keine neuen PlayStation-Spiele mehr auf Disc veröffentlichen. Neue Spiele soll es also nur noch digital geben, also als Download im PlayStation Store oder halt als Code in einer Verpackung im Geschäft. Das wirft gleichzeitig natürlich auch wichtige Fragen auf. Gehört uns das Spiel dann eigentlich wirklich selbst oder dürfen wir es nur so lange nutzen, wie Sony es erlaubt?
2: Was genau plant denn Sony eigentlich?
1: Also die Änderung betrifft neue Spiele, die ab Januar 28 erscheinen. Sony begründet den Schritt mit dem veränderten Kaufverhalten der Spieler. Sony behauptet, immer mehr Menschen laden Spiele direkt auf ihre Konsole, physische Datenträger verlieren an Bedeutung. Die Umstellung folge also auf Kundenkaufverhalten und Wünschen der Spielenden. Das sollte man aber nicht so einfach glauben. Also sagen wir es so, wie es ist. Ich halte das für ein Gerücht.
2: Ja, also ich habe meine Spiele auch immer physisch gekauft und nicht digital. Kaufen wirklich fast alle nur noch digital?
1: Also eine Umfrage von Computerbase, das ist eine Webseite, die hauptsächlich mit Gamer News ihr Geld verdient, zeigt ein eher gemischteres Bild. Befragt wurden Menschen, die auf einer Spielkonsole spielen, besser gesagt auf einer PlayStation-Konsole spielen, also einer Konsole von Sony. Das Ergebnis davon waren halt 71,8% haben in den vergangenen 12 Monaten, also im vergangenen Jahr, mindestens ein Konsolenspiel digital gekauft. 51,4% haben mindestens ein neues Spiel als klassische Disc oder Gamecard gekauft. Der Unterschied liegt dabei bei roundabout 20 Prozentpunkten. Also klar liegen die digitalen Käufe auf jeden Fall vorne. Gleichzeitig hat aber mehr als die Hälfte der Befragten auch weiterhin die physischen Spiele gekauft. Also ist nicht so drastisch, wie man es jetzt ausdrückt. Man kann daraus auf jeden Fall nicht schließen, dass kaum noch jemand Discs haben möchte, so wie Sony es behauptet. Nur 6,4% haben eine Verpackung gekauft, in der statt einer Disc lediglich ein Download-Code lag. Also halt die neue Option. Die ist jetzt schon auf dem Markt, aber gerade noch eher quasi Option als Regel. Genau, viele Menschen nutzen also beide Möglichkeiten, wie man schon sehen kann. Das ist ziemlich gleich auf. Sonys Entscheidung lässt sich daher nicht allein mit den Wünschen der Kunden und Kundinnen erklären. Sicher spielen aber auch natürlich wirtschaftliche Gründe für Sony eine Rolle.
2: Warum sind digitale Verkäufe für Sony so praktisch?
1: Für Sony bietet ein rein digitaler Verkauf natürlich erstmal mehrere Vorteile. Das Unternehmen muss unter anderem keine Discs mehr herstellen. Auch Kosten für Verpackung und Transport fallen natürlich weg. Also die müssen natürlich jetzt nicht irgendwelche Transportunternehmen beauftragen oder extra nochmal Verpackungen herstellen. Außerdem verkauft Sony auch viele Spiele direkt über den eigenen PlayStation Store. Dadurch bekommt das Unternehmen mehr Kontrolle über den Verkauf, die Preise, die Verfügbarkeit der Spiele und spart sich möglicherweise auch die Händlergebühren. Also ein weiterer Punkt ist, dass wenn man eine gebrauchte Disc weiterverkauft, natürlich Sony kein Geld mehr bekommt, also von dem, was halt abseits am Anfang für den Erstkauf ausgegeben wurde.
2: Okay, was heißt digital kaufen denn eigentlich?
1: Na, also viele geben an, dass sie ein Spiel digital gekauft haben. Rechtlich kauft man dabei, das wissen tatsächlich viele Leute nicht, man kauft eigentlich nur die Nutzungslizenz. Also das Spiel gehört dir nicht mal selber. Diese Lizenz erlaubt es dir eigentlich einfach nur, das Spiel herunterzuladen, zu installieren und über einen einzigen Account oder Konsole zu spielen. Das kann zum Problem werden, wenn der eigene Account gesperrt wird, ein Spiel aus dem Angebot verschwindet oder zum Beispiel auch irgendwann mal die Server abgeschaltet werden von dem Game oder von PlayStation. Also insgesamt.
2: Und welche Folgen hat das für Gamer?
1: Das hat natürlich zum einen Folgen für Menschen, die wenig Geld für Spiele haben. Also das trifft eigentlich auf alle zu. Ich meine, wir alle wollen ja möglichst günstig kommen, wenn wir Spiele kaufen. Ich meine, wenn man sich da mal so umschaut, ein 80-Euro-Spiel, da kommt man deutlich günstiger, wenn man es gebraucht kauft.
2: Ja, das kauft man nicht gerne.
1: Das auf jeden Fall nicht. Also wir Deutschen haben ja sowieso ein Talent dafür, möglichst wenig Geld für Sachen ausgeben zu wollen. Also das hat natürlich auf jeden Fall auch negative Folgen für Gebrauchtmärkte, weil Gebrauchtmärkte ja ihre Spiele nur physisch verkaufen können. Wie eben schon erwähnt, sind ja die ganzen digitalen Spiele auf dein Konto gekoppelt. Was heißt, du kannst das gar nicht irgendwie weiterverkaufen oder nur sehr umständlich. Ich kenne auf jeden Fall keinen Weg, wie man das so verkaufen könnte. Deswegen werden auch sehr, sehr viele Gebrauchtmärkte daran wahrscheinlich pleite gehen. Gamer können ein neues Spiel dann auch nicht mehr Monate später natürlich auch günstiger gebraucht kaufen. Auch das Teil innerhalb einer Familie oder unter Freunden wird natürlich schwerer. Genau, die Computer-Base-Umfrage zeigt, dass viele Menschen diese Möglichkeit ja trotzdem weiterhin nutzen. Fast ein Drittel hat Spiele gebraucht, gekauft oder geschenkt bekommen. Physische Spiele sind also nicht nur ein Gegenstand für das Regal, sie bieten Nutzern auch mehr Freiheit, als es zum Beispiel ein digitales Spiel tun würde.
2: Aber stirbt denn jetzt die Spieldisk jetzt komplett aus?
1: Also ich hoffe nicht, ne? Also wäre für viele auf jeden Fall ein kleiner Schreck. Die Antwort ist darauf, also erstmal noch nicht. Die Ankündigung betrifft zunächst neue Spiele, die um 2028 rum für PlayStation-Konsolen rauskommen. Ältere Discs wird es weiterhin geben. Auch andere Hersteller können weiter Spiele auf Datenträgern anbieten. Trotzdem könnte Sonys Entscheidung ein Signal für die ganze Branche sein. Wenn digitale Spiele für Unternehmen mehr Geld bringen, könnten weitere Hersteller nachziehen. Langfristig könnten physische Spiele dann nur noch erscheinen als Sammlereditionen, Sonderauflage oder teure Collectors Edition. Für Sammler und Gamer, die Spiele einfach kaufen, spielen und später weiterverkaufen möchten, wäre es keine gute Entwicklung. Na, also abschließend kann man dazu eigentlich einfach nur sagen, digitale Spiele sind praktisch, sie sind schnell verfügbar und auch günstig. Leider zeigen die Umfragedaten aber auch, dass physische Spiele weiterhin von vielen Menschen gekauft werden. Mehr als die Hälfte der Befragten hat im vergangenen Jahr neue Spiele auf Disc oder Gamecard gekauft. Rund ein Drittel hat den Gebrauchtmarkt genutzt. Deswegen, der Grund, warum ich gerade leider gesagt habe, ist halt, dass dadurch Sony sich halt auch bestätigt fühlt, weiterhin quasi eher auf digitale Produkte, besser auf digitale Spiele umzusteigen. Sonys Aussage, man passe sich nur den Vorlieben der Spielerinnen und Spieler an, ist trotzdem unzutreffend, da ja trotzdem über die Hälfte der Leute, die auf die Umfrage geantwortet haben, dennoch auch physische Spiele gekauft haben. Ohne das geben die Spieler halt leider auch einen Teil ihrer Kontrolle ab. Spiele können also nicht mehr einfach weiterverkauft, verliehen, verschenkt oder unabhängig auf einem eigenen Account genutzt werden. Also könnt ihr auch nicht mehr eure Disc einfach mit so einem Kumpel nehmen und da weiterzocken. Das geht leider nicht mehr. Sonys Entscheidung ist damit mehr als nur eine Änderung der Verpackung. Es geht um die Frage, wem ein Spiel am Ende wirklich gehört. Und genau darüber kann man diskutieren. Ist euch die Bequemlichkeit von digitalen Downloads wichtiger? Oder möchtet ihr selbst entscheiden können, ob ihr ein Spiel digital auf der Disc kauft oder verleiht? Das ist so meine Frage an euch. Könnt ihr gerne auch in den Kommentaren unter dem Podcast beantworten. Jetzt haben wir ja ein wenig über Computerspiele gesprochen. Also ich als Gamer komme ja eher selten raus, ne? Deswegen wollte ich dich einfach mal fragen, ob wir nicht einfach mal ein bisschen über die Außenwelt reden wollen. Ich habe gehört, du hast uns dazu ein schönes Thema mitgebracht.
2: Ja, das habe ich. Am 9. Juli spazierte nämlich ein Storch in eine Praxis vom Heilpraktiker Elmar Funkt. Mit so einem Patienten hat er sicher nicht gerechnet. Der Storch ist 10 Minuten lang im Wartezimmer gewesen und hat sich einfach umgesehen. Elmar meinte dann, er hätte nicht nach Globuli gefragt, aber 10 Minuten war er trotzdem im Wartezimmer.
1: Okay, und was genau ist jetzt ein Thema? Was hat es so damit zu tun?
2: Ja, also mein Thema geht um Störche, denn vor wenigen Jahrzehnten war der Weißstorch in Deutschland vielerorts verschwunden. Nun zählt der Naturschutzverband NABU mehr Exemplare als jemals zuvor. Bundesweit geht der NABU von 15.000 brütenden Storchenpaaren aus. Seit Beginn der Aufzeichnungen gab es noch nie so viele Brutpaare, sogar vor 100 Jahren nicht, wo der Klimawandel den Storch noch nicht so viel zu schaffen machte. In den 1980er Jahren war der Weißstorch in vielen Regionen Deutschlands komplett verschwunden gewesen. Damals war es in der DDR und BRD weniger als 3000.
1: Wieso sind es eigentlich so viele?
2: Moore wurden früher entwässert. Wegen der Erfindung der Eisenbahn wurden sie dann später sogar noch stärker entwässert. Moore sind aber wie ein Supermarkt für Störche. Sie jagen dort nämlich und einige Storcharten wie der Schwarzstorch leben dort. Ihre Jungtiere brauchen leicht verdauliche Nahrung, die in den Mooren leicht zu finden ist. Weil Menschen diese aber trockenlegen, sterben Regenwürmer und Amphibien, die die Sträuche fressen. Naturschutzmaßnahmen wie die Wiedervernässung haben dann geholfen.
1: Okay, aber was eigentlich heißt es mit der Wiedervernässung? Das habe ich gerade nicht so ganz gecheckt.
2: Wiedervernässung heißt, trockengelegte Wiesen, Moore oder Sümpfe bekommen wieder mehr Wasser. Dafür kann zum Beispiel alte Entwässerungsgräben geschlossen werden. So kann sich die Natur erholen und Tiere wie der Weißstorch finden wieder mehr Nahrung. Und auch die Grünlandbewirtschaftung, die extra auf den Weißstorch abgestimmt wurde, hat die Wende schlussendlich gebracht. Jetzt können Störche wieder in ihre alte Reviere zurückkehren.
1: Ey, voll gut, aber auch die Tiere haben dann ja was verändert, oder? Also das kann ja nicht nur an dem Umfeld liegen.
2: Ja klar, also nicht nur die Menschen, auch die Tiere haben was verändert. Die Tiere haben auch ihren Zug angepasst. Etwa 3/4 der deutschen Störche fliegen im Winter nicht mehr den gefährlichen Weg über den Balkan bis nach Afrika. Sie ziehen stattdessen nach Westen und bleiben in Spanien oder Portugal. Da sie die Sahara nicht mehr überqueren müssen, überleben deutlich mehr Vögel. Außerdem nutzen Störche in Spanien und Portugal offene Mülldeponien und künstlich bewässerte Reisfelder als gigantische Buffets. Dort finden sie das ganze Jahr über Krebse, Insekten und Speisereste. Sie kehren dadurch früher kräftiger und erfolgreicher zu ihren Brutplätzen nach Deutschland zurück. Viele bleiben aber auch einfach in Deutschland. Durch den Klimawandel werden die Winter in Mitteleuropa immer milder. Viele Störche sparen sich den Zug komplett und bleiben im Land. Sie finden auf ungefrorenen Wiesen genug Mäuse, Würmer und Schnecken. Wer hier bleibt, besetzt im Frühjahr einfach die besten Nester. Durch diese Effekte hat sich der Schwerpunkt der Störche in Deutschland von den östlichen Bundesländern an den Rhein nach Südwesten und Westdeutschland verlagert. Spitzenreiter bei der Gesamtzahl sind Niedersachsen und Baden-Württemberg, während Hessen die höchste Störchendichte aufweist.
1: Ey, ja, also wirklich, ich glaube, jetzt habe ich auch mal ein bisschen mehr von Störchen, also so ein bisschen eine bessere Ahnung davon auf jeden Fall.
2: Ja.
1: Ja, also mir ist eigentlich gar nicht aufgefallen, also bis jetzt, ich habe bisher gar nicht darauf geachtet, ob Störche irgendwie in den letzten Jahren so viel zu sehen waren, aber so zurückblickend, ich glaube, ich habe jetzt schon seit, ich glaube, 5, 6 Jahren gar keine Störche mehr gesehen. Also
2: ja, die sieht man auch irgendwie nur sehr selten und dann, wenn man den sieht, dann ist da so, oh, ein Storch und dann ist es voll überraschend, ja.
1: Oder auch ein bisschen nervig, wenn man nur einfach nur durch den Wald gehen möchte und auf einmal so, pach, pach, pach, pach, pach, pach.
2: Ja, ja, das ist aber ein Specht, ne, kein Storch.
1: Okay, ja gut.
2: Ja, du bist ja der Gamer da. Ja, kann man das verzeihen?
1: Ich darf mir das mal erlauben. Ich kenne nicht viel von der Natur.
2: Ja, alles Alright. Gut.
1: Dann, wie es immer üblich ist von unserem Podcast, kommen wir jetzt zu unseren Empfehlungen für euch. Ich bin einfach mal so frei anzufangen, ne?
2: Ja, klar.
1: Und zwar, morgen ist nämlich das Open Beats Festival. Also das geht dann halt bis Sonntag. Das ist einfach ein Fest, wo viele DJs aufeinandertreffen und man einfach ein bisschen die Stimmung genießen kann. Ja, momentan sind laut der Webseite ungefähr 98% der Tickets ausverkauft. Das heißt, ihr habt noch ein paar Tickets übrig, falls ihr noch welche ergattern wollt. Ein Tagesticket kostet knapp über 100 Euro. Ein Zweitagesticket knapp über 200 und ein Weekend-Ticket kostet 230 Euro. Neben weiteren bekannten Namen kommen auch DJs wie Alle Farben, Zwei Engel und Charlie und auch ADHS. Schaut es euch mal an, soll ganz gut sein, habe ich so gehört, so ja, von ein paar Freunden und Kollegen.
2: Also auf Alle Farben, da würde ich mich auch freuen. Okay, dann kommen wir zu meiner Empfehlung, denn das Nürnberger Bahntreffen steht vor der Tür und mit ihm ein Jubiläum der besonderen Art.
1: Oho.
2: Ja, die Welt kommt zu Gast und feiert gemeinsam mit der Stadt Nürnberg das diesjährige Bahntreffen. Dabei hat das größte Umsonst- und Draußen-Musikfestival in Deutschland gleich doppelt Grund zum Feiern. Das Bahntreffen wird 50 Jahre alt und gedenkt zugleich dem 450. Todestag des Nürnberger Meistersängers Hans Sachs, zu dessen Ehren das Fest 1976 ins Leben gerufen wurde. Anlässlich dieses Doppeljubiläums beginnt das Festival bereits am Donnerstagabend mit einem Sonderprogramm, also einem Tag früher als gewohnt. Vom 30. Juli bis zum 2. August können die Zuschauer und Zuschauerinnen den unterschiedlichen Musikstilen von Liedmacher und Liedmacherinnen aus aller Welt zuhören. Das Programm reicht von Globalpop über Folk bis zum Musikkabarett. Insgesamt erstreckt sich das Hauptprogramm über 8 Bühnen, die quer durch die historische Innenstadt verteilt sind.
1: Wow, das ist ja crazy. Also 8 Bühnen, ich kann mich nicht entsinnen, das letzte Mal 8 Bühnen irgendwo gesehen zu haben. Also kann man sich auf jeden Fall, denke ich, mal anschauen. Kann man sich auch gerne bestimmt auf der Webseite drüber informieren, ne? Genau, also dann erstmal vielen Dank, dass ihr mit dabei wart und dass auch du mit dabei warst natürlich. Also
2: ja, ich fühle mich geehrt.
1: Hat auf jeden Fall Spaß gemacht, den Podcast mit dir zu machen.
2: Ja,
1: genau, und wenn es euch genauso viel Spaß gemacht hat, dann abonniert doch mal gerne den Podcast, wenn ihr keine Folge mehr verpassen wollt. Nächste Woche Freitag kommt eine neue Folge, Dein Thema, Mein Thema, aber dann auch wieder mit einem neuen Host. Ich danke euch, dass ihr zugehört habt und noch einen schönen Tag.
2: Bye-bye.
3: Hey ihr und willkommen zu einer neuen Folge von Mein Thema, Dein Thema. Ich bin Sarah und ich darf heute eure Gastgeberin sein. In diesem Podcast quatschen wir jede Woche über zwei Themen, die in unserer Redaktion Gesprächsstoff waren. Zum Abschluss kriegt ihr dann noch zwei Empfehlungen von uns. Jeden Freitag gibt es eine neue Folge. Die könnt ihr überall hören, wo es Podcasts gibt. Ich bin heute hier mit Simon. Hi.
4: Hi Sarah.
3: Ja, mein Thema diese Woche ist etwas, was im Frauenfußball diese Woche passiert ist. Und zwar bei den Frauen vom 1. FC Nürnberg, auch die Clubfrauen genannt. Die spielen in der Frauenbundesliga, die nennt man auch Google Pixel Frauenbundesliga. Das ist die höchste Liga in Deutschland quasi für Frauenfußball. Die sind da auch erst letztes Jahr wieder hinaufgestiegen, waren davor lange in der zweiten und noch weiter unten in anderen Ligen. Und die bekommen jetzt eine eigene Markenidentität, das heißt ein eigenes Erscheinungsbild, eigenen Claim, eigene Website. Aber zu den Details kommen wir dann später noch.
4: Ah, okay.
3: Das ist eigentlich echt ganz spannend, dass die da so eine eigene Markenidentität bekommen, weil es halt relativ selten geworden ist, dass quasi Frauenclubs so eigenständig sind. Es gibt auch fast nur Clubs, hinter denen eben so ein Männerverein steht, wie zum Beispiel jetzt bei den Clubfrauen auch der 1. FC Nürnberg. In der Frauenbundesliga gibt es zum Beispiel gar keine Vereine mehr ohne Männerclub dahinter.
4: Ja, okay.
3: Der letzte Verein, den es noch gab, das war Essen, SGS Essen. Die sind letzte Saison abgestiegen.
4: Abgestiegen schon, okay.
3: Ja, und die waren so quasi die letzten Überlebenden. Es ist halt ziemlich schwer für so reine Frauenvereine, sich da quasi so zu halten, zu überleben und vor allem auch, wenn man mal unten ist, wieder aufzusteigen. Ich weiß jetzt nicht, wie sehr du dich für Fußball oder Frauenfußball interessierst, wie du dich da auskennst.
4: Also ganz ehrlich, Frauenfußball ist absolut nicht meine Welt. Ich kann dir nur was zur Männer-EM und WM sagen. Also die habe ich jetzt auch geguckt, die WM in den USA. Aber boah, mit Frauenfußball, da kann ich leider nicht so viel anfangen. Also, aber klär mich gern auf.
3: Ja, klar. Die WM gibt's übrigens auch bei den Frauen. Die findet nächstes Jahr statt, ungefähr zur gleichen Zeit, wie die Männer-WM jetzt stattgefunden hat, also Ende Juni bis Ende Juli. Mhm. Und da war Deutschland sogar schon zweimal Weltmeister. Echt? Und zwar 2003 und 2007.
4: Okay, krass.
3: Ja, schon. Generell ist es aber auch bei den Frauen so, ist ja jetzt auch, wie du gemeint hast, bei den Männern auch, kennst du dich nur mit WM und EM aus, das ist bei den Frauen eigentlich auch so. Mhm. Die meisten schauen nur Frauen-WM, Frauen-EM, das ist auch noch relativ beliebt, aber eben die nationalen Ligen, sowas wie Bundesliga, ist noch nicht so beliebt und deswegen ist es eben auch so schwer für die Frauenclubs dann zu überleben, weil die meisten Einnahmen nur dadurch kommen, dass halt zum Beispiel Leute Fan von Nürnberg der Männermannschaft sind und dann halt sagen, okay, schauen wir uns die Frauen halt auch mal an, weil die dazugehören. Das kann halt irgendwie auch Vorteile haben, weil zum Beispiel finanziell ist es halt mit einem großen Verein dahinter viel einfacher weiterzukommen und so. Die können auch zum Beispiel die Frauen ordentlich bezahlen, während bei so nur Frauenmannschaften, die meistens halt nebenbei noch einen normalen Job haben müssen und nicht mit dem Fußball quasi leben können. Und halt auch, weil du einfach meistens schon ein Stadion und so weiter hast und diese ganze Infrastruktur, die dahinter steht, wo du nicht noch irgendwas aufbauen musst. Und dass es diese Fans dann gibt, auch von den Männermannschaften. Das Problem ist halt wirklich bei den Frauenmannschaften, was ich jetzt so gehört habe, dass es halt relativ wenige Zuschauer gibt. Es gab zwar letztes Jahr jetzt den Zuschauerrekord, da hatten sie irgendwie 653.000 Zuschauer insgesamt in der ganzen Saison.
4: Boah.
3: Aber wenn du dir mal überlegst, bei den Männern sind es halt 21 Millionen von der ersten und der zweiten Liga jetzt zwar zusammen, aber halt viel mehr Leute.
4: Sind schon andere Zahlen.
3: Ja,
4: also.
3: Ja. Bei den Frauen ist auch die höchste Zuschauerzahl, die es letzte Saison gab, waren 8.000 Leute. Und bei Nürnberg zum Beispiel ungefähr 1.800 Leute, die höchste Zahl. Und wenn man sich überlegt, ins Stadion passen halt 50.000 Leute rein. Das heißt, die 1.800 sind nicht ganz so viele.
4: Differenz.
3: Ja, da hat man dann halt auch nicht diese Stimmung, die du dann quasi hast bei Männerfußball, wo man irgendwie organisiert noch so Fanclubs, Ultras und so weiter hat, die halt Stimmung machen.
4: Ja.
3: Es geht nicht so leicht, wenn man nur so wenige ist. Ja, auf jeden Fall. Wir waren gerade bei den Vorteilen, die man hat mit den Männerclubs. Und irgendwie gibt es natürlich auch Nachteile, wie eben zum Beispiel, dass sie die Frauenclubs verdrängen, was wir gerade jetzt schon gesagt haben mit Essen. Und sich halt auch einfach viel schneller hocharbeiten. Und was man halt auch sieht, ist, dass dann oft die Frauen mit den Männern eben verglichen werden.
4: Ja, ich verstehe aber, was du meinst, aber ich finde schon, dass es mehr im Kommen ist. Also auch, man hört ja auch immer mehr, also finde ich, es ist ja auch medial immer ein bisschen präsenter geworden. So, aber ich weiß halt nicht, ich glaube, das ist auch von der Zielgruppe wahrscheinlich auch sehr stark abhängig. Ja, ich weiß gar nicht, wie das so ist. Gibt es da irgendwie Zahlen oder so? Weiß man, ob eher jüngere oder ältere Frauen Fußball gucken?
3: Boah, das habe ich jetzt gar nicht so nachgeschaut. Ich würde aber mal davon ausgehen, dass es schon eher bei der jüngeren
4: Frauen Fußball gucken.
3: Boah, das habe ich jetzt gar nicht so nachgeschaut. Ich würde aber mal davon ausgehen, dass es schon eher bei der jüngeren Generation ein bisschen

0: Auf jeden Fall, wir waren ja jetzt schon bei der Bundesliga von den Frauen und wie ich gerade gesagt habe, oft werden halt die Frauen und die Männer verglichen. Die Frauenbundesliga hat auch sehr lange zum DFB gehört, also zu dem gleichen Verband wie die Männer. Und jetzt im Juli haben sie sich tatsächlich davon abgelöst und sind jetzt quasi eine eigene Liga eigenständig organisiert. Mhm. Und das zeigt auch einfach, dass Frauenfußball jetzt ein bisschen mehr im Kommen ist und halt eben auch immer eigenständiger, unabhängiger wird und nicht wirklich will, dass man sie quasi noch mit den Männern als Männerfußball in Frauenversion sieht, sondern halt als wirklich nochmal was ganz Eigenständiges und anderes. Mhm. Und eben genau dieses Umfeld, was man jetzt irgendwie aufgebaut hat, dass Frauenfußball immer eigenständiger ist, wollen jetzt die Clubfrauen nämlich für sich benutzen und deswegen haben sie jetzt ihre eigene Markenidentität quasi bekommen. Aber was genau bedeutet das denn jetzt? Also, wie ich schon am Anfang erwähnt habe, die haben halt jetzt ihren eigenen Claim, ihre eigene Website und ihr eigenes Erscheinungsbild, was sich halt auch sehr stark von den Männern quasi wieder abhebt. Es ist mehr, ich würde sagen, die Zielgruppe sind jetzt auch ein bisschen mehr Frauen. Die Website ist, finde ich, ein bisschen hübscher geworden mit so Animationen und auch zum Beispiel die Spielerinnen werden halt alle vorgestellt, dass man nochmal so einen persönlicheren Bezug hat.
1: Das finde ich gut. Also.
0: Ja, finde ich auch gut. Fand ich auch sehr interessant, als ich es mir angeschaut habe. Und es wird eben, diese Positionierung hat so 5 Prinzipien. Die sind mutig, nahbar, digital, Performance und All-In. Und dann hat man eben diesen Claim und der heißt We Never Stop. Und so darum baut sich quasi diese Marke jetzt auf. Trotzdem sind sie aber noch quasi fester Bestandteil vom 1. FC Nürnberg. Es ist nur nochmal ein bisschen abgeschotteter und eigenständiger, damit man nicht die ganze Zeit diesen Bezug zu den Männern hat.
1: Okay. Spielst du dann selber auch Fußball aktiv oder hast du mal gespielt?
0: Nee, ich spiele gar keinen Fußball. Ich habe auch nie Fußball gespielt. Ich bin nicht gut mit Bällen. Ich glaube, okay. Fußball wäre gar nichts für mich. Aber zuschauen, ja, jetzt auch nicht schon immer, aber halt mein Vater ist Nürnberg-Fan und dadurch, dann war ich zum ersten Mal im Stadion und dann so schnell kommt man da nicht mehr los.
1: Das erklärt sich dann natürlich.
0: Ja, klar. Ja, das ist halt auch das Ding, was jetzt mit der neuen Markenidentität, die tatsächlich auch so mitbringen wollen, dass sich vielleicht mehr neue Fans gibt beim Frauenfußball dann oder eben bei dem FCN-Frauen. Mhm. Die da halt irgendwie mitgebracht werden, weil es jetzt alles viel nahbarer ist. Aber man will halt auch, dass es irgendwie Sponsoren etc. halt anlockt, wenn die sehen, okay, cooles neues Design, Eigenständigkeit und so. Weil sie es halt auch einfach sportlich auch verdient haben, weil sie schon, ich meine, die spielen erste Bundesliga, das können die Männer jetzt nicht von sich sagen.
1: Kann man nicht sagen.
0: Von daher, diese Markenidentität haben sie jetzt veröffentlicht in ihrem Trainingslager am 27. Juli, seitdem gibt es halt diese ganzen Sachen, die neue Website und so. Und auch seitdem war es auch in Social Media, hatten die richtig viel Zuspruch, viele Fans, die gesagt haben, hey, wie cool. Ja, ich weiß nicht, ob du das jetzt gesehen hast oder so, aber die ganzen Kommentare waren auf jeden Fall voll mit so, oh mein Gott, das ist so cool und so.
1: Echt?
0: Ja.
1: Ja, cool, das freut mich. Aber ist ja dann auch nicht so lang her, 27. Also.
0: Ja, genau. Ist jetzt wirklich diese Woche erst passiert und dann haben die halt da so ein Announcement gepostet und dadurch ist dann irgendwie jeder da drauf gekommen.
1: Oh, okay. Ich habe es nicht gesehen. Musst du mir nachher mal zeigen vielleicht.
0: Kann ich machen. Sie haben da auch sogar so ein eigenes Logo bekommen. Das sieht eigentlich auch ganz cool aus. Und ihr erstes Spiel mit der neuen Marke haben die Clubfrauen am Samstag, den 22. August. Da empfangen sie um 14 Uhr daheim im Max-Morlock-Stadion die Frauen des VfL Wolfsburg. Was man aber auch machen könnte, wenn man jetzt keine Lust hat, sich Fußball anzuschauen im August, ist in den Urlaub gehen. Es fangen ja wieder die Sommerferien an und ich weiß jetzt nicht, wie es bei dir ist, aber ich fliege eigentlich tatsächlich meistens weg, wenn ich in den Urlaub gehe. Aber man hat ja auch immer diese Punkte, voll viele Leute haben ja richtig krasse Flugangst oder denken, das ist voll gefährlich. Aber wie gefährlich ist es denn eigentlich wirklich? Damit hast du dich jetzt auseinandergesetzt, stimmt's?
1: Ja, genau. Ich habe mir das mal ein bisschen näher angeschaut, weil ich ja selber auch leidenschaftlicher Planespotter bin. Für alle, die Ihnen das nicht sagt, das sind Menschen, die am Flughafen sind und einfach halt Flugzeuge fotografieren, filmen oder einfach nur so beobachten. Also ich stehe dann halt dort, habe meine App offen, Flightradar 24.
0: Ah, da kannst du schon vorab abchecken, welches Flugzeug jetzt gleich ankommt, was du spotten musst.
1: Genau, was Spannendes reinkommt, ob es einen Flieger gibt mit einer Special-Lackierung oder so. Und ja, also genau, also das mache ich leidenschaftlich so als Hobby.

0: Hobby ganz gern. Aber du hast es ja schon gesagt, also nächste Woche fangen ja in Bayern die Sommerferien schon an.
1: Yay!
0: Yay! Und Zehntausende von Leuten werden sich ja dann auch in ihren wohlverdienten Urlaub aufbrechen. Genauso wie jedes Jahr werden halt viele auch wieder das Flugzeug nutzen, um zu verreisen. Und allein am Nürnberger Flughafen, da sollen circa 790.000 Fluggäste abheben. Also
1: krass.
0: Schon sehr viel. Wo geht's denn für dich eigentlich hin? Hast du irgendeinen Urlaub geplant?
1: Ja, also ich werde eine von diesen 790.000 Fluggästen tatsächlich sein. Für mich geht's in die Türkei und dann nach Griechenland.
0: Na cool, wo genau?
1: In der Türkei ganz standardmäßig da, Side, Antalya, Alanya, diese Ecke.
0: All-Inclusive-Hotel, geil.
1: Strand, Füße hochlegen, ja, so mäßig. Perfekt. Und dann danach mit meinen Freunden nach Preveza in Griechenland.
0: Ah, okay.
1: Ich weiß nicht, ob man das kennt.
0: Ja, doch, so eine schöne kleine Insel.
1: Ah, also, das ist aber gar nicht so eine Insel, das ist eine Halbinsel, glaube
0: ich. Okay, dann kennt man es doch nicht.
1: Naja, Ryanair ist dahin geflogen, das war unser Ausschlusskriterium. Arme Studenten und so.
0: Klar, da muss man auf jeden Cent achten.
1: Ne? Aber wirklich.
0: Genau. Was ich halt recherchiert habe, dadurch, dass ich mich ja viel mit Flugzeugen befasse, ist, dass es einmal mehr wieder Probleme mit der 737 MAX gibt. Das ist Boeings Problemflieger, kann man sagen. Also mal vielleicht zur Einordnung. Der ist halt schon früher negativ aufgefallen. So 2018/19 sind zwei Stück von denen leider sogar abgestürzt. In Asien und Afrika war das. Ja, Schuld an dem ganzen Absturz war halt dieses Steuerungssystem, wird auch MCAS genannt. Das hat halt quasi den Piloten irgendwie falsche Daten ins Cockpit geliefert und hat dann beim Start die Nase nach unten gedrückt. Und dann sind die quasi in den Sturzflug übergegangen und konnten nichts mehr machen. Also
1: ja, das ist schon so das Krasse am Fliegen, finde ich. Also so, ich habe jetzt keine Flugangst oder so, aber ich finde, wenn halt irgendwas passiert, wenn irgendwas ausfällt oder so, dann gibt's nicht wirklich was, was du machen kannst. Ne, dann stürzt du halt ab, so fertig.
0: Das stimmt. Ich glaube, das macht so vielen Angst. Aber da kommen wir noch dazu zum Thema. Da habe ich auch ein bisschen recherchiert. Ja, also das hat dann auch ziemlich lang gedauert. Es mussten halt alle Flieger quasi wieder überprüft werden. Und ja, nach knapp 2 Jahren Flugstopp durften sie dann 2020 wieder starten, nachdem sie halt die Systeme komplett ausgetauscht haben.
1: Ja, zum Glück haben sie es ausgetauscht, ne? Aber es hat ja irgendwie nicht so besonders lang gehalten anscheinend, weil es gibt ja jetzt wieder neue Problemmeldungen von der amerikanischen Flugaufsichtsbehörde.
0: Genau, die FAA, die hat halt wieder eine neue Warnung rausgegeben. Wieder die 737 MAX. Diesmal ist es aber so, es können sich bei starken Turbulenzen oder wenn es auch eine Notlandung gibt, können sich die Sitze aus der Verankerung lösen.
1: Na, ganz toll.
0: Ja. Und ja, quasi Notausgänge blockieren oder halt auch im schlimmsten Fall Passagiere verletzen. Ja, also weiß nicht, ob du den Fall mitbekommen hast mit Ryanair, wo das Fenster bei dieser...
1: Ja, habe ich letztens gesehen, tatsächlich, ja.
0: Einfach krass, dass das Fenster mitten im Flug geborsten ist oder wie auch immer man das nennen möchte. Es ist einfach geplatzt und den Passagier hat es halt halb aus dem Fenster gezogen.
1: Ja, klar.
0: Ja, und... Ja, also es war schon extrem.
1: Das ist eigentlich krass, dass sowas überhaupt passieren kann. Also eigentlich müsste das ja circa 3 Milliarden Mal vorher getestet werden, ist ja auch, da geht ja auch irgendwie so der Druck in der Kabine und alles, hast du ja voll die Probleme dann irgendwie, wenn das Fenster auf einmal rausfliegt.
0: Ich möchte auch nicht wissen, wie es sich dem Typen bei ihm angefühlt hat. Also das war bestimmt, der wird sicher den Schock seines Lebens haben.
1: Ich glaube auch. Zumindest ist das Fenster nicht groß genug, dass man rausfliegen kann.
0: Ja, das stimmt.
1: Das ist
0: ein kleiner Trost. Und ja, dann gab es halt noch einen Vorfall. Der war bei Alaska Airlines, also in den USA. Da ist dann, ja, einfach mal spontan die Tür rausgeflogen.
1: Auch ah, stimmt, schnell. Das habe ich auch gesehen, ja.
0: Das ist
1: auch toll.
0: Wahnsinn, also erstmal Tür, dann Steuerungssystem, also irgendwie, das ist ein Problemflieger durch und durch, aber ja. Also,
1: Stell dir vor, sowas passiert dir einfach, wenn du fliegst, auch das mit den Sitzen, das ist so krass, ja. Einfach Turbulenzen und dann hüpfst du da mit deinem Sitz irgendwie so rum. Toll, toll.
0: Ich glaube auch, da verstehe ich auch die 15% aller Deutschen, die dann auch unter Flugangst leiden. Also es gibt quasi, ja, Leute, die haben echt extreme Flugangst, bei manchen ist es nicht so ausgeprägt. Aber wie ist das bei dir? Gehörst du zu den 15%, die Flugangst haben oder halt generell vielleicht bei solchen Meldungen dann ein ungutes Gefühl bekommen?
1: Nee, tatsächlich habe ich gar keine Flugangst. Also es stört mich nicht wirklich, einfach weil ich mir immer so ein bisschen vorhalten kann, so okay, an sich ist es trotzdem noch ziemlich sicher zu fliegen.
0: Ja.
1: Aber wenn so Turbulenzen oder so sind im Flugzeug, hat man schon auch, finde ich, immer trotzdem so ein bisschen ein ungutes Gefühl, ja. Auch wenn man eigentlich weiß, okay, da kann nicht wirklich so krass was passieren, aber man ist immer so,
0: Ich kenn's. Also bei mir ist es auch so, ich trotzdem, selbst wenn man Planespotter ist, wenn ich da im Flieger sitze, habe ich trotzdem auch manchmal so ein mulmiges Gefühl. Also das bleibt natürlich, obwohl ja trotzdem das Flugzeug als das sicherste Transportmittel überhaupt gilt. Ich habe dann nämlich mal ein paar Recherchen angestellt. Also die Wahrscheinlichkeit, jetzt halte ich fest, von dem Flugzeugabsturz liegt statistisch tatsächlich bei 0,00001%.
1: Okay, ich glaube, so oft bin ich in meinem Leben noch nicht geflogen, ja, dass ich statistisch gesehen hätte abstürzen können.
0: Das stimmt, aber ist schon krass. Also es ist quasi, ja, Fliegen ist halt irgendwie trotzdem wohl am sichersten, also auch weit vor Bus, Bahn und Auto.
1: Ja, klar. Eigentlich krass, dass irgendwie voll viele Flugangst haben, aber niemand hat so Autofahrangst.
0: Ja, also, oder?
1: Okay, bestimmt gibt es Leute, die davor Angst haben, aber das ist, glaube ich, nicht so eine Sache, obwohl es ja eigentlich viel öfter passiert. Also klar, man stirbt vielleicht nicht direkt bei einem Flugzeugabsturz, sind die Chancen eher gering, dass du überlebst, aber trotzdem, wenn du überlegst, so jeder fährt eigentlich jeden Tag mit Bus, Bahn, Auto, irgendwas. Und da hat man jetzt, denke ich mir jetzt auch nicht jedes Mal, oh nein, ja, hoffentlich fahren wir nicht in ein anderes Auto rein.
0: Ist so, ich glaube, da macht man sich auch nicht so wirklich Gedanken. Und ich habe aber auch irgendwas gelesen, das war irgendeine Wissenschaftlerin, die meinte irgendwas, man könnte rein statistisch 67 Jahre in Flugzeugen sitzen, ohne dass einem irgendwas passieren wird. Das habe ich heute noch so ganz random gelesen. Also quasi, ja, 67 bis zur Rente.
1: Perfekt.
0: Könntest du quasi im
1: Neuer
0: Flieger
1: Traumjob,
0: sitzen.
1: Ja.
0: Das ist schon krass und dir wird nichts passieren, rein statistisch. Also, ja.
1: Ja.
0: Aber ich glaube, das liegt auch an dem System, weil wichtige Systeme im Cockpit sind meistens doppelt vorhanden. Also, und Flugzeuge werden auch echt streng gewartet. Also gibt es jeden Abend Checks, mehrmals die Woche und so weiter. Die Crews sind für Notfälle gerüstet und die müssen auch regelmäßig Schulungen machen. Und der gesamte Luftverkehr wird ja auch von Fluglotsen koordiniert. Also ich denke mal, so wirklich irgendwie, ja, Gründe für irgendwie was ungefährlich wäre, gibt es jetzt nicht wirklich. Also ich denke mal, man kann jetzt kurzum unterm Strich sagen, das Gefährlichste am Fliegen ist wahrscheinlich der Weg mit dem Auto zum Flughafen.
1: Na dann lieber wie bei uns in Nürnberg mit der U-Bahn zum Flughafen fahren, die ist nämlich sicherer.
0: Ja. Yeah.
1: Oder wenn ihr nicht wegfliegen wollt, gibt es auch natürlich viele andere schöne Sachen, die ihr zu Hause machen könnt. Und damit kommen wir jetzt auch schon zu unseren Empfehlungen.
0: Nice.
1: Meine Empfehlung für heute ist das Sommernacht-Filmfestival. Das startet am 4. August, also am Dienstag, und geht dann bis zum 29. August, also ungefähr 3 Wochen, bisschen mehr.
0: Cool.
1: Das ist so ein Open-Air-Filmfestival in Nürnberg eben und ich glaube auch in der Umgebung. Und da gibt es halt an verschiedenen Orten, verschiedene Filme werden da gezeigt, irgendwelche neueren Filme, aber halt auch irgendwelche Klassiker, die man jetzt vielleicht schon 1000 Mal gesehen hat, aber die trotzdem jedes Mal geil sind anzuschauen.
0: Oh, kann man sich jetzt trotzdem nochmal reinziehen.
1: Ja, und da kann man dann halt zum Beispiel im Tiergarten sich mal so einen Film anschauen. Ich glaube sogar Zoomania wird tatsächlich im Tiergarten gezeigt,
0: okay.
1: Also
0: cool.
1: Thematisch zusammenpassen.
0: Ja, passt echt.
1: Und ja,
0: gut.
1: Für den Sommer, denke ich, ist das eigentlich ganz cool. Der Vorverkauf dafür hat auch schon gestartet. Die Tickets kosten online 10,50 Euro. Vor Ort kosten sie 11,50 Euro. Und wer von euch eine ermäßigte Karte haben will, weil er zum Beispiel Schüler, Student oder Azubi ist, kann sich die an der Abendkasse holen. Die ist dann 2 Euro billiger als die normale Karte an der Abendkasse.
0: Okay, gut. Dann mache ich das.
1: Mach das mal.
0: Ja, ich habe auch noch eine Empfehlung, aber eine Filmempfehlung. Und zwar
1: thematisch passend schon mal, ja. Wer nicht zum Sommernachtfilmfestival gehen will, sondern lieber auf seinem Sofa einen Film anschauen.
0: Ganz genau, geht jetzt hier an, die ganzen Couch-Potatoes. Also wer Bock hat, zu Hause zu bleiben und einen schönen Filmabend machen, da könnte ich von Will Smith I Am Legend empfehlen. Ich weiß nicht, ob du den Film kennst.
1: Nee, also kennen ja, schon mal gehört, aber noch nicht angeschaut tatsächlich. Okay. Aber vielleicht, wenn du sagst, der ist gut, dann schaue ich ihn mir vielleicht an.
0: Ja, wäre nicht schlecht. Also der ist 2008 schon erschienen und da geht es quasi ja um einen Virologen, der ganz alleine in New York ist. Quasi, ja, gespielt von Will Smith. Er ist dann dort mit seinem Hund Sam und muss halt irgendwie, also er hat sich zur Aufgabe gemacht, ein Gegenmittel gegen diesen Krebs zu finden, der da ausgebrochen ist. Und tagsüber ist er halt auf der Jagd nach Essen und so weiter, weil er ist ja ganz alleine scheinbar in der Stadt. Es gibt keine Menschenseele. Ja. Und nachts, sobald die Sonne untergeht, kommen die Zombies raus. Und
1: oh Gott.
0: Ja, da, perfekt. Genau, da muss er dann kämpfen, um zu überleben. Ja, ich will aber nicht zu viel spoilern. Also auf Amazon Prime kann man sich den angucken, wenn ihr Bock habt.
1: Also ich würde sagen, mich hat, wenn dann, der Hund überzeugt. Okay. Nur wegen dem würde ich mir das anschauen. Ja, okay, wir hoffen, diese Tipps helfen euch und das war's dann auch schon von uns. Vielen, vielen Dank fürs Zuhören und wenn es euch gefallen hat, lasst gerne eine Bewertung da und abonniert den Podcast, um keine Folge mehr zu verpassen. Nächste Woche kommt dann auch schon eine neue Folge Mein Thema, Dein Thema mit einem neuen Host. Macht's gut, ciao.
0: Bis dann, tschüss. Hey ihr und willkommen zu einer neuen Folge von Mein Thema, Dein Thema. Ich bin Simon. Und ich bin heute euer Gastgeber. In diesem Podcast quatschen wir wie jede Woche über zwei spannende Themen, die in unserer Redaktion Thema waren. Zum Abschluss kriegt ihr dann noch zwei Empfehlungen von uns. Jeden Freitag gibt es eine neue Folge, die könnt ihr überall hören, wo es Podcasts gibt. Ich bin aber natürlich nicht alleine hier, sondern mein Co-Host ist heute die liebe Felicitas. Hallo!
2: Hi.
0: Ihr habt euch sicherlich schon mal gefragt, wenn ihr einen Film angeguckt habt, die Stimme kenne ich doch irgendwoher. So geht's uns doch allen. Aber tatsächlich kennen wir oft die Stimmen besser als die Gesichter dahinter. Und genau darum geht's heute bei mir, um Synchronsprecher und um Stimmenimitationen. Ja, Felicitas, wie ist das so bei dir? Schaust du deine Filme lieber auf Deutsch oder im Original?
2: Also ich schaue die Filme tatsächlich lieber auf Deutsch, ganz selten mal auf Englisch, wenn ich gut drauf bin.
0: Ah, okay. Gibt es eine Stimme, die du sofort erkennen würdest?
2: Also ich würde sagen, die Stimme von Adam Sandler würde mir sofort einfallen. Also der, finde ich, der hat eine ganz markante Stimme. Mhm. Oder auch von Arnold Schwarzenegger zum Beispiel. Also da würden mir, glaube ich, ganz viele einfallen, wo ich das eigentlich sehr komisch finden würde, wenn da eine andere Stimme plötzlich da wäre.
0: Das stimmt. Adam Sandler ist schon sehr markant. Deutschland gehört übrigens zu den Ländern mit einer der größten Synchronbranchen. Sie vertonen halt Serien, Animationsfilme und sogar Videospiele. Und fast jeder große Hollywood-Kinofilm wird komplett auf Deutsch synchronisiert. Das Ziel von Synchron ist halt quasi, dass die Filme verständlicher gemacht werden und auch für ein breites Publikum zugänglich gemacht werden. Es gibt halt tatsächlich keinen klassischen Ausbildungsberuf des Synchronsprechers, sondern die meisten Leute haben eine Ausbildung als Schauspieler absolviert. Dort entwickeln sie halt ihre Stimme, die Gestik und Mimik sowie Körperbeherrschung wird da gelernt. Und Synchronsprecher arbeiten vor allem in Tonstudios und hauptsächlich auch in Rundfunkanstalten und sie leihen quasi den Figuren aus den Filmen ihre Stimme oder vertonen bereits bestehende Texte. Sprecher hingegen, die sprechen Dokumentationen, Hörbücher und so weiter. Also die sind praktisch schon die Originalstimme. Genau, ich weiß nicht, ob du es wusstest, aber Luisa Wiczorek, die spricht unter anderem Hayley Panthy aus Modern Family.
3: Ich habe gar keinen Sex mit Andy, wir sind nur Freunde.
0: Was ich vom Conny heute erfahren habe, ist, dass sie aber auch noch eine wichtigere Rolle hat. Sie spricht nämlich bei uns die Zwischeneinspieler bei Max Neo.
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0: Wusstest du das?
2: Okay, nee, also das wusste ich tatsächlich gar nicht, aber voll interessant, ja.
0: Oder? Ja, aber so die bekanntesten deutschen Synchronsprecher von der männlichen Seite her sind jetzt, habe ich mal recherchiert, Thomas Danneberg. Der spricht jetzt schon jahrzehntelang die deutsche Stimme von Arnold Schwarzenegger, den hast du ja vorhin schon genannt, und auch Sylvester Stallone. Das Krasse ist, ich weiß nicht, ob du den Film Escape Plan kennst.
2: Nee, der sagt mir leider nichts.
0: Okay, da geht's quasi ja um so ein Hochsicherheitsgefängnis, wo die dann eingesperrt sind und sich irgendwie wieder befreien müssen. Und da spielt halt Stallone und Schwarzenegger beide mit und die werden halt vom gleichen Synchronsprecher vertont. Also da ist es schon verwirrend, die auseinanderzuhalten, wenn man jetzt kein Bild hätte. Und ja, also Danneberg, der hat über 1500 Sprechrollen gehabt, schon.
2: Okay, Wahnsinn, ja. Schon eine ganze Menge, ja.
0: Wenn Arnold Schwarzenegger auf Deutsch spricht, hören viele automatisch Thomas Danneberg, obwohl inzwischen sogar andere unterschiedliche Sprecher bei ihm übernommen haben. Würde es dir auffallen, wenn Arnold plötzlich komplett anders klingen wird?
2: Also, weil ich das ja vorhin schon gesagt habe, wie gesagt, also ich finde auch, das würde mir sofort auffallen, wenn der eine andere Stimme hätte, weil der ist so markant in seiner Sprechweise. Ich meine, es gibt ja auch teilweise Schauspieler, die dann plötzlich in einem Film die Stimme haben und in einem anderen Film dann eine andere Stimme. Also das finde ich dann auch ein bisschen komisch auf dem ersten Moment. Und deswegen, ja, das würde ich total störend finden dann für den Film.
0: Oder irgendwie schon. Naja, ich habe dann noch weiter recherchiert, also bekannte deutsche Synchronsprecher und ihre Stars. Ich denke mal, Manfred Lehmann ist jedem ein Begriff. Der spricht halt Bruce Willis und Gérard Depardieu ein. Christian Brückner, der ist natürlich legendär mit seiner Synchronstimme von Robert De Niro. Ja, Gerrit Schmidt-Voss, also Titanic, sage ich da nur, mit Leonardo DiCaprio und auch Sheldon Cooper aus The Big Bang Theory. Ich wusste früher nicht, dass der echt beide spielt, also dass der beide einspricht, besser gesagt, DiCaprio und Sheldon Cooper. Also
2: ich finde ja auch bei manchen Synchronsprechern so krass, dass ich die normale Sprechstimme so von der Synchronstimme manchmal unterscheidet. Ich habe auch ganz oft Videos auf Instagram gesehen, wo dann halt wirklich die Leute erstmal überlegen mussten, okay, was spielst du jetzt für einen Film? Und dann haben die halt losgelegt und ihre Sprechpassagen vorgetragen. Und dann war plötzlich, okay, du bist jetzt der und der und du synchronisierst jetzt den und den Schauspieler. Aber das war am Anfang gar nicht klar. Also das finde ich teilweise auch sehr bemerkenswert, wie die so ihre Stimme verändern können.
0: Ja, oder? Die haben das echt im Blut irgendwie. Ja, und bei den Frauen, da gibt es natürlich auch sehr, sehr viele. Ich nenne mal zwei, also Ulrike Stürzbecher, die spielt unter anderem Jennifer Aniston. Und das ist auch interessant, weiß nicht, ob du das wusstest, dass Bart Simpson von einer Frau eingesprochen wird.
2: Okay, nee, das wusste ich auch nicht.
0: Also Sandra Schwittau heißt sie, das ist die Synchronsprecherin von Bart. Also damit ihr auch mal ein Beispiel hört, zeigen wir euch mal einen Clip von einem sehr bekannten Synchronsprecher und ich werde den auch mal machen, Felicitas. Vielleicht errätst du ja, wer das eventuell sein könnte. Läuft da irgendwo noch ein anderer Jack Sparrow rum, der meinen guten Namen besudelt? Mit wem Rachel ihre Zeit verbringt, das ist ihre Sache. Batman hat keine Grenzen. Wer könnte es sein? Vielleicht kennst du nicht den Namen vom Synchronsprecher, aber wen könnte er synchronisieren?
2: Also das erste war ja eine Passage aus Captain Jack Sparrow. Ich bin jetzt gerade nicht so firm, der genaue Film fällt mir nicht ein, aber ja, ganz klar Jack Sparrow und das andere muss Christian Bale gewesen sein.
0: Ganz genau.
2: Genau.
0: Ja, tatsächlich, also David Nathan, er spricht halt Christian Bale hier aus Batman und ja, das andere Jack Sparrow mit Fluch der Karibik. Also der hat auch eine markante Stimme, finde ich.
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0: Dann gibt es natürlich noch ein Thema, was gerade heiß diskutiert wird, nämlich wie Stimmen überhaupt rechtlich geschützt werden. Weil niemand darf halt die echte oder künstlich geklonte Stimme von einer Person einfach so ohne Erlaubnis für Werbung oder gefälschte Aussagen und so weiter verwenden, weil das verletzt das allgemeine Persönlichkeitsrecht. Jetzt nicht nur bei Promis, das wird jetzt auch für uns Normalos so gelten. Und im schlimmsten Fall drohen da halt Bußgelder. Also eine Stimme ist halt, wird immer mehr als Teil der eigenen Identität betrachtet. Wie siehst du das aktuell mit KI? Würdest du das sofort erkennen, ob das eine echte Stimme oder mit KI generiert wurde?
2: Also ich würde sagen ja, weil es gibt ja mittlerweile auch, gerade weil wir jetzt auch so in der Radiobranche sind, mittlerweile wird ja auch KI für, sag ich jetzt mal, Wetteransagen oder so auch schon im Radio verwendet, wo dann quasi davor dann die Ansage kommt, das Wetter wird durch KI eben gesprochen.
0: Ja.
2: Und das finde ich eben auch total störend teilweise, weil du manchmal auch hörst, wie manche Laute oder so gar nicht richtig ausgesprochen werden. Also ich hatte zum Beispiel mal den Moment, da habe ich das zum ersten Mal gehört im Radio und habe aber den Ansager nicht gehört und habe dann gedacht, okay, was ist jetzt mit dem Moderator los oder mit dem, ja, also das war total komisch im ersten Moment. Das finde ich schon sehr störend oder auch teilweise gibt es ja auch mittlerweile Filme, die haben so, sage ich jetzt mal, Rosamunde Pilcher-Vibes versprühen die, wo dann halt ja die Übersetzungen total schlecht sind, wo man dann halt wirklich auch raushält, okay, das ist jetzt total KI-generiert, die deutsche Übersetzung, also wirklich furchtbar teilweise. Und auch für den, sage ich jetzt mal, für den Mainstream, für die Mainstream-Thematik, was Filme betrifft, auch nicht gerade sehr förderlich, finde ich.
0: Ich glaube, du hast mir sogar erzählt, dass sogar deine Oma das erkannt
2: hat. Ja, genau.
0: Hat, oder?
2: Genau, das war so ein Film. Also das war schrecklich. Ja. Also wirklich.
0: Ja. Ja, das stimmt. Also die künstliche Intelligenz, die kann heute halt echt erstaunlich viele Stimmen auch nachbilden. Und die Synchronsprecher sehen das logischerweise kritisch. Das ist ja deren Beruf. Die haben im April 25 eine Petition gestartet und haben sogar 250.000 Unterschriften bisher gesammelt. Ist halt schon krass, finde ich. Das andere Thema ist halt ähnlich. Da geht es halt um Stimmenimitation, weil Synchronsprecher und Stimmenimitatoren, die sind nicht dasselbe. Also Synchronsprecher, die verleihen einer Figur ihre Stimme und sind Stimmenimitatoren, die ahmen halt bekannte Personen möglichst exakt nach. Da fällt mir vor allem Matze Knopp ein oder Alex Christan, der unter anderem Jogi Löw und Niki Lauda einspricht. Also die ihn zuzugucken, das finde ich immer so witzig. Und im deutschen Raum ist halt auch Max Giermann sehr bekannt. Unter anderem aus Switch Reloaded, Extra 3 und LOL. Das ist Last One Laughing auf Amazon Prime. Und ja, vom Giermann, so seine berühmtesten Parodien sind halt Stefan Raab und Klaus Kinski. Ich weiß nicht, ob du den kennst, dieser durchgeknallte Typ, der immer so rumschreit.
6: Mir hat gerade hinter der Bühne jemand erklärt, dass die Leute sich unheimlich danach drängeln, hier zu sitzen und ich hoffe, das Maul zu halten, weil sonst nämlich gehe ich weg.
2: Okay, ja.
0: Ja, und von den Stimmenimitatoren gibt es ja nicht nur hier bei uns, sondern auch in den USA drüben. Jay Farrow, der ist Stand-Up-Comedian, der ist unter anderem durch Saturday Night Live bekannt. Den finde ich auch heftig. Also seine Imitation, der macht zum Beispiel Denzel Washington, Eddie Murphy oder sogar US-Präsident Barack Obama. Also der macht das so krass. Bei ihm, da weiß ich manchmal nicht, ist das jetzt das Original oder, weil der macht das zu 100% echt nach. Also ist schon krass. Aber wen ich noch mehr mag, ist Frank Caliendo, ist mein absoluter Favorit. Der imitiert zum Beispiel Bush und Trump. Ja, und dann gibt's halt noch Matt Friend, der hat 2 Millionen Follower auf Instagram, also ziemlich viel. 200.000 auf YouTube. Er durfte unter anderem schon für Family Guy und die Simpsons ausgewählte Charaktere einsprechen. Er spricht auch sehr viele Celebrities. Was ich halt auch spannend fand, wie unser Gehirn überhaupt Stimmen so schnell erkennen kann, das liegt halt zum einen, dass eine Stimme aus verschiedenen Faktoren besteht, der Tonhöhe, Sprachmelodie, dem Tempo natürlich, auch die unterschiedlichen Dialekte und Betonung. Und jede Stimme hat so auch ihre kleinen Eigenheiten. Und ja, bei den meisten Leuten reichen schon wenige Sekunden aus, damit wir jemanden erkennen. Ich weiß nicht, wie es das bei dir ist. Wenn jemand jetzt anrufen wird am Telefon, wüsstest du gleich, wer das ist?
2: Also ich würde schon sagen, ja, ist ab dem ersten Ton kriegt man es eigentlich mit, ja. Ja.
0: Geht eigentlich schon ziemlich schnell und ich finde es auch spannend, aber wie selbstverständlich wir Synchronstimmen halt generell wahrnehmen. Gleichzeitig kennen halt die wenigsten Menschen wirklich die Gesichter hinter diesen Stimmen und der künstlichen Intelligenz, da wird sich dieser Beruf in den nächsten Jahren mit Sicherheit stark verändern. Also davon gehe ich jetzt mal aus. Ja, aber von den bekannten Stimmen wechseln wir jetzt zu einem ganz anderen Thema. Felicitas, du hast dich diese Woche auch mit einem Thema beschäftigt. Worum ging es denn bei dir so?
2: Ja, also bei mir geht's um Johnny Depp, denn der ist nach langer Pause endlich wieder zurück auf der großen Leinwand. Es war ja lange Zeit sehr still um ihn durch den Gerichtsprozess mit seiner Ex-Frau Amber Heard. Da wurde ihm ja teilweise häusliche Gewalt vorgeworfen und alles, aber dann hat er ja Gott sei Dank, ist er ja Gott sei Dank gut aus der Sache rausgekommen. Aber er ist nun jetzt wieder zurück, Gott sei Dank, und zwar als geiziger Grießkram Ebenezer Scrooge aus dem Weihnachtsklassiker Eine Weihnachtsgeschichte, die auf der Romanvorlage von Charles Dickens basiert. Und ja, wir können ja mal kurz in den Trailer reingucken und mal uns so ein bisschen anschauen, wie der Film eigentlich umgesetzt wurde.
0: Ja, sehr gern. Lass mal reinhören.
7: Frohe Weihnacht! Humbug! Und ein gutes neues Jahr!
2: Humbug! Man kann es schon gut erkennen. Also die Handlung ist eigentlich, Depp spielt den mürrischen Geschäftsmann Ebenezer Scrooge, der eigentlich die ganze Menschheit hasst und vor allem auch Weihnachten. Aber dann an Heiligabend von vier Geistern heimgesucht wird, die ihm eben einen Einblick in die vergangene, gegenwärtige und zukünftige Weihnacht geben, um dann eben seine Einstellung bezüglich Weihnachten zu ändern. Ja, und ich kannte immer nur den Animationsfilm auf Disney, und zwar heißt der auch Disney ist eine Weihnachtsgeschichte.
0: Surprise.
2: Und da, ja, surprise, surprise. Und da spielt Jim Carrey quasi den Ebenezer Scrooge, und ich weiß nicht, ob du den kennst, den Film?
0: Ja, ich glaube schon.
2: Also das war ja, also ich habe mich da als Kind immer sehr gegruselt, als ich den Film gesehen habe. Vor allem mit der Szene, wo dann wirklich quasi der Geist der gegenwärtigen Weihnacht auftritt, und der wird ja wirklich als der Tod dargestellt und jagt dann Scrooge durch halb London mit einer Kutsche, und das war halt immer als Kind so richtig, also da hat es mich immer gegruselt vor dem Film, muss ich tatsächlich sagen. Ich bin dann gespannt, wie die das umsetzen, ob das dann auch diesen Horrorcharakter wieder hat. Und was man ja auch schon sieht, das fand ich total cool, also die Maske von Johnny Depp, das war ja wieder phänomenal. Er ist ja fast nicht wiederzuerkennen. Also mit diesem Bart und allem drum und dran, also mit dem schwarzen Frack, dem Zylinder, also das ist schon echt in der Verwandlung von ihm wieder, wie man es halt auch von seinen vorherigen Rollen kennt, wie zum Beispiel der Hutmacher aus Alice im Wunderland oder auch hier Charlie und die Schokoladenfabrik. Also er hat ja immer andere Kostümierungen, und es ist ja immer irgendwie was Besonderes bei ihm. Ja, und da war er ja schon auch, das war ja jetzt auch groß in den Medien, in dieser Kostümierung als Ebenezer war ja jetzt auch schon in San Francisco unterwegs und hat dort zuerst Fans auf der Straße angesprochen und hier in seiner Rolle wie quasi auch so ein bisschen angemotzt und so nach dem Motto, habt ihr keine Arbeit und so, und dann ist er quasi auf die Comic-Con gegangen und hat dort quasi auf der Bühne mit Kerze in der Hand, ist ein bisschen rumstolziert und hat da eben, ja, habt ihr kein Leben oder so. Also war dann wirklich, ist so richtig in seiner Rolle aufgegangen und hat da auch schon ein bisschen so einen Einblick gegeben, wie er dann eben auch den Charakter verkörpern wird. im Film. Ich finde halt auch so geil, dass man in dem Trailer schon sieht, dass er seinen gewohnten Charme in die Rolle einbringt. Man hat ja schon in den Ausschnitten gesehen, dass es teilweise sehr lustige Passagen gibt. Zum Beispiel, wo er in das Bett reingezogen wird. Aber auch die Szene da mit der Tür, wo er dann halt wirklich das Rollo runterzieht und dann wieder hochzieht und sagt, Weihnachten ist Humbug, was wollt ihr hier von mir, so nach dem Motto. Ja, also, oder wo er da die Passanten, die Leute da mit dem Schneeball abwirft und dann sagt, ja, ich wünsche euch schöne Weihnachten. Also es ist eben, er bringt eben immer dieses gewisse Etwas in seine Rollen ein, die sein Schauspiel so einzigartig machen, finde ich. Und was auch total spannend ist, was auch schon vielen Fans aufgefallen ist bei dem Trailer, die Szene im Bett quasi an seine erste Filmrolle so ein bisschen anspielt, nämlich an den Film A Nightmare on Elm Street, wo er eben der Glenn verkörpert, der dann in einem Albtraum gewaltsam auch in sein Bett reingezogen wird. Und es ist dann auch so ein bisschen blutig und so. Und das hat eben diese, haben schon viele gesehen, diese Anspielung auf diesen Film. Und das finde ich auch cool, dass da auch so ein bisschen wie quasi so eine Hommage an seine früheren Filme gemacht wird. Ja, also das finde ich toll. Und es gibt ja auch schon, man hat gesehen, neben Johnny Depp ist ja wirklich der Film komplett voll mit richtigen Stars. Zum Beispiel ist Rupert Grint von der Partie. Man kennt ihn ja aus den Harry Potter Filmen als Ron. Also ganz
0: auch
2: toll.
0: Sehr bekannt.
2: Ja, ganz bekannt. Und auch seit langem endlich mal wieder. Also ich wüsste jetzt nicht, wann ich ihn zuletzt mal wieder auf einer Leinwand gesehen habe, außer bei Harry Potter. Und fällt dir da ein Film ein?
0: So schnell jetzt eigentlich nicht.
2: Ja, also es ist auch schon auch ein bisschen Comeback wieder von ihm, auch für eine größere Rolle oder dann auch für einen größeren Film wieder. Ja, und oder auch hier zum Beispiel Daisy Ridley spielt auch mit. Die kennt man zum Beispiel aus den neuen Star Wars Filmen als Rey. Also da hat man wirklich eine ganze Palette an tollen Schauspielern, die da wieder mitwirken. Und da freue ich mich schon richtig drauf. Ja, und was soll ich sonst noch sagen? Also die Stimmung generell in dem Trailer, die ist ja wirklich total an die Tim Burton Filme angelehnt. Also so hatte ich hatte sofort Tim Burton im Kopf, wo ich den Trailer gesehen habe. Also schon allein von der Musik, die schön aufbrausend ist, oder auch die Sets, die wieder total cool und auch dieses Düstere haben. Und ich liebe einfach auch, muss ich ganz ehrlich sagen, Johnny Depp auf der großen Leinwand. Also ich freue mich schon wieder richtig drauf, weil ich bin ja auch vor, wir hatten es ja vorhin auch schon von Pirates of the Caribbean, also ich bin wirklich auch mit den Filmen aufgewachsen. Ich kann mich noch an die erste Szene erinnern, wo er da mit dem Boot einfährt und dann untergeht und so und dann auf den Steg draufläuft. Das war eines der Filme, die mir eben so meine Kindheit geprägt haben. Oder auch dann Edward mit den Scherenhänden.
0: Oh ja.
2: Das ist für mich auch ein totaler Lieblingsfilm, weil
0: den schaut man gern zu Halloween, oder?
2: Ja, also ich muss ganz ehrlich sagen, ich schaue ihn gerne zu Halloween, aber auch zu Weihnachten, weil, und da jetzt kommt, ist ja auch am Anfang diese Weihnachtsszene, beziehungsweise es geht ja in dem Film darum, wieso es im Winter schneit, an Weihnachten schneit. Also weil das ist so ein Vorort ist das ja, das ist so ein amerikanischer Vorzeigevorort und da schneit es eigentlich nie. Ich weiß jetzt nicht genau, wo das spielt, aber das ist halt so eigentlich total warm und an Weihnachten, da kennt man keinen Schnee. Da gibt's ja auch dann die Szene, wo die wirklich diesen Schnee ans Haus tackern, so quasi ans Dach. Und halt so ein bisschen das alles winterlich herrichten, weihnachtlich herrichten, aber eigentlich gibt es keinen Schnee. Und da der Film erklärt dann halt so in diesem Spannungsbogen, wieso es an Weihnachten denn eigentlich schneit. Deswegen ist das für mich so auf der einen Seite ein Horrorfilm, also so ein Halloween-Film, den man auch gerne dann schon im Herbst gucken kann, weil es eben auch diese gruseligen Komponenten hat, aber auch eben ein Weihnachtsfilm halt durch diese Story, die da erzählt wird.
0: Ja, definitiv.
2: Aber jetzt genug von meinen prägenden Ereignissen mit Johnny. Ich weiß ja nicht, was ist denn dein Lieblingsfilm? Wo siehst du ihn denn?
0: Boah, also gerne? Johnny Depp, ja, also eigentlich auch hauptsächlich aus Fluch der Karibik, was wir ja eh gerade angeschnitten haben. Aber mit ihm gibt's ja auch viele Actionfilme, glaube ich, und so. Also ich könnte jetzt tatsächlich nicht mal einen Titel nennen, aber der hat ja so viele Filme gemacht. Also ja, der gehört schon zu den Besten, würde ich mal sagen.
2: Ja, also ich finde auch toll, dass er wieder da ist und ich freue mich schon richtig auf den Film. Und ich würde euch auch nach dem Trailer richtig ans Herz legen, schaut ihn euch an. Mhm. Der heißt Ebenezer und kommt Anfang November noch dieses Jahr also ins Kino. Und ich denke mal, das ist ein richtig cooler Film, gerade auch für die Herbstzeit, den man sich angucken kann.
0: Auf jeden Fall. Ist ja auch nicht mehr so lang hin.
2: Ja, genau.
0: Falls ihr am Wochenende noch gar nichts vorhabt, da bleiben wir doch gleich beim Thema Film, weil ich hätte auch eine Empfehlung. Die ist zwar ja ein alter Klassiker, sage ich mal, aber den kann man sich immer und immer wieder reinziehen. Und zwar spreche ich vom Film Zurück in die Zukunft. Kennst du sicher auch, Felicitas?
2: Ja, klar.
0: Ja, die Trilogie von Zurück in die Zukunft, die wurde ja 85 bis 1990 gedreht. Und die gibt es jetzt aktuell auch wieder auf Amazon Prime zu gucken. Nochmal alle drei Folgen reinziehen. Das geht immer.
2: Mein Tipp fürs Wochenende ist ganz klar das Classic Open Air. Also falls ihr noch nichts vorhabt, schnappt euch eure Picknickdecke, ein bisschen was zu essen und genießt einen tollen Abend im Luitpoldheim mit schöner Musik mit den Nürnberger Sinfonikern.
0: Ja, ist doch ein guter Tipp. Also raus mit euch. Ja. Danke, Felicitas.
2: Ja, ich danke auch, war sehr cool.
0: Wir hoffen auch, dass diese Tipps euch helfen und vielen, vielen Dank, dass ihr mit dabei wart und schreibt uns auch sehr gerne Anregungen und Gedanken zu unserer heutigen Folge. Gerne auch, wie wir unsere Stimmenimitationen so fandet. Und abonniert unbedingt den Podcast, wenn ihr noch keine Folgen verpassen wollt. Nächste Woche kommt dann auch schon die nächste Folge Mein Thema, Dein Thema mit einem neuen Host. Tschüss.
2: Tschüss.
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